0: Die SPD will kleinere Einkommen entlasten und dafür Gutverdiener ab 100.000 Euro und Erben stärker zur Kasse bitten, was die Union in der vorgeschlagenen Form ablehnt. CDU und CSU wollen den 8-Stunden-Arbeitstag dagegen mit einer Wochenarbeitszeit ablösen. Dagegen machen wiederum die Gewerkschaften mobil. Tanja Wagner, Nachrichtenredaktion.
1: Der Tankrabatt ist ausgelaufen, doch an den Zapfsäulen ist es schon eher teurer geworden. Der aktuelle Anstieg der Kraftstoffpreise ist aus Sicht des ADAC nicht gerechtfertigt, kritisierte der Verkehrsclub. Der Rohölpreis steige aktuell nicht. Daher bestätige sich die Vermutung des ADAC, dass die Mineralölkonzerne bereits vor dem Ende des Tankrabatts die bevorstehende Steuererhöhung eingepreist haben. Die Union gewinnt beim Thema politische Kompetenz leicht dazu. Die AfD bleibt in der Wählergunst aber weiter vorn. Das zeigt das aktuelle RTL-NTV-Trendbarometer. Demnach sehen 14% die Union bei der Lösung der Probleme im Land vorn. Die AfD kommt auf 12%.
2: Bei der Sonntagsfrage bleibt die AfD trotz leichter Verluste mit 26% klar vorne. Die Union kommt auf 22% und kann ihren kleinen Vorsprung beim Thema politische Kompetenz bisher also nicht in bessere Umfragewerte ummünzen. Auffällig ist außerdem das große Misstrauen vieler Menschen. Mehr als jeder Zweite traut aktuell keiner Partei zu, die Probleme im Land zu lösen. Zoe Tassovali, Nachrichtenredaktion.
1: Zum Fußball. Bei der WM hat sich Topfavorit Frankreich im 16. Finale hochverdient mit 3:0 gegen Schweden durchgesetzt und trifft am Samstag in Philadelphia nun auf Deutschland-Bezwinger Paraguay. Zuvor hatte Norwegen den ersten Einzug in ein WM-Achtelfinale seit 28 Jahren gefeiert. Die Norweger gewannen 2:1 gegen die Elfenbeinküste.
3: Gut durch die Nacht. Wir schauen mal aufs Wetter hier bei Ostseewelle. Es ist wechselnd bewölkt, ganz vereinzelt. Müssen wir in den nächsten Stunden immer mal wieder mit so ein paar kräftigen Schauern rechnen. Aber nicht überall. Temperaturen pegeln sich so bei 14 Grad tiefstens ein. Tagsüber werden es 24 Grad. Dazu ist es erstmal grau und nass, dann später wird es aber auch immer wieder immer freundlicher. Und der Zwei-Tage-Trend: morgen erst freundlich, später grau und nass bei 25 Grad. Übermorgen Sonne, Wolken, Regen, alles mit dabei bei 23 Grad.
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1: Ihr hört Ostseewelle und wir starten in einen neuen Monat. Es ist der 1. Juli, Mittwoch. Ich bin Elisabeth Reinhold und habe für euch in die Sterne geguckt.
2: Widder.
1: Heute merkt ihr an der Kasse erst beim Bezahlen, dass ihr den Einkaufskorb fast vergessen hättet.
2: Stier.
1: Ein Platz im Schatten fühlt sich heute wertvoller an als jedes Sonderangebot.
2: Zwillinge.
1: Ihr wollt nur kurz etwas nachschauen und verliert dabei komplettes Zeitgefühl.
2: Krebs.
1: Jemand fragt nach euch, obwohl ihr schon eine ganze Weile euch nicht gesehen habt.
2: Löwe.
1: Heute fällt euch auf, dass ihr bei einer Sache längst viel besser seid als gedacht.
2: Jungfrau.
1: Ihr sagt spontan ja, obwohl ihr normalerweise erst dreimal drüber schlafen würdet.
2: Waage.
1: Im Gruppenchat werden heute 20 Nachrichten verschickt, um eine einzige Frage zu klären.
2: Skorpion.
1: Eine Sache, die gestern noch wichtig schien, interessiert euch heute kaum noch.
2: Schütze.
1: Beim Vorbeigehen bleibt euer Blick an etwas hängen, das sofort gute Laune macht.
2: Steinbock.
1: Ein Termin dauert kürzer als die Zeit, die ihr euch dafür freigehalten habt.
2: Wassermann.
1: Heute probiert ihr etwas aus Neugier aus und wundert euch, dass es funktioniert.
2: Fische.
1: Kurz vor der Haustür fällt euch wieder ein, was ihr eigentlich noch erledigen wolltet. 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
1: Neu dabei, David Guetta, Alok und Stickfigure mit Run, Run, River, Angels Above Me. Run, run.

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1: Ich bin Katrin Müller. Die Spitzen von Union und SPD kommen heute zu den möglicherweise entscheidenden Beratungen über ihr Reformpaket zusammen. Im Koalitionsausschuss wird es unter anderem um Steuerentlastungen, kleiner und mittlerer Einkommen, Arbeitsmarktreformen sowie Rente, Gesundheit und Pflege gehen. Ob es schon am heutigen Mittwoch oder in der Nacht zu Donnerstag zu Entscheidungen kommt, ist offen. Wer noch günstig tanken will, sollte sich beeilen. Der Tankrabatt ist heute ausgelaufen. Nach Angaben des ADAC ist Super E10 aber zwischenzeitlich bereits im Schnitt um mehr als 20 Cent pro Liter nach oben gegangen. Bei Diesel waren es sogar 24 Cent.
2: Viele Autofahrer haben die letzten Stunden des Tankrabatts noch genutzt. An manchen Tankstellen gab es teils riesige Schlangen. Der ADAC hält die aktuellen Preisaufschläge trotzdem für nicht gerechtfertigt. Die Ölpreise seien zuletzt gesunken. Trotzdem hätten die Mineralölkonzerne die höhere Steuer offenbar schon vor dem offiziellen Ende des Tankrabatts eingepreist. Für Mittwochmittag rechnen Experten damit, dass die Spritpreise noch stärker steigen. Das Bundeskartellamt hat angekündigt, überzogene Erhöhungen genau zu prüfen. Zoe Tassovali, Nachrichtenredaktion.
1: Ab heute kostet der reguläre Eintritt in den Kölner Dom erstmals 12 Euro. Damit sollen die gestiegenen Kosten etwa für den Schutz des Denkmals gedeckt werden. Der Preis gilt an den meisten Tagen und für die meisten Leute. Es gibt aber auch Ausnahmen. So soll das Weltkulturerbe mit über 600 Jahren Bauzeit laut Domkapitel jährlich an bestimmten Tagen kostenfrei für alle sein. Zum Fußball. Nach dem WM aus hat der Deutsche Fußballbund eine Entscheidung über die Zukunft von Bundestrainer Julian Nagelsmann vertagt. DFB-Präsident Bernd Neuendorf kündigte an, die Gründe in Ruhe aufarbeiten zu wollen.
3: Ich glaube, wir können nach so einem Turnier nicht einfach zur Tagesordnung übergehen. Wir müssen darüber sprechen, was die Gründe waren für dieses erneute frühe Ausscheiden bei einer Fußball-Weltmeisterschaft, das uns alle zutiefst bewegt.
1: Bei der WM hat sich Topfavorit Frankreich im 16. Finale hochverdient mit 3:0 gegen Schweden durchgesetzt und trifft am Samstag nun auf Deutschland-Bezwinger Paraguay. Zuvor hatte Norwegen 2:1 gegen die Elfenbeinküste gewonnen und spielt am Sonntag gegen Rekordweltmeister Brasilien um den Einzug ins Viertelfinale.
4: Schönen guten Morgen und einen guten Start in den Mittwoch. Ihr hört Ostseewelle mit dem Blick aufs Wetter. Es ist wechselnd bewölkt, streckenweise wird es ganz schön nass bei Temperaturen um 14 bis 17 Grad aktuell. Das geht noch rauf heute auf 24 Grad. Im Laufe des Tages kommt dann aber auch immer mehr die Sonne raus. Zwei Tage Trend, morgen erst freundlich, später grau und nass bei 25 Grad. Und übermorgen auch alles mit dabei, was Spaß macht im Wetter. Sonne, Wolken, Regen, 23 Grad.
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1: Tame Impala und Jenny mit Dracula.

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1: Ich bin Katrin Müller. Rente, Steuern, Gesundheit, Pflege. Die schwarz-rote Bundesregierung will in dieser Woche ein großes Reformpaket schnüren. Dazu gibt es allerdings noch einige Streitthemen, die heute im Koalitionsausschuss Thema werden. Die Frage ist, ob die Kehrtwende am Ende gelingt.
2: Bei der Rente ist sich Schwarz-Rot weitgehend einig. Die Vorschläge der Rentenkommission sollen vollumfänglich umgesetzt werden. Und bei der Gesundheitsreform sollen die ersten Gesetze schon bis Jahresende fix sein. Streit gibt es dagegen noch bei den Themen Steuern und Arbeitszeit. Die SPD will kleinere Einkommen entlasten und dafür Gutverdiener ab 100.000 Euro und Erben stärker zur Kasse bitten, was die Union in der vorgeschlagenen Form ablehnt. CDU und CSU wollen den 8-Stunden-Arbeitstag dagegen mit einer Wochenarbeitszeit ablösen. Dagegen machen wiederum die Gewerkschaften mobil. Tanja Wagner, Nachrichtenredaktion.
1: Der Tankrabatt ist ausgelaufen, doch an den Zapfsäulen ist es schon eher teurer geworden. Der aktuelle Anstieg der Kraftstoffpreise ist aus Sicht des ADAC nicht gerechtfertigt, kritisierte der Verkehrsclub. Der Rohölpreis steige aktuell nicht. Daher bestätige sich die Vermutung des ADAC, dass die Mineralölkonzerne bereits vor dem Ende des Tankrabatts die bevorstehende Steuererhöhung eingepreist haben. Die Union gewinnt beim Thema politische Kompetenz leicht dazu. Die AfD bleibt in der Wählergunst aber weiter vorn. Das zeigt das aktuelle RTL-NTV-Trendbarometer. Demnach sehen 14% die Union bei der Lösung der Probleme im Land vorn. Die AfD kommt auf 12%.
3: Bei der Sonntagsfrage bleibt die AfD trotz leichter Verluste mit 26% klar vorne. Die Union kommt auf 22% und kann ihren kleinen Vorsprung beim Thema politische Kompetenz bisher also nicht in bessere Umfragewerte ummünzen. Auffällig ist außerdem das große Misstrauen vieler Menschen. Mehr als jeder Zweite traut aktuell keiner Partei zu, die Probleme im Land zu lösen. Zoe Tassovali, Nachrichtenredaktion.
1: Zum Fußball. Bei der WM hat sich Topfavorit Frankreich im 16. Finale hochverdient mit 3:0 gegen Schweden durchgesetzt und trifft am Samstag in Philadelphia nun auf Deutschland-Bezwinger Paraguay. Zuvor hatte Norwegen 2:1 gegen die Elfenbeinküste gewonnen und spielt am Sonntag gegen Rekordweltmeister Brasilien um den Einzug ins Viertelfinale.
4: Schönen guten Morgen und einen guten Start in den Mittwoch. 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Es ist wechselnd bewölkt, streckenweise wird es ganz schön nass bei Temperaturen um 14 bis 17 Grad aktuell. Das geht noch rauf heute auf 24 Grad. Im Laufe des Tages kommt dann aber auch immer mehr die Sonne raus. Zwei Tage Trend, morgen erst freundlich, später grau und nass bei 25 Grad. Und übermorgen auch alles mit dabei, was Spaß macht im Wetter. Sonne, Wolken, Regen, 23 Grad.
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1: Jetzt alle Farben featuring René Miller mit Body Talk.

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1: Licht und Schatten ist das Jahresthema im Bibelzentrum Barth und viele Veranstaltungen im Jahresprogramm nehmen Bezug auf dieses Thema. Jetzt im Juli eröffnet das Bibelzentrum außerdem eine Ausstellung mit vielen Werken, die zum Thema Licht passen, erzählt Leiterin Doreen Habermann.
2: Die ist von der Nordkirche konzipiert. Luise Klavs, die ist unsere Ansprechpartnerin. Die hat ganz tolle Bilder für uns zusammengestellt. Bilder zu dem Thema Licht. Unterschiedliche Künstler von Wolfgang Matheuer, Josef Alba, Lionel Feininger, den man vielleicht kennt. Und am Ende wird es auch eine Finissage geben, also ein Abschluss der Ausstellung. Und da freuen wir uns sehr. Da wird ein bisschen musikalische Lichtgestaltung sein, aber es wird eben auch nochmal um die Einzelwerke gehen. Das heißt, spätestens zum Abschluss kann man auf jeden Fall nochmal vorbeikommen oder halt vorher sich die Bilder schon anschauen.
1: Die Finissage findet am 24. September um 18 Uhr statt. Bis dahin könnt ihr euch die neue Ausstellung im Barther Bibelzentrum anschauen zu den Öffnungszeiten. Dienstags bis samstags von 10 bis 17 Uhr und sonntags von 12 bis 17 Uhr. Alle Infos gibt es auf www.bibelzentrum-bad.de. Aus der Ostseewelle Kirchenredaktion, Jana Kagnette.

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1: Zwei Badetote im Kreis Vorpommern-Greifswald. Spitzen von Union und SPD beraten über Reformpläne. Das Guten Morgenwetter mit Andrea.
2: Heute viele Wolken und Schauer, teilweise sehr kräftig, bis 24 Grad.
1: Guten Morgen, ich bin Yvonne Siegert-Machotzek. Im Kreis Vorpommern-Greifswald hat es zwei Badetote in kurzer Zeit gegeben. In Ückeritz auf Usedom haben Strandbesucher am Abend einen leblosen 84-Jährigen aus der Ostsee gezogen. Die Ersthelfer konnten dann an Land nichts mehr für den Mann tun. Und davor lief auch schon eine Suchaktion im Wasser in Stolpe. Ein Mann wurde da nach einem Sprung in die Peene später leblos von Tauchern geborgen. Schwerins neuer Oberbürgermeister Ehlers ist nun offiziell im Amt, rund zwei Monate nach der gewonnenen Stichwahl. Der CDU-Politiker bekam am Abend seine Ernennungsurkunde. Erster Arbeitstag ist kommenden Montag. Ehlers, bisheriger Landtagsabgeordneter, ist Nachfolger des Ende 2025 vorzeitig als Schweriner OB zurückgetretenen SPD-Politikers Bartenschier.
0: Deutschland und die Welt.
1: Die Spitzen von Union und SPD treffen sich zu möglicherweise entscheidenden Beratungen zum Reformpaket. Im Koalitionsausschuss wird es um Rente, Steuern, Arbeitsmarkt, Gesundheit und Pflege gehen. Offen ist da, ob es schon heute oder dann erst in der Nacht zu Donnerstag Entscheidungen geben wird. Das waren die Nachrichten und jetzt zum Sport.
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1: Frankreich hat bei der Fußball-WM 3:0 gegen Schweden gewonnen und trifft am Samstag auf Deutschland-Bezwinger Paraguay. Norwegen gewann 2:1 gegen die Elfenbeinküste und spielt dann gegen Brasilien ums Viertelfinale. Und aktuell führt Mexiko 2:0 gegen Ecuador. Das Spiel ging wegen eines Gewitters dort etwas später los. Wann, Elmar, etwas Wichtiges passiert? Ihr hört es sofort bei Ostseewelle und jetzt das Guten Morgenwetter mit Andrea.
2: Dankeschön, Yvonne. Und heute wird es beim Wetter ungemütlich. Es wird nass in Mecklenburg-Vorpommern. Aber zuerst kommen wir mal zu den aktuellen Temperaturen. Da haben wir 17 Grad heute früh in Neustrelitz am Tiergarten, 17 Grad in Boltenhagen an der Seebrücke. Heute viele Wolken und Schauer, die fallen mancherorts recht kräftig aus. Teilweise bilden sich dann auch Gewitter. Es gibt aber auch Trockenabschnitte mit ein bisschen Sonne. Gerade in Vorpommern haben wir am wenigsten Niederschlag heute. Die Sonnenscheindauer wieder sehr unterschiedlich zwischen 2 und 11 Stunden. Am meisten Sonne, gerade im Westen des Landes. 21 Grad kriegen wir auf Usedom, bis zu 24 Grad an der Elde. Morgen am Donnerstag zuerst Sonne, nachmittags Regen, 22 bis 25 Grad und es wird windiger. Sehr wechselhaft auch am Freitag bis 22 Grad.
3: 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Auf den Straßen soweit alles in Ordnung. Blitzer, Blitzer. Aufgebaut auf der A24 Richtung Hamburg zwischen Zarentin und Gudow und beidseitig im Dreieck Wittstock. Auf der B5 stehen sie, Ortseingang Ludwigslust aus Beutzenburg kommt. B96 Rügenzubringer Richtung Autobahn, Höhe Rastplatz Rügenblick und zwischen Neustrelitz und Fürstenberg Abzweig Prepert. B110 Görke bei Zirchow, 70er Strecke. B23 Ortseingang Suckow von der A24 kommt. Letzin Siedlung Richtung Buro Einer. Lübeck-Ratzeburger Allee beidseitig zwischen Markgrafenheide und Hinrichshagen im Wald. Neumokran Richtung Sassnitz und zwischen Quassel und Lübten noch einer. Habt ihr noch irgendwo was entdeckt? Dann ruft er durch 0381 49 78 110. Denn keiner meldet mehr aktuelle Flitzerblitzer.
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3: Das Yvonne ist in den Nachrichten. Einen schönen guten Morgen.
1: Moin.
3: Gleich gibt's ein Duo, das passt wie A auf einmal zu uns, nämlich gestört, aber geil. Zusammen mit Sebastian Helmer, ich und du. Und vorneweg jetzt erstmal Käffchen, ne, Andrea, würde ich sagen. Und dann ein bisschen was hier zum Durchstarten.
2: Moin, ihr Lieben. Und der ganze Morgen ist ja gestört, aber geil. Und das ist auch gut so.
3: Bibi Rexha, aktueller Hit, New Religion. Moin.
4: Die

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0: 5.11 Uhr, ihr hört Ostseewelle, einen schönen guten Morgen. Viele sind schon wach, aber einige auch noch. Ich musste eben lachen, als wir hier Fenster offen hatten im Studio. Ich denke, was ist denn das für ein Lärm? Und da sind unten so drei so eine, ich sag mal, Gestalten langmarschiert. Die haben einen Lärm gemacht und die haben die komplette Straße vermessen. Wirklich, die haben alles gebraucht.
1: Ja, so schlimm, ne? Ja. Eieieiei. Ich finde das gar nicht bei uns am Stadthafen so ungefährlich, gerade mit alkoholisierten Menschen, weil du hast ja die Warno da und...
0: Ach so, wegen Reinfallen meinst du?
1: Nicht, dass du da mal reinsegelst. Mhm. Gab es ja leider auch schon den ein oder anderen traurigen Zwischenfall, muss man ja auch dazu sagen.
0: Das stimmt allerdings für das, was so an betrunkenen Leuten rumläuft, ist es auch relativ selten, muss man sagen, dass da nichts passiert. Ne?
1: Also, ja, Gott sei Dank.
0: Ja. Naja, jetzt starten wir auf jeden Fall erstmal durch. Hoffentlich halbwegs nüchtern. Zumindest die, die arbeiten müssen dann gleich. Der Rest legt sich dann jetzt ins Bett, liebe Nachtschichtler, noch ein Feierabendbierchen. Und dann hat sich der Lack. Sombre, Homefracker gibt's jetzt. Einen schönen guten Morgen.

0: 15 Uhr. Euch einen gemütlichen Start in diesen, was haben wir, Mittwoch, 1. Juli, meine Lieben. 1. Juli, heute Morgen, ich habe schon wieder gesehen an der Tankstelle. Die Preise, die sind ja nochmal nach oben gegangen. Das ist ja fürchterlich. Aber gut, können wir nichts ändern, müssen wir jetzt durch. Und wir gucken kurz aufs guten Morgenwetter, da müssen wir nämlich auch durch.
1: Ja, und die Benzinpreise gehen nach oben, wie du sagst, und die Temperaturen gehen runter. Also schön. Wir haben heute 21 bis 24 Grad tagsüber, jetzt am Morgen so um die 17 Grad und es kracht vom Himmel. Also da kommt heute viel Regen runter, teilweise kräftige Schauer und Gewitter und ab und zu auch Sonne. Mancherorts scheint sie wirklich auch den ganzen Tag und in den nächsten Tagen wird es noch wechselhafter.
0: Wir genießen die Straßenlage im Moment, denn es ist alles herrlich ruhig. Seid ihr aber schon unterwegs, habt irgendwas entdeckt, dann meldet euch gerne. Ostseewelle Studio Hotline ist die 0381 49 78

0: Japan dieses Wochenende, meine Lieben. 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Es ist jetzt 5.21 Uhr.
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Und wir starten in den Dienstagmorgen. Da werden die ersten wach oder einige kommen gerade von der Nachtschicht. Wir haben 6 Minuten vor 5:30 und ihr hört Ostseewelle.

0: ist 5.28 Uhr. Guten Morgen.
1: Guten Morgen, Ostseewelle und guten Morgen, Andrea. Wir haben Mittwochmorgen und nicht Dienstagmorgen, ne?
2: Haben wir.
1: Zur Berichtigung.
2: Ach Gott, schönen ich danke Bett euch, mein Gott. Ich habe aber mein Gehirn heute auch wieder im Bett gelassen. Entschuldigt bitte. Mir war die ganze Zeit wie Dienstag. Es ist Mittwoch, das ist ja noch
3: Mittwoch,
2: besser.
3: Richtig, 1. Juli.
2: Ja, danke, dass ihr so aufmerksam zuhört, weil man selber komplett desolat hier vor dem Mikro steht.
0: So, Leute, aber wir werden mal einen Schlag reinhauen jetzt, damit das hier vorwärts geht. Alex Warren haben wir für euch in der nächsten halben Stunde. Fever Dream, aktuelle Nummer, noch mehr aktuelle Musik von David Guetta. Und es gibt den Sommer persönlich mit Kaoma und Lambada.
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0: Es ist 5.30 Uhr, Ostseewelle hier mit dem Guten Morgen-Update von Yvonne Siegert-Machotzek.
5: Im Kreis Vorpommern-Greifswald hat es 2 Badetote in kurzer Zeit gegeben. In Ückeritz auf Usedom haben Strandbesucher einen leblosen 84-Jährigen aus der Ostsee geholt. Davor lief eine Suchaktion in Stolpe. Ein Mann wurde da dann nach einem Sprung in die Peene von Tauchern geborgen.
0: Damit sind wir beim Guten Morgenwetter und Andrea.
2: Und heute wird's ungemütlich, ja, denn wir kriegen nicht nur viele Wolken, es kommen auch einige Schauer runter, die teilweise recht kräftig ausfallen und dann bilden sich auch ein paar Gewitter. Mancherorts bleibt es aber auch größtenteils trocken und da scheint dann auch den ganzen Tag die Sonne. Deswegen ist die Sonnenscheindauer heute von bis sehr unterschiedlich und zwar zwischen 2 und 11 Stunden am meisten Sonne im Westen des Landes. 21 Grad kriegen wir nachmittags auf Usedom und bis zu 24 Grad an der Elde, also Richtung Grabo. Dazu ein schwacher bis mäßiger Wind. Der 2-Tage-Trend. Morgen am Donnerstag starten wir zunächst freundlich in den Tag. Nachmittags kommt Regen dazu. 22 bis 25 Grad und es wird windiger. Am Freitag bleibt es windig. Neben Sonne hin und wieder einzelne Regenschauer. 19 bis 22 Grad, also es wird jetzt auch wieder kühler.
0: 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Da ist auf den Straßen soweit alles in Ordnung. Wobei, jetzt gerade reingekommen, A19 Richtung Überseehafen, Höhe Rostock-Nord, aufpassen. Da sind wieder die Wildschweine direkt an der Straße und wühlen da alles um. Flitzer, Blitzer stehen auf der A24 Richtung Hamburg zwischen Zarentin und Gudow und beidseitig im Dreieck Wittstock. B5, Ortseingang Ludwigslust aus Bolzenburg kommend und Verlahn Richtung Bolzenburg. B96 Rügenzubringer Richtung Autobahn, Höhe Rastplatz Rügenblick und zwischen Neustrelitz und Fürstenberg, Abzweig Pripert. B110 Görke bei Zirchow, 70er Strecke. B23 Slate Richtung Parchim. Letzin-Siedlung Richtung Burow, Lübeck, Ratzeburger Allee beidseitig. Neumokran Richtung Sassnitz, zwischen Quassel und Lübten einer und Moyen.
6: Einen wunderschönen guten Morgen, Anne hier.
0: Juhu.
6: In Jürgeshof Richtung Rostock steht mal wieder der Blitzeanhänger.
0: Danke fürs Melden. Habt ihr auch noch was entdeckt, dann meldet ihr euch auf der 0381 49 78 110, denn keiner meldet mehr aktuelle Flitzerblitzer.
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0: Während der eine nach dem Kindergeburtstag Geld zurückfordert, haben die anderen so viel Geld auf dem Konto, da fragt man sich, was ist denn da bitte schön los? Gleich die Lieblingsschlagzeilen des Morgens nach The Bossos Don't Give Me That und David Guetta, Baby Don't Hurt Me. Moin alle Mann.
2: Moin.

0: Ihr hört Ostseewelle, 5.35 Uhr.
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0: Es ist 5.39 Uhr, ihr hört Ostseewelle, guten Morgen, auf in den Mittwoch, 1. Juli, Lieblingsschlagzeilen des Morgens sind dran, Andrea.
1: Ein Vater aus den Niederlanden schickt nach Kindergeburtstag Rechnung an alle Eltern.
2: Was haben die gemacht? Ein Fenster eingeworfen oder was, die Kids?
1: Nee, nicht ganz. Also auch die Eltern, die haben das erst für einen Scherz gehalten, ne? Als der Vater in der Elterngruppe schrieb, dass die Geschenketüten teurer als geplant waren und er deswegen jetzt von jedem Geburtstagsgast im Nachhinein, jetzt kommt's, 1,83 Euro haben.
2: Ich hau mich weg, nee.
3: Bist du mit ihm?
1: Ja, also wir wissen ja jetzt so, bei Kindergeburtstagen, da werden ja gerne mal Geschenketüten an die Geburtstagsgäste verteilt, zum Schluss, ne, so als kleine Aufmerksamkeit. Und das hat der Vater dann auch gemacht, aber dann hat er festgestellt, oh, irgendwie wurde das zu teuer, das passt nicht in mein Budget. Und deswegen hat er diesen grandiosen Vorschlag dann gemacht. Die Eltern haben sich auch geweigert, das zu zahlen. Da blieb er hartnäckig und bestand weiterhin darauf. Doch irgendwann hat er dann eingesehen, das Ganze bringt nichts und hat dann nachgegeben und die Forderung wurde dann auch zurückgenommen.
0: Also nicht schlecht. Ich finde auch, ich kenne das sonst mit diesen Geschenketüten für die Gäste nur von Galas oder sowas. Macht man das bei Kindergeburtstagen auch?
1: Ja? Mittlerweile ja. Ich bin ganz ehrlich, ich mache das auch immer. Okay. Aber muss
0: früher
1: man
0: hat das Geburtstagskind die Geschenke gekriegt, fertig.
1: Ja, hast ja recht, aber trotzdem machen das viele. Ich kann mich da jetzt auch nicht ausschließen.
3: Yvonne.
2: Party-Oma droht Rauswurf aus dem Altersheim.
1: Ja. Das ist schon wieder witzig.
2: Ja. Ist ein Ding, wie soll es anders sein, aus den USA. Da gibt's eine Influencerin, die nennt sich Grandma Droniak. 96 Jahre ist sie alt und die unterhält ihre immerhin 20 Millionen Follower immer so ein bisschen mit Geschichten aus ihrem Altersheim. Und das Altersheim hat ihr jetzt einen Brief geschickt und hat gesagt, wenn das so weitergeht hier mit deinen wilden Partys, dann fliegst du raus bei uns in den USA. Sie hat sich dann auch erst gestritten. Das ging dann eine Weile hin und her. Und sie hat gesagt, nö, ich höre nicht auf. Altersheim blieb aber auch hartnäckig. So, jetzt haben sie sich geeinigt. Jetzt heißt es, die Grandma Droniak, die darf weiter feiern mit ihren Freundinnen, aber bitte nicht mehr saufen abends.
1: Aber die leben das Leben. Und das muss ich wirklich sagen. Und sei es ihr doch gegönnt.
2: Finde ich auch. Ich finde es gut.
0: So ein kleiner Schnäppi hält auch wach. Ich habe noch was gefunden. Großer Vermögensreport. So viele Millionäre leben in Deutschland.
1: Wenn sie alle Single sind, kannst du die Namen gleich mal aufrufen.
0: Deutschland redet ja insgesamt über Krise, Flaute, schlechte Stimmung, aber diese Zahl wächst eben trotzdem, und zwar die der Millionäre. Eine Schweizer Bank hat sich damit jetzt beschäftigt, einen großen Report veröffentlicht. Ende letzten Jahres gab es in Deutschland 2,6 Millionen Dollar-Millionäre. Ne? Also das sind dann so umgerechnet 887.000 Euro. Und das ist nochmal deutlich mehr als noch im Jahr zuvor. Und damit gehört Deutschland zu den Ländern mit der höchsten Millionärsdichte. Platz 4 hinter den USA, China und Japan.
2: Boah, also, das hätte ich
0: das
2: nicht gedacht.
0: Finde ich krass, ja. Ja. Ich auch nicht. Ja, gut, aber du, wer es schafft, ne, dann ist doch schön. 5.41 Uhr, ihr hört Ostseewelle. Guten Morgen, auf in den Mittwoch, jetzt mit dem aktuellen Hit von Alex Warren. Hier ist Fever Dream.

0: 5.44 Uhr ist es, ihr hört Ostseewelle, guten Morgen. Kurzblick aufs guten Morgenwetter, was erwartet uns heute?
1: Ah, das wird heute nass. Also vielerorts gibt es Regen, mancherorts scheint aber den ganzen Tag die Sonne bis 24 Grad.
0: Ah, da passt doch dieser Hit, oder? Dann denken wir dann wieder an Sonne. A19 noch Richtung Überseehafen, Höhe Rostock Nord, eine Wildschweinrotte unterwegs, die da alles umwühlt. Da bitte aufpassen, dass sie nicht auf die Straße laufen. Habt ihr noch irgendwas entdeckt, was wichtig ist, dann meldet ihr euch auf der 0381 49 78 110. Gleich aktuell von Felix Sehn und Jay Hart, Pride. Vorher gibt's das Ding hier, Kaoma Lambada. Euch einen schönen Start, 5.45 Uhr gleich.

0: Ja, moin, 5.50 Uhr ist es. Ihr hört aus der Welle.
1: Ja, schönen guten Morgen. Hier ist die Christine aus Waren.
0: Hey, grüß dich.
1: Ja, schönen guten Morgen. Ich bin hier Taxifahrerin und ich möchte im Namen unserer Kollegen, unseren Chefs und ihr Fahrteam, einen herzlichen Glückwunsch zum 36. Filmjubiläum senden.
0: Wow!
2: Wie?
1: Sie heißen Nadja und Hendrik Zabellini und sie hoffen, dass die Erfolgsgeschichte weitergeht.
3: Gerade heutzutage muss man ja sagen, ich finde das so traurig mit den Taxen überall, also nicht nur in Mecklenburg-Vorpommern, sondern in ganz Deutschland. Die kriegen ja immer mehr Konkurrenz, da sind ja dann Dumpingpreise und es ist ja für ein Taxiunternehmen auch schwer, heutzutage da zu überleben, oder?
1: Ja, auf jeden Fall. Ja. Und wir sind auch stolz auf die 36 Jahre.
0: Das ja, könnte absolut. Definitiv sein, ja. Weil sonst hast du ja Uber und sowas alles, aber das gibt's ja, glaube ich, in Waren noch nicht so in der Ecke.
1: Das
0: ne?
1: gibt es nicht, nein.
0: Nee.
3: Ja, Gott sei Dank. Und ihr macht ja auch viele Fahrdienste, Krankentransporte, muss man ja auch dazu sagen. Das heißt, ihr holt die älteren oder hilfebedürftigen Menschen ab, fahrt sie pünktlich dann in die Klinik. Also es ist schon wichtig und gut, dass ihr da seid.
1: Ja, es ist wichtig, dass es uns gibt, auf jeden Fall.
0: Hm. Gibt es denn so aus diesen 36 Jahren, also ich weiß nicht, wie lange du jetzt dabei bist, aber irgendwie so ein Highlight, wo du sagst, das ist was, da wirst du dich immer dran erinnern als Taxifahrerin?
1: Ach, da gibt es so viel, da könnte ich Bücher schreiben ohne Ende.
0: Dann warten wir auf dein Buch und wünschen dir auf jeden Fall einen schönen Morgen.
1: Ja, für euch auch, vielen Dank.
0: Reingehauen.
3: Mach's gut, ja, danke, ciao. Ne? Schöne nee. Grüße, ciao. Tschüss.
0: Aus der Welle hier, 6:09.
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0: eine Band, die genau weiß, wie es geht, haben wir in der nächsten halben Stunde mit Coldplay und natürlich alle aktuellen Hits von morgens bis abends, unter anderem mit Dermot Kennedy, neue Nummer Funeral mit dabei, und Amy McDonald gibt's auch gleich mit Country Mucke.
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1: Vermisster Mann vom Fusion Festival, tot an B198. Spitzen von Union und SPD beraten über Reformpläne. Das Guten Morgenwetter mit Andrea.
2: Heute wechselhaft und auch stellenweise viel Regen, Temperaturen bis 24 Grad.
1: Guten Morgen, ich bin Yvonne Siegert-Machotzek. Ein Mann, der nach dem Fusion-Festival in Lerz an der Seenplatte vermisst wurde, ist am Abend tot gefunden worden, außerhalb des Geländes im Straßengraben an der B198 zwischen Rechlin und Vietze. Woran er starb, das ist noch unklar. Freunde hatten ihn nach der Fusion als vermisst gemeldet. Beim Festival am Wochenende waren um die 40 Grad. Im Kreis Vorpommern-Greifswald hat es 2 Badetote in kurzer Zeit gegeben, am Strand von Usedom und in Stolpe an der Peene. Ostseewelle-Reporter Alexander Stuth.
3: Am frühen Nachmittag war eine Gruppe in der Peene am Fähranleger Stolpe westlich von Anklam baden. Eine Person tauchte dann nicht mehr auf. Feuerwehr und Polizei suchten auf dem Wasser. Auch ein Hubschrauber unterstützte aus der Luft. Taucher konnten einen jungen Mann nur noch leblos aus der Peene bergen. In Ückeritz auf Usedom ist am Abend ein 84-jähriger Urlauber aus Sachsen ertrunken. Ersthelfer versuchten noch, ihn wiederzubeleben, leider ohne Erfolg.
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1: Die Spitzen von Union und SPD treffen sich heute zu möglicherweise entscheidenden Beratungen zum Reformpaket. Im Koalitionsausschuss wird es dann um Rente, Steuern, Arbeitsmarkt, Gesundheit und Pflege gehen. Das waren die Nachrichten und jetzt zum Sport.
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1: Die letzten Sekunden der Partie Mexiko-Ecuador laufen. Mexiko führt 2:0 und ist kurz davor, ins Achtelfinale einzuziehen. Das Spiel ging wegen eines Gewitters später los. Frankreich hat bei der Fußball-WM 3:0 gewonnen gegen Schweden. Am Samstag geht's dann gegen Deutschland, Bezwinger Paraguay. Norwegen gewann 2:1 gegen die Elfenbeinküste. Am Samstag geht es dann weiter gegen Brasilien im Viertelfinale. 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Und jetzt das Guten Morgenwetter mit Andrea.
2: Dankeschön, Yvonne. Und da ändert sich heute einiges beim Wetter, weil es kündigen sich Schauer an, stellenweise kräftige Schauer und Gewitter, aber auch nicht überall. Wir haben auch trockene Abschnitte und da zeigt sich auch für eine längere Zeit die Sonne, hauptsächlich vor allen Dingen auch in Vorpommern und im Westen des Landes. Die Sonnenscheindauer liegt zwischen 2 und 11 Stunden und nachmittags erwarten wir dann 21 Grad auf den Inseln und bis zu 24 Grad im Westen des Landes. Am Donnerstag auch wechselhaft und da wird es windiger bis 25 Grad. Am Freitag ebenfalls wechselhaft bis 22 Grad.
4: 6:03 Uhr. 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Immer noch die Wildschweine an der A19 Richtung Überseehafen Höhe Rostock Nord. Flitzerblitzer stehen auf der A24 Richtung Hamburg zwischen Zarrentin und Gudow und beidseitig im Dreiquitstock. B5, Ortseingang Ludwigslust aus Beutzenburg kommend und Verlahn Richtung Prezier. B96 Rügenzubringer Richtung Autobahn, Höhe Rastplatz Rügenblick und zwischen Neustrelitz und Fürstenberg, Abzweig Priebert. B110 Görke bei Zirchow, 70er Strecke. B321 Slate Richtung Parchim, Jürgeshof Richtung Rostock. Letzin Siedlung Richtung Buchow, in Lübeck in der Ratzeburger Allee beidseitig, Neumokran Richtung Sassnitz und zwischen Quassel und Lübten. Habt ihr auch noch was entdeckt? Meldet euch gerne. Die Ostseewelle Studio Hotline ist die 0381 49 78 110.
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2: Schoko, Vanille oder Stracciatella, das kann ja jeder. Aber heute wollen wir über die wirklich wilden Eissorten sprechen. Welche schon bei euch in der Waffe gelandet sind, gleich bei Ostseewelle.

0: Ostwelle hier und heute ist der Tag der kreativen Eissorte. Wir haben 6.11 Uhr und mal ehrlich, also was es inzwischen alles in der Eistheke gibt, ist schon verrückt.
1: Das stimmt, ja.
0: Hanfeis.
1: Ja, na klar, bist schön entspannt hinterher.
0: Avocado-Eis?
1: Ja.
0: Vielleicht auch, Uwe, das was für dich, Bier-Eis?
1: Ja, ja.
0: Oder letztens auch entdeckt, Müsli am Stiel. Also wirklich, da ist in den Sachen Eissorten wirklich ganz viel Kreativität angesagt.
1: Also ich muss ja ganz ehrlich sagen, ich habe ja schon einiges probiert. Biereis zum Beispiel, das ist so ein bisschen was Verrücktes. Das hat mir nicht so geschmeckt, einfach weil Bier bleibt Bier halt. Und beim Eis ist immer so was Süßes dazwischen, das mag ich nicht. Was ich ganz cool finde, ist so Chili-Eis. Weil Chili und was Süßes, das ist immer eigentlich ganz niedlich.
0: Ja, du liebst ja Ketchup, vielleicht wäre Ketchup-Eis auch was für dich.
1: Würde ich auch probieren. Und bei dir?
0: Oh nee, gar nicht. Ich probiere da nichts aus. Ich bin ja auch mal so ein Gleichbesteller. Also entweder Vanille oder Schoko, was anderes esse ich nicht.
1: Aber siehst du, es ist ja so, wir Deutschen bleiben nämlich statistisch auch bei den Klassikern, die Top 3 in Deutschland sind. Schoko, Vanille und Stracciatella.
0: Ja, ich bin da ganz langweilig.
1: Aber wir wollen von euch heute mal wissen, welche außergewöhnlichen Eissorten habt ihr denn schon mal probiert? Vor allen Dingen jetzt, wo der Sommer kommt.
0: Und auf unseren Social-Media-Seiten habt ihr schon fleißig kommentiert. Katharin schreibt zum Beispiel, in Trassenheide auf Usedom, da gibt es Gurkendill-Eis.
1: Okay.
0: Das klingt zwar komisch, hat aber ganz gut geschmeckt. Simon hat in Sassnitz schon mal, oh, das finde ich richtig widerlich, Spargel- und Zitroneneis gegessen.
1: Oh, interessant, ja.
0: Also Spargel als Eis, naja. Und Nicole hat schon mal Blaubeere-Chili in Treptow probiert.
1: So, und jetzt kommt ihr, mein Lieben. Was habt ihr denn schon mal probiert an verrückten Eissorten? Ruft an oder schickt mal eine WhatsApp 0381 49 78 110 und sagt doch mal, wie es geschmeckt hat. Und um 7.10 Uhr sprechen wir dann mit Franzi von der Jekyll und Heidi Eismanufaktur in Neubrandenburg. Die machen nämlich selbst total verrückte Eissorten. Wie man da drauf überhaupt kommt und wie man sowas macht. 6.13 Uhr ist es jetzt. Jetzt gibt's erstmal Coldplay, My Universe, Ostseewelle hier. Moin!

0: 6.16 Uhr, ihr hört Ostseewelle, guten Morgen, und rein wettertechnisch kommt da jetzt ein bisschen was auf uns zu.
1: Ja, Regen kommt auf uns zu und stellenweise wirklich dicke Schauer und auch ein paar kräftige Gewitter. Mancherorts bleibt es aber auch trocken. Richtig gut sieht's noch im Westen des Landes aus. Also hier scheint zumindest am längsten die Sonne, bis 24 Grad heute.
0: Kannst du nicht mal einen Schirm mitnehmen, weil es dann windig ist und dann klappt da oben auf. Das sieht immer lustig aus.
1: Es gibt ja auch windfeste Regenschirme mittlerweile.
0: Da fliegst du hinterher. Auf den Straßen ist alles ruhig. Euch eine gute Fahrt. Aktuellster Flitzerblitzer steht auf der B5, Ortseingang Ludwigslust, aus Beutzenburg kommt. Habt ihr noch was, meldet ihr euch. Ostseewelle Studio Hotline 0381 49 78 110. Und wir begleiten euch jetzt in den Mittwoch, vielleicht beim Käffchen jetzt, mit Amy McDonald, aktueller Hit.

0: to play. Michael Jackson, Bad gibt's gleich, die 80er hier bei Ostseewelle. Damit holen wir euch in diesen Mittwoch. Aber vorher gucken wir mal, was der uns so bringt. 6.20 Uhr ist es.
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0: Andrea, wir starten mit Widder.
2: Und heute merkt ihr direkt an der Kasse erst beim Bezahlen, dass ihr den Einkaufskorb fast vergessen hättet.
0: Stier.
2: Ein Platz im Schatten fühlt sich heute wertvoller an als jedes Sonderangebot.
0: Zwillinge.
2: Ihr wollt nur kurz etwas nachschauen und verliert dabei komplett das Zeitgefühl.
0: Krebs.
2: Jemand fragt nach euch, obwohl ihr euch schon eine ganze Weile nicht gesehen habt.
0: Löwe.
2: Heute fällt euch auf, dass ihr bei einer Sache längst viel besser seid als gedacht.
0: Jungfrau.
2: Ihr sagt spontan ja, obwohl ihr normalerweise erst dreimal darüber schlafen würdet.
0: Waage.
2: Im Gruppenchat werden heute 20 Nachrichten verschickt, um eine einzige Frage zu klären.
0: Skorpion.
2: Eine Sache, die gestern noch wichtig schien, interessiert euch heute kaum noch.
0: Schütze.
2: Beim Vorbeigehen bleibt euer Blick an etwas hängen, das sofort gute Laune macht.
0: Steinbock.
2: Ein Termin dauert kürzer als die Zeit, die ihr euch dafür freigehalten habt.
0: Wassermann.
2: Heute probiert ihr etwas aus Neugier aus und wundert euch, dass es auch funktioniert.
0: Und bei den Fischen haben wir die westamerikanischen Kreuzwälse.
2: Liebe Fische, kurz vor der Haustür fällt euch wieder ein, was ihr eigentlich noch erledigen wolltet.
0: 6.21 Uhr, ihr hört Ostseewelle. Moin!

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1: Es ist 6.29 Uhr, ihr hört Ostseewelle, guten Morgen. Viele sind schon lange fleißig, unsere Reinigungskräfte zum Beispiel im Land und auch die Bäcker, ne, die sind schon seit der Nacht unterwegs. Und wir begleiten euch rein in diesen Mittwoch mit guter Laune von den Venga Boys in der nächsten halben Stunde und alle aktuellen Hits von morgens bis abends. Teddy Swims zum Beispiel gleich, Mr. Know-It-All.
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1: Es ist 6.31 Uhr, Ostseewelle hier mit dem Guten Morgen-Update von Yvonne Siegert-Machorzenk.
7: Ein Mann, der nach dem Fusion-Festival in Lerz an der Seenplatte vermisst wurde, ist tot gefunden worden außerhalb des Geländes, und zwar im Straßengraben an der B198 zwischen Rechlin und Vietze. Woran der Fusion-Besucher starb, ist unklar. Der Tatverdächtige nach den Todesschüssen von Stade in der Nähe von Hamburg sitzt jetzt in Untersuchungshaft. Eine Mordkommission hat die Ermittlungen übernommen. Am Abend gab es in Stade eine Andacht für die 6 Opfer. Sie wurden in einer Jugendhilfeeinrichtung erschossen.
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7: In Rostock soll heute die Ausbesserungsbaustelle am Holbeinplatz fertig werden, nach einem Wasserrohrbruch im Kreuzungsbereich mit der Hamburger Straße. Da steht in beide Richtungen seit Tagen nur eine Fahrspur zur Verfügung. Deswegen staut es sich vor allem im Rostocker Berufsverkehr. Trinkwasser haben die Anwohner da aber.
1: 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Auf zum guten Morgen mit Andrea.
9: Und da sieht's heute sehr wechselhaft aus. Also wir kriegen ab heute nämlich Regen, teilweise kräftige Schauer und auch Gewitter. Mancherorts bleibt es aber auch für eine längere Zeit trocken. Und da kommt dann auch relativ oft die Sonne vorbei. Die Sonnenscheindauer um die 2 bis 11 Stunden. Am meisten Sonne wird heute im Westen des Landes erwartet. Nachmittags Tagestopwerte um die 21 bis 24 Grad. Morgen 22 bis 25 Grad. Da wird es dann noch windiger und es bleibt wechselhaft. Am Freitag haben wir auch noch Wind und dazu ein paar Regenschauer. Da kommt aber auch die Sonne raus. Es wird ab Freitag dann aber noch kühler. 19 bis 22 Grad.
1: 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Da ist auf den Straßen soweit alles in Ordnung. Gute Fahrt.
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1: Die Flitzerblitzer, aufgebaut auf der A24 Richtung Hamburg zwischen Zarentin und Gudow und beidseitig im Dreieck Wittstock. B5, Ortseingang Ludwigslust aus Beutzenburg kommend und Verlahn Richtung Prezier. B96 Rügenzubringer Richtung Autobahn, Höhe Rastplatz Rügenblick und zwischen Neustrelitz und Fürstenberg am Abzweig Pripert. B110 Görke bei Zirchow, 70er Strecke. B23 Stehensenzlate Richtung Parchim. Ihr sagt schon Bescheid, Eulenkrug Richtung Wohlenberg einer, Jürgeshof Richtung Rostock, Letzin Siedlung Richtung Buro, Lübeck Ratzeburger Allee beidseitig und Neumukran Richtung Sassnitz. Habt ihr noch mehr? Ruft er durch auf der 0381 49 78 110. Denn keiner meldet mehr aktuelle Flitzerblitzer.
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1: Ja Leute, das WM aus, das tut immer noch ein bisschen weh. Und inzwischen haben die ersten Spieler auch ihr Quartier in Winston-Salem schon verlassen. Wie der Abschied da war und wie es für die Nationalelf jetzt weitergeht, das hört ihr um 6.50 Uhr hier bei Ostseewelle. Und dazu die meiste Musik mit allen aktuellen Hits. Dieser Mann hat eine Stimme. Hammer. Teddy Swims, Mr. Know-It-All, 6:34 Uhr. Moin, Allemann.
9: Moin.

0: Blick auf den guten Morgenwecker, 6:55.
1: Andrea?
0: Ja?
1: Heute geht's bei unserem Kollegen Jan Zerbst unter anderem um dich.
0: Um mich? Wieso? Ja. Um tolle, kluge Frauen oder wie meinst du das?
1: Ja, um Blondinen geht es bei ihm.
0: Ich weiß schon, wohin das hört.
1: Nein, ich finde, er geht damit sehr schön um mit diesem Klischee.
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3: Wir müssen uns mit allen kleinen Speckröllchen doch einfach nur selbst gefallen. Das ist Body Positivity. Und wenn wir clever sind, dann können wir da auch einfach stolz drauf sein. Manche Männer neigen ja dazu, ihrer sehr hübschen Partnerin zu sagen:
4: Nee, Schatz, du bist nicht dumm. Du bist sogar sehr hübsch.
3: Eigentlich sagt ja die Haarfarbe so gar nichts über den IQ aus.
4: Ja, die ist blond und sehr hübsch, hat aber auch Abi.
3: Wir sollten die Blondinenwitze ja nicht wegwerfen, aber wir könnten sie ja einfach mal anwenden auf Männer mit braunen Haaren.
5: Ja, pass auf. Was macht ein Braunhaariger, wenn er zu viel Wasser gekocht hat? Einfrieren. Heißes Wasser kann man ja immer gebrauchen.
3: Oder wir sagen sogar, blond sein heißt schlau sein.
5: Und wie nennt man einen blond gefärbten Braunhaarigen? Ja, künstliche Intelligenz.
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0: im Bad der Teufel los. Jeder steht an, ne? Gerade bei so einer Family. Jeder will dann rein und muss sich fertig machen. Ihr hört Ostseewelle dabei. 6.46 Uhr ist es. Guten Morgen.
1: Aber ihr könnt die Dusche heute auch weglassen. Also die gibt's gratis beim Wetter von oben. Tagsüber nehme ich den ein oder anderen Schauer. Teilweise sind die recht kräftig. Auch ein paar Gewitter bilden sich. Dazwischen Sonne bis 24 Grad.
0: Gucken wir noch kurz auf die Straßen mit dem Landkreis Vorpommern-Greifswald. B109 zwischen Hanshagen und Dietrichshagen gibt's jetzt Behinderungen nach einem Unfall. Dann aktuellster Flitzerblitzer, von euch gemeldet in Eulenkrug Richtung Wohlenberg. Habt ihr noch mehr? Meldet ihr euch. Ostseewelle Studio Hotline 0381 49 78

0: Alex Schalala, Dienstagnacht, 1.32 Uhr war der Traum vom Titel futsch. Hier hört Ostseewelle, es ist 10 Minuten vor 7, Deutschland raus bei der WM. Statt uns trifft jetzt eben Paraguay auf Frankreich. Heute, einen Tag später, kann ich mir vorstellen, sitzt die Enttäuschung bei einigen immer noch tief. Ich weiß nicht, wie es Emil, deinem Sohn jetzt mittlerweile geht, der hat gestern Morgen erstmal stark geweint.
1: Ja, der hat gestern wirklich eine halbe Stunde geweint, das war herzzerreißend. Ich meine, uns Erwachsenen geht sowas ja schon nah, ne? Aber bei Kindern ist das ja alles dann immer noch ein bisschen größer.
0: Ja.
1: Ja, aber was sollst du? Leben geht weiter und es hat auch einen Vorteil, da fühlt man sich nicht gezwungen, dass man abends wach bleibt, um sich das Deutschlandspiel anzugucken. Ne?
0: Das stimmt, ja.
1: Die Spieler der deutschen Nationalelf haben auch schon zum Teil das Quartier in Winston-Salem verlassen. Die meisten sind einzeln abgereist. Wie verlief der Abschied aus den USA? Und wie geht's jetzt weiter? Das weiß Kollege Thomas Bremser, der noch dort ist.
2: Guten Morgen aus Winston-Salem.
1: Thomas, wie haben sich denn die Spieler aus ihrem Quartier verabschiedet?
2: Ja, ziemlich geräuschlos. Die sonst übliche Abschlusspressekonferenz hat der DFB abgesagt. Einige Spieler sind vormittags nochmal mit dem Fahrrad oder Golfkart über das Hotelgelände gefahren und sind dann nach und nach weggefahren worden. Julian Nagelsmann habe ich am Flughafen noch gesehen, am späten Nachmittag in Charlotte mit Frau und Mutter. Ganz unauffällig kam er da auf dem Weg zum Check-in an uns vorbei, hatte eine Sonnenbrille auf und schob seinen Alukoffer. Es ging nach München, genauso wie für Jamal Musiala und Alex Pavlovic. Die saßen im gleichen Flieger. Andere sind direkt in den Urlaub geflogen.
0: Und da in dem Örtchen Winston-Salem, da waren ja in den vergangenen Wochen nun die Spieler, viele Reporter waren da, auch einige Fans. Ist doch bestimmt ganz schön trist jetzt dort, oder?
2: Ja, alles abgebaut worden ist noch nicht am Trainingsgelände. Das weiße Zelt mit den Fitnessgeräten steht noch. Die werden erst in den kommenden Tagen abgebaut. Genauso wie der Trainingsbereich im Teamhotel. Das Banner für unser Medienzentrum hängt auch noch. Das ist aber geschlossen. Denn auch viele Reporter haben ihre Flüge umgebucht und sind schon weg. Ich dann auch bald. Ein paar deutsche Flaggen habe ich noch gesehen an den Häusern. Die sind vermutlich aber auch bald verschwunden.
0: Ja, unser Reporter Thomas Bremser aus Winston-Salem. Dann mal guten Flug nach Hause. Es ist endgültig. Die deutsche Nationalelf verabschiedet sich also aus den USA.
1: Und jetzt heißt es Energie tanken, denn Ende September stehen sie wieder auf dem Platz in der Nations League gegen die Niederlande. Das wird ja auch wieder spannend. Die Niederlande sind ja auch draußen, ne? Also die hatten sie jetzt auch nicht so gut.
0: 8 Minuten vor 7 ist es. Ihr hört Ostseewelle.

0: Guten Morgen und herzlich willkommen im Mittwoch, 1. Juli. Ihr hört Ostseewelle, 7:02 und bei unseren beiden Kultbeamten Baumann und Clausen. Also da fragst du dich auch manchmal, da darfst du eigentlich nicht lange zuhören.
1: Naja, Gertrud, die riecht ja nach Rosen und Mandelblüten.
2: Oh, nach Verwelken, ja.
0: Gott, oh Gott, was da wieder los ist, das hört ihr 7:20 gleich.
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8: Vermisster Mann vom Fusion-Festival tot an B198. Tatverdächtiger von Stade in U-Haft und Trauer um Opfer. Das Guten Morgenwetter mit Andrea.
9: Heute teilweise viel Regen bis 24 Grad.
8: Guten Morgen, ich bin Yvonne Siegert-Machotzek. Ein Mann, der nach dem Fusion-Festival in Lerz an der Seenplatte noch vermisst wurde, ist nach dem Ende tot gefunden worden, außerhalb des Geländes im Straßengraben an der B198 zwischen Rechlin und Vietze. Woran er starb, ist unklar. Freunde hatten ihn nach der Fusion als vermisst gemeldet. Beim Festival am Wochenende mit etwa 65.000 Besucher waren um die 40 Grad. Im Kreis Vorpommern-Greifswald hat es in kurzer Zeit 2 Badetote gegeben, am Strand von Usedom und in Stolpe an der Peene. Ostseewelle-Reporter Alexander Stut.
10: Am frühen Nachmittag war eine Gruppe in der Peene am Fähranleger Stolpe westlich von Anklam baden. Eine Person tauchte dann nicht mehr auf. Feuerwehr und Polizei suchten auf dem Wasser. Auch ein Hubschrauber unterstützte aus der Luft. Taucher konnten einen jungen Mann nur noch leblos aus der Peene bergen. In Ückeritz auf Usedom ist am Abend ein 84-jähriger Urlauber aus Sachsen ertrunken. Ersthelfer versuchten noch, ihn wiederzubeleben. Leider ohne Erfolg.
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8: Der Tatverdächtige nach den Todesschüssen von Stade in der Nähe von Hamburg sitzt seit dem Abend in Untersuchungshaft. Eine Mordkommission hat die Ermittlungen übernommen. Es gab in Stade eine Andacht für die Opfer. Ein Vater soll bei einem Termin am Montag rund um einen Sorgerechtsstreit 6 Mitarbeiter in einer Jugendhilfeeinrichtung erschossen haben. Das waren die Nachrichten und jetzt zum Sport.
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8: Mexiko hat sich heute Morgen mit einem 2:0 gegen Ecuador in das Achtelfinale der Fußball-WM geschossen. Ecuador hatte sich da auch erfolglos bei der FIFA beschwert. Die Anreise dauerte ewig und in der Nacht haben andere Fans die Spieler mit Krach vor dem Hotel wachgehalten. Frankreich hat 3:0 gegen Schweden gewonnen, trifft am Samstag auf Deutschland-Bezwinger Paraguay. Norwegen gewann 2:1 gegen die Elfenbeinküste. Samstag geht es gegen Brasilien ums Viertelfinale. 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Und jetzt das Guten Morgenwetter mit Andrea.
9: Dankeschön, Yvonne. Und das wird heute eher ungemütlich, nass vor allen Dingen und auch kälter. Heute Morgen so um die 17 bis 19 Grad, nachmittags 21 Grad auf Usedom bis zu 24 Grad an der Elde. Dazu haben wir heute jede Menge Wolken und Schauer. Die fallen mancherorts auch recht kräftig aus. Teilweise bilden sich dann auch einige Gewitter. Es gibt aber auch trockene Abschnitte mit Sonne. Hauptsächlich gerade im Westen des Landes und auch Richtung Vorpommern zeigt sie sich. Die Sonnenscheindauer liegt zwischen 2 und 11 Stunden. Dazu ein schwacher bis mäßiger Wind. Morgen um die 22 bis 25 Grad und da starten wir den Donnerstag zunächst freundlich. Ab dem Nachmittag gibt es dann Regen und dann wird es auch windiger. Am Freitag bleibt es windig und es wird ziemlich wechselhaft bis 22 Grad.
0: 7.03 Uhr, Ostseewelle, der beste Verkehrsservice für unser Land. Landkreis Vorpommern Greifswald, B109 zwischen Hanshagen und Dietrichshagen, gibt es Behinderungen nach einem Unfall. Flitzer, Blitzer, von euch gemeldet, stehen auf der A24 Richtung Hamburg zwischen Zarentin und Gudow und beidseitig im Dreieck Wittstock. B5, Ortseingang Ludwigslust aus Beutzenburg kommend und Velan Richtung Prizier. B96 Rügenzubringer Richtung Autobahn, Höhe Rastplatz Rügenblick und zwischen Neustrelitz und Fürstenberg Abzweig Priepert. B110 Görke bei Zirchow, 70er Strecke. B192 zwischen Karow und Altschwerin im Campingplatz. B321 Slate Richtung Parchim. Eulenkrug Richtung Wohlenberg. Jürgeshof Richtung Rostock. Letzinsiedlung Richtung Buro. Lübeck, Ratzeburger Allee beidseitig und Neumuckran Richtung Sassnitz. Habt ihr noch mehr entdeckt, ruft ihr durch 0381 49 78 110, denn keiner meldet mehr aktuelle Flitzerblitzer.
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9: Und heute ist ein ganz netter Tag, und zwar der Tag der kreativen Eissorte. Neben den Klassikern landen mittlerweile die verrücktesten Geschmacksideen direkt in der Waffel. Und zu diesem Thema haben wir auch eine WhatsApp bekommen.
11: Liebes Ostseewelle-Team, die Steffi hier zu eurem Eisthema. Also ich bin der Team Andrea, Schoko-Vanille geht immer. Okay. Aber in Berlin bei einer Foodmeile, dort gab es mal Gurken-Chili-Eis. Dort gab es auch Kürbis-Zitroneneis. Also auf gar keinen Fall. Wer das probiert? Bitte. Ich nicht. Liebe Grüße.
0: Ja, Dankeschön, danke, Steffi. Und gleich sprechen wir mit Franzi von der Eismanufaktur Jekyll und Heidi aus Neubrandenburg. Die machen nämlich so eine verrückten Eissorten. Und wie kommt man da eigentlich dran?

0: 7:11 Uhr, ihr hört Ostseewelle, einen schönen guten Morgen. Und was der Bauer nicht kennt, das frisst er nicht. So lautet ja eigentlich ein altes Sprichwort. Heute ist allerdings Tag der kreativen Eissorte und es gibt ja schon krasse Sachen, die so in der Eistheke landen. Habt ihr uns schon viele Sorten geschickt heute Morgen? Wir fragen euch ja die ganze Zeit, zum Beispiel der Thomas, Käseeis in Bandelow in Brandenburg.
1: Käseeis?
0: Käseeis. Vivian sagt Red Bull-Eis in Karlshagen in Zinnowitz. Also,
1: oh, das stelle ich mir Schmacker vor.
0: Genau.
1: Stimmt, sehr süß.
0: Ja, und Anne-Marie in Rostock sagt Basilikum-Limette schmeckt.
1: Habe ich schon mal probiert? War nicht verkehrt, muss ich sagen. Wäre ich so nie drauf gekommen auf die Kombi, aber wirklich, muss man mal ausprobieren. Die Eismanufaktur Jekyll und Heidi aus Neubrandenburg, habt ihr bestimmt schon gehört. Mhm. Die sind ja echte Vorreiter, was das Thema anbelangt. Dort wird immer wieder mit außergewöhnlichen Zutaten und neuen Geschmackskombinationen experimentiert. Und jetzt haben wir sie dran, die Gründerin Franzi. Guten Morgen.
2: Guten Morgen.
1: Franzi, was war ursprünglich die Idee? Ihr wolltet bestimmt alles anders machen als die anderen, oder?
2: Nee, also unser Grundanspruch war, dass wir natürliches Eis machen und im besten Fall auch noch mit Zutaten aus der Region. Mhm. Und diese verrückten Sorten sind auf dem Weg dahin entstanden. Wir hatten zum Beispiel mal eine Anfrage, wir sollen ein grünes, veganes Eis machen. So sind wir auf Avocado gekommen. Oder zum Beispiel das Wacholder-Basilikum-Eis, was wir haben. Das ist mal in einem Workshop entstanden. Oder Milchreisflow mit Zimt, weil Kids halt auch einfach gerne Milchreis essen. Mhm. Also ich kann für jede Eissorte eine Geschichte erzählen.
0: Ja, wie kommt ihr eigentlich auf diese Ideen?
2: Die Ideen für die Eissorten, die fliegen uns mehr oder weniger zu, weil es ein Bedarf ist. Natürlich haben wir auch schon mal Trends mitgemacht, wie ein Lake Beauty Eis, also mit Aktivkohle, oder ein Hanfeis haben wir gemacht, um auf der Grünen Woche einfach mal hervorzustechen. Das ist ein Vanilleeis mit reinem Hanfblütenextrakt. Das sind so Sachen, wofür wir bekannt sind, dass sie sagen, ach, hier, Jekyll und Heidi, das sind die mit den verrückten Eissorten.
0: Okay, aber jetzt, wenn ich sage, so crazy Eissorten, das klingt halt immer wieder nach so einem PR-Gag. Kommt das denn auch an?
2: Ja, die werden angenommen, aber meistens von Wiederholungstätern. Also in seltensten Fällen nehmen die Leute, die werden aufmerksam durch eine verrückte Sorte, nehmen dann aber was Klassisches, und wenn sie uns schon ein- oder zweimal probiert haben, dann trauen sie sich beim nächsten Mal an was Verrückten ran. Und das wird meistens immer belohnt, weil die meisten immer zurückkommen und sagen, krass, hätte ich nicht gedacht, schmeckt Hammer.
1: Ah, Franzi, viele haben jetzt Eishunger bekommen am Morgen. Dankeschön. Und wir wollen von euch wissen, welche außergewöhnliche Eissorte habt ihr denn schon mal probiert? Ruft an oder schickt uns eine WhatsApp 0381 49 78 110.
0: Ganz kurz schön, wir haben Falschfahrer Ostseewelle, der beste Verkehrsservice für unser Land, immer sofort, wenn etwas passiert. A20 im Kreuz Rostock, ein Falschfahrer unterwegs, da bitte nicht überholen, rechts bleiben. A20 im Kreuz Rostock, ein Falschfahrer, bitte nicht überholen und rechts fahren. Wir melden, wenn die Gefahr vorbei ist.

0: 7.17 Uhr ist es, ihr hört Ostseewelle, einen schönen guten Morgen. Viele waren ja gestern Mittag nochmal an der Tankstelle, haben versucht nochmal ein bisschen günstiger zu tanken, wobei es ja gestern schon relativ teuer war dann. Und da waren lange Schlangen vor den Tankstellen, habe ich gesehen. Ich war gestern bei der Werkstatt meines Vertrauens nebenan, das Globus-Tankstelle. Und da auch, ey, das war Wahnsinn, bis auf die Straße raufgestanden.
1: Ey, da hat man ja gestern nur geheult, nach dem Aus von Deutschland und dann die Benzinpreise. Ah. Da brauchen wir auch mal wieder ein bisschen was Besseres für die Stimmung.
0: Na, nun heulen wir aber weiter beim Wetter.
1: Da bleibt mir schon die Stimme weg, obwohl wir haben ja Sonne. Hauptsächlich im Westen des Landes, auch Richtung Vorpommern zeigt sie sich oft. Aber es zieht sich stellenweise zu, gerade weiter südlich oder auch im Osten. Da haben wir dann auch dicke Regenschauer und Gewitter kündigen sich auch noch an, bis 24 Grad.
0: Hier nochmal der Hinweis, A20 Kreuz Rostock, ein Falschfahrer unterwegs, bitte nicht überholen und rechts fahren. A20 im Kreuz Rostock, Falschfahrer, bitte aufpassen. Dann moin.
2: Mario hier, hallo.
0: Jo.
2: Der steht zwischen Karow und Altschwerin, direkt am Campingplatz.
0: Blitzer, Blitzer, das ist B192, danke, moin.
3: Guten Morgen, liebes Ostseewelle-Team, hier ist die Linda von der schönen Insel Rügen. Oh ja. Liebe Grüße aus Thesenfitz kommend in Richtung Parchtitz, bauen Sie gerade den Laser auf.
0: Danke, und Sanne.
4: Guten Morgen, ihr Lieben. Auf der Stadtautobahn in Rostock, aus Richtung Warnemünde in Richtung Zentrum, wird aktuell ein Blitzer aufgebaut, da wo sonst der Anhänger steht.
0: Dankeschön und allen unterwegs eine gute Fahrt mit Ostseewelle.
4: Ja.

0: Jetzt schon mit ein paar coolen Beats auf euch. Jetzt ist es 7.22 Uhr.
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2: Ja, Oberamtsrat Alfred Klausen.
3: Morgens, Alfred. Na, wie ist's?
2: Oh, Hans-Werner, ich bin noch völlig fertig von dieser Fußballnacht. Boah.
3: Ja, Gertrud und ich, wir sind auch immer noch völlig erledigt.
2: Ja, hast du gehört? Dem Handel entgehen durch das Ausscheiden der deutschen Elf jetzt rund 100 Millionen Euro, du.
3: Hase hat unsere Trikots jetzt auch schon zurückgeschickt.
2: Was? Die habt ihr doch schon getragen.
3: Mann, pst, nicht so laut. Wir hatten die nur einmal an jetzt.
2: Aber dann riechen die doch schon wie Hulle.
3: Naja, Gertrud, die riecht ja nach Rosen und Mandelblüten.
2: Oh, nach Verwelken, ja.
3: Was hast du gesagt?
2: Welke, was der wohl in der Heute-Show zu der deutschen Mannschaft sagt.
3: Naja, ich denke mal, die werden Nagelsmann jetzt feuern.
2: Ja, denke ich auch. Und weißt du was, dann kommt Kloppo.
3: Meinst du? Auf jeden Fall müssen die dann erstmal Elfmeterschießen üben.
2: Du, da kann ich den offiziellen FIFA-Ball für leihen.
3: Du hast einen offiziellen FIFA-Ball?
2: Ja, der verschossene Elfmeter von Tah ist gestern Morgen in meinem Garten gelandet.

0: Guten Morgen, ihr hört Ostseewelle, 7.27 Uhr ist es jetzt und in der nächsten halben Stunde endlich wieder Schlag den Wurlitzer, das schnellste und beliebteste Guten Morgen-Quiz des Landes. Wir sind schon wieder bei 100 Euro jetzt, exklusive unverkäufliche Ostseewelle-Tasse dazu. Ich freue mich darauf, euch zu schlagen, also im besten Falle. Alex Warren gibt's auch, Ordinary, aktueller Hit und Sommerhit von Lou Bega mit dabei in der nächsten halben Stunde.
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0: Es ist 7.30 Uhr, Ostseewelle hier mit dem Guten Morgen-Update von Yvonne Siegert-Machotzek.
1: Ein Mann, der nach dem Fusion-Festival in Nerz an der Seenplatte vermisst wurde, ist tot gefunden worden außerhalb des Geländes im Straßengraben an der B198 bei Rechlin. Woran er starb, ist unklar. Der Tatverdächtige nach den Todesschüssen von Stade in der Nähe von Hamburg sitzt seit dem Abend in Untersuchungshaft. Eine Mordkommission ermittelt jetzt. In Stade gab es eine Anandacht für die 6 Opfer. In einer Jugendhilfeeinrichtung wurden sie am Montag erschossen.
2: Hier bei uns, zwischen Rostock und Rügen.
1: Riesenglück hatten Eigenheimbesitzer in Grimmen. Zwischen Häusern und Geschäftshäusern in der Nordpromenade gab es einen Flächenbrand. Weil die Feuerwehr schnell da war, konnte die Hecke aber gelöscht werden, bevor sich die Flammen da gestern ausbreiteten. Sie drohten direkt auf ein Haus überzuschlagen.
0: 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Hier sind wir mit einem guten Morgenwetter, Andrea.
3: Und heute werden wir abgeduscht am Nachmittag. Da gibt es nämlich große Schauer und vereinzelt auch Gewitter. Teilweise fallen die Schauer auch recht kräftig aus. Mancherorts bleibt es aber trockener und da haben wir auch relativ viel Sonne. Deswegen ist die Sonnenscheindauer heute ganz unterschiedlich. Zwischen 2 und 11 Stunden. 21 Grad auf Usedom und bis zu 24 Grad erwarten wir an der Elde. Dazu ein schwacher bis mäßiger Wind. Morgen am Donnerstag starten wir zuerst mit Sonne in den Tag. Nachmittags gibt es dann Regen bis 25 Grad und da wird es auch windiger. Am Freitag merken wir ebenfalls den Wind, neben Sonne dann auch einzelne Regenschauer. 19 bis 22 Grad.
0: 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Hier nochmal der Hinweis: A20 zwischen Kreuz Wismar und Zuro. Bitte aufpassen, ein Falschfahrer unterwegs. Also da nicht überholen und rechts fahren. A20 zwischen dem Kreuz Wismar und Zuro, ein Falschfahrer. Landkreis Vorpommern-Rügen, B105. Zwischen Greifswald und Stralsund, Höhe Brandshagen, gibt es Behinderungen nach einem Unfall. Dann Landkreis Vorpommern-Greifswald, B109 zwischen Hanshagen und Dietrichshagen, halbseitige Sperrung nach einem Unfall. Polizei leitet euch hier aber vorbei. Und Stadtverkehr Rostock-Tessiner Straße, stadteinwärts, Höhe Verbindungsweg, Liegenbleiber auf der rechten Spur. Und Werftstraße Richtung Werftdreieck, da sind wir jetzt schon wieder bei einer Viertelstunde plus. Blitzer. Stehen auf der A24 Richtung Hamburg zwischen Zarrentin und Gudow und beidseitig im Dreieck Wittstock. B5, Ortseingang Ludwigslust aus Beutzenburg kommend und Verlahn Richtung Prizier. B96 Rügenzubringer Richtung Autobahn, Höhe Rastplatz Rügenblick und zwischen Neustrelitz und Fürstenberg Abzweig Priepert. B103 Rostocker Stadtautobahn, stadteinwärts Höhe Evershagen. B110 Görke bei Zirchow, 70er Strecke und Ortsausgang Stadt Usedom Richtung Ahlbeck. B192 zwischen Karow und Altschwerin am Campingplatz. B321 Slate Richtung Parchim. In Eulenkrug Richtung Wohlenberg, in Jürgeshof Richtung Rostock, in Letzin-Siedlung Richtung Buro stehen sie, Lübeck-Ratzeburger Allee beidseitig, Neumokran Richtung Sassnitz, Stubbendorf Richtung Gnewitz und zwischen Tesefitz und Parchditz auf Rügen. Habt ihr noch irgendwo was entdeckt, ruft er durch 0381 49 78 110.
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0: 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Guten Morgen.
1: Moin Morgen.
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0: von Olivia Dean, Man I Need, vorher aber um 7.40 Uhr, wie immer.
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2: Und heute, ich muss schon schmunzeln, weil ihr wisst gleich, was passiert. Heute haben wir den Ronny aus Krien bei Anklam dabei, bei Schlag den Wurlitzer. Guten Morgen, Ronny.
3: Ja, guten Morgen.
0: Du weißt Bescheid?
4: Hallo, ja. Ich bin Ronny, der Sheriff von Welt.
0: Mal, dass Ronny heute nicht der Chef ist.
2: Aber Ronny, du kannst ruhig der Chef sein, wer schlagt den Wurlitzer, gib's dem Uwe, weil so gut drauf ist er momentan nicht. Gut, gestern hat er mal gewonnen, ausnahmsweise.
3: Ja.
2: Vielleicht ändert sich das durch dich. Drei Fragen bekommt ihr gleich gestellt. 20 Sekunden habt ihr dafür Zeit und wenn ihr jetzt nicht sicher seid bei einer Antwort, sagt erstmal lieber weiter, dann stelle ich die Frage zum Schluss nochmal. Es darf natürlich die Zeit nicht abgelaufen sein. Immer die erste Antwort zählt und bei Gleichstand gibt es eine Schätzfrage. Ronny, bist du bereit?
3: Ja, bin bereit.
2: In welcher deutschen Castingshow gibt es Blind Auditions?
3: Weiter.
2: Was besteht im menschlichen Körper aus dem härtesten Material?
3: Weiter.
2: Über welchen deutschen Fußballer wird im Internet gerade viel gelästert, weil er den Elfer übers Tor versemmelt hat?
3: Ja.
2: Ja, lass ich noch gelten, genau. Jonathan Tah ist richtig. In welcher deutschen Castingshow gibt es Blind Auditions, Voice of Germany oder Voice of Kids?
3: Ja.
2: Da drehen die sich ja alle um und dann, wenn der Buzzer kommt, dann sind sie eine Runde weiter. Was besteht im menschlichen Körper aus dem härtesten Material? Das sind tatsächlich Zähne.
3: Ja, gut.
2: Ronny, wir lernen alle dazu. Eine Frage, wie gesagt, richtig beantwortet. Uwe, jetzt machen wir mit dir weiter.
0: Ja, kann losgehen.
2: In welchem Shop konnten wir zu DDR-Zeiten mit Forum-Schecks bezahlen?
0: Intershop.
2: Was gibt es als Meeressäugetier und als Schwimmart?
0: Schmetterling. Ach Quatsch.
2: Welche Deko-Ladenkette will über 60 Filialen schließen?
0: Depot?
2: Das ist richtig, Entschuldigung, aber Schmetterling.
0: Ja, ich habe jetzt gerade nur gedacht, was gibt es auch als Schwimmart? Aber als Meeressäugetier ist Schmetterling natürlich Schwachsinn. Ja.
2: Nein, alles gut. Oh, aber so, also Depot ist richtig. Intershop, hattest du gesagt, ist auch richtig. Und was gibt es als Meeressäugetier und als Schwimmart? Delfin.
0: Ach, natürlich. Delfin kann man ja auch machen. Aber Ronny, trotzdem danke fürs Mitmachen.
2: Oh ja.
3: Ja, kein Problem. Alles gut.
0: Reingehauen.
2: Ja, schönen Morgen. Tschüss.
3: Ja, tschüss.
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0: 7.43 Uhr ist es.

0: Guten Morgen, ihr hört Ostseewelle, 7.46 Uhr ist es jetzt und heute Morgen geht es bei uns um verrückte Eissorten, meine Lieben, weil heute ist nämlich Tag der kreativen Eissorte und da haben wir eine WhatsApp reingekriegt.
1: Guten Morgen, liebes Ostseewelle-Team. Ich habe noch eine verrückte Eissorte, die zu eurer Suche passt und zwar ein Softeis aus Vanille und Biergeschmack. Das gab es bei uns in Zarendorf, Tatsache, zum Herrentag für die Männer.
0: Ah, danke schön, Caro, ja.
2: Aber da muss man erstmal drauf kommen, Vanille zusammen mit Bier.
0: Ja, irgendwie, also ich stelle es mir noch nicht so lecker vor.
2: Aber aus der Erfahrung heraus, umso krasser das aussieht, umso besser schmeckt es vielleicht, obwohl ich bin da ja eher so ganz langweilig, Schoko, Vanille, Erdbeer oder Stracciatella, mehr ist das nicht. Aber vielleicht habt ihr auch noch so verrückte Eisideen, die ihr mal gekostet habt, dann her damit, 0381 49 78 110. Beim Wetter, auch wenn es jetzt ein bisschen kühler wird, kann man aber immer Eis essen. Wir haben heute um die 20 bis 24 Grad und es ist ziemlich wechselhaft und es gibt den ein oder anderen kräftigen Regenschauer heute.
0: Moin.
3: Susi am Apparat, guten Morgen. Ich wollte einen Blitzer melden. Die haben gerade frisch aufgebaut in Greifswald, Ortseingang von Anklang kommen.
0: Dankeschön. 13 Minuten vor 8, ihr hört Ostseewelle.
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0: Morgen. 7.51 Uhr ist es, ihr hört Ostseewelle.
1: Und vielleicht geht's euch ja auch so, manchmal hat man einfach keinen Bock auf schlechte Nachrichten. Zurzeit dreht sich ja alles um das WM aus, von Deutschland zum Beispiel, ne? Und überall wird draufgehauen. Deswegen haben wir für euch mal eine schöne, gute Nachricht. Der Lottihof in Testdorf-Steinfurt im Landkreis Nordwestmecklenburg, das ist ein Lebenshof für Tiere in Not, hat vor kurzem um Unterstützung gebeten auf Facebook. Das Futter für die Katzen war leer und die stehen auch finanziell da nicht so gut da. Und dann ging auf einmal alles ganz schnell. Ein paar Tage später stand nämlich ein Postauto vor der Tür, voll bepackt mit Paketen. Cool. Futter, Spielzeug, Decken und jede Menge Spenden für die kleinen Katzen.
2: Schön.
1: Und ganz ehrlich, bei solchen Geschichten wird einem dann richtig warm ums Herz. Da zeigt sich nämlich mal wieder, dass Mecklenburg-Vorpommern zusammenhält.
0: Ja, ich finde das sowieso cool, dass da so schön geholfen wird. Ich weiß zum Beispiel bei meinem Tierhof des Vertrauens auf Usedom in Laböhmitz, die machen das immer so, die sagen nicht, jetzt bringt mal einfach wahllos irgendwas her, sondern die haben zum Beispiel bei Amazon so eine Wunschliste auch erstellt, das kann man ja da machen. Und dann kannst du einfach anklicken, kannst sagen, pass auf, das sollen die denen jetzt schicken, bezahlst das und dann hast du im Prinzip denen genau den Gefallen getan, den die brauchen. Also ich finde sowas immer geil, was die da für Ideen haben in diesen Tierhöfen. Wahnsinn. 8:08, ihr hört Ostseewelle. Jetzt mit dem aktuellen Hit von Austies. Hier ist The Art of Letting Go.

0: Guten Morgen, ihr hört Ostseewelle. Es ist 8:04 und von morgens bis abends 24 Stunden. 7 Tage die Woche hört ihr bei uns die meiste Musik mit allen aktuellen Hits. Beweis kommt gleich wieder mit einer schönen Powernummer von Michael Schulte, 5 AM. Rosin Bruno Mars, Chartdauerbrenner mit dabei und ein paar coole Beats von Disco Lines und Tina Shea.
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13: Lösung in Sicht für Betonbrockenprobleme auf A19. Tatverdächtiger von Stade in U-Haft und Trauer um Opfer. Das Guten Morgenwetter mit Andrea.
14: Heute wird's wechselhaft und es gibt auch Regen bis 24 Grad.
13: Guten Morgen, ich bin Yvonne Siegert-Machotzek. Lösung in Sicht für das Betonbrockenproblem auf der A19. Nachdem wir von Ostseewelle darüber berichtet haben, dass auf der Strecke Wittstock-Röbel immer wieder Brocken aus der Fahrbahn brechen, wird jetzt demnächst doch saniert. Ostseewelle-Reporter Alexander Stuth.
15: Nach Ostseewelle-Informationen beginnen die Sanierungsarbeiten auf der A19 im Süden des Landes am 3. August. Dann soll die Fahrbahn abgefräst und eine 4 cm dicke neue Betonschicht aufgetragen werden. Immer wieder brechen auf dem Autobahnstück zwischen Landesgrenze Brandenburg und Röbel Betonteile aus der Fahrbahn. Allein gestern wurden über 80 Schlaglöcher aufgenommen. Erst vergangene Woche löste sich ein gut 80 cm breites Betonstück. Die Fahrbahn wurde seit Monaten immer wieder geflickt, die Geschwindigkeit herabgesetzt. Während der Bauarbeiten wird der Verkehr über die Gegenspur der A19 geleitet.
13: Ein Mann, der nach dem Fusion Festival in Lerz an der Seenplatte vermisst wurde, ist nach dem Ende tot gefunden worden, außerhalb des Geländes im Straßengraben an der B198 zwischen Rechlin und Vietze. Woran er starb, das ist noch unklar. Freunde hatten ihn nach der Fusion als vermisst gemeldet. Beim Festival mit 65.000 Besuchern am Wochenende waren um die 40 Grad.
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13: Der Tatverdächtige nach den Todesschüssen von Stade in der Nähe von Hamburg sitzt jetzt in Untersuchungshaft und eine Mordkommission hat die Ermittlungen übernommen. Am Abend gab es in Stade eine Andacht für die Opfer. Ein Vater soll bei einem Termin am Montag rund um einen Sorgerechtsstreit 6 Mitarbeiter in einer Jugendhilfeeinrichtung erschossen haben. Das waren die Nachrichten und jetzt zum Sport.
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13: Mexiko hat sich heute früh mit einem 2:0 gegen Ecuador in das Achtelfinale der Fußball-WM geschossen. Ecuador hat sich außerdem erfolglos beschwert bei der FIFA, denn die Anreise der Mannschaft dauerte ewig und in der Nacht haben andere Fans die Spieler mit Krach vor dem Hotel wach gehalten. Frankreich hat 3:0 gegen Schweden gewonnen, trifft Samstag auf Deutschland-Bezwinger Paraguay. Norwegen gewann 2:1 gegen die Elfenbeinküste und spielt dann am Samstag gegen Brasilien. 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
14: Dankeschön, Yvonne. Und das wird heute ungemütlicher. Wir erwarten viele Wolken, Schauer. Die fallen mancherorts auch recht kräftig aus und dann bilden sich auch ein paar Gewitter. Dazwischen gibt's aber auch trockene Abschnitte und da zeigt sich die Sonne am sonnigsten in Vorpommern direkt und auch im Westen des Landes. Die Sonnenscheindauer ganz unterschiedlich zwischen 2 und 11 Stunden. 21 Grad werden es dann noch auf Usedom tagsüber, sogar bis zu 24 Grad direkt so Richtung Grabow. Der 2-Tage-Trend, morgen bleibt es wechselhaft bis 25 Grad. Am Freitag wird es noch kühler, 19 bis 22 Grad.
0: 8:02, Ostseewelle, der beste Verkehrsservice für unser Land mit dem Stadtverkehr Rostock. Tessiner Straße, stadteinwärts, Höhe Verbindungsweg, Liegenbleiber auf der rechten Spur. Dann Werftstraße Richtung Werftdreieck, da sind wir bei 15 Minuten plus. Hamburger Straße, stadteinwärts 10 Minuten und Rennbahnallee, stadteinwärts ebenfalls 10 Minuten. Moin nochmal.
12: Guten Morgen, liebes Ostseewelle-Team, hier ist Tobias.
0: Hey.
12: Auf der A20, Fahrt Richtung Wismar. Circa 2 Kilometer vor Kühlungsbohren stehen 2 Pan-LKWs auf dem Streifen und die Polizei.
0: Okay, danke. Flitzerblitzer. Von euch gemeldet auf der A24 Richtung Hamburg zwischen Zarrentin und Gudow und im Dreieck Wittstock auf beiden Seiten. B5, Ortseingang Ludwigslust aus Beutzenburg kommend und Villan Richtung Prizier. B96 Rügenzubringer Richtung Autobahn, Höhe Rastplatz Rügenblick und zwischen Neustrelitz und Fürstenberg Abzweig Priepert. B103 Rostocker Stadtautobahn stadteinwärts Höhe Evershagen. B109 Ortseingang Greifswald aus Anklam kommend. B110 Görke bei Zirchow 70er Strecke und Ortsausgang Stadt Usedom Richtung Albeck. B192 zwischen Karow und Altschwerin am Campingplatz. B23 Slate Richtung Parchim. Eulenkrug Richtung Wohlenberg. Jürgeshof Richtung Rostock. Wetzinsiedlung Richtung Burow. Lübeck, Ratzeburger Allee beidseitig. Neumuckran Richtung Sassnitz. Zwischen Schönberg und Dassow. Zwischen Quitzow und Großbuchholz in der Prignitz. Dann in Stuppendorf Richtung Gnewitz. Zwischen Tesefitz und Parchtitz stehen sie auch nur auf der Insel Rügen. Und Purzel hat noch was.
16: Guten Morgen, liebes Ostseewelle-Team. In Straßburg auf der Schönhauser Straße statt einwärts bei der Rettungswache bauen sie gerade den Blitzer auf.
0: Jo, habt ihr auch noch was? Meldet ihr euch auf der 0381 49 78 110, denn keiner meldet mehr aktuelle Flitzerblitzer.
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0: Ja, heute ist ja der nächste Verhandlungstag im Fall Fabian aus Güstrow. Und ich habe gerade gesehen, Ostseewelle-Chefreporter Alexander Schlut, der macht sich jetzt auf den Weg zum Landgericht Rostock. Denn alles Wichtige erfahrt ihr natürlich darüber auch heute hier wieder bei Ostseewelle und im Live-Ticker bei ostseewelle.de. Yvonne hat für euch die Nachrichten. Schönen guten Morgen.
13: Moin.
0: Andrea mit am Start. Moin.
13: Moin.
0: Und jetzt starten wir durch in diesem Mittwoch mit Rosé und Bruno Mars. 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

0: Jay und Bruno Mars. Immer wieder geiles Ding. Aparter hier bei Ostseewelle ist es jetzt 8:07 Uhr.
1: Und wie geil Bruno Mars auf der Bühne ist, davon konnten wir uns überzeugen. Vielleicht seid ihr ja nach Berlin gefahren, Anfang der Woche, am Montag. Da hat er das dritte Mal im Olympiastadion in Berlin ein mega Konzert gegeben. Und das war ein bisschen, also er ist ja mit Deutschland-Trikot aufgetreten.
0: Oh, jetzt komm doch damit wieder.
1: Ja, da waren wir ja alle
0: immer wieder rein in die Wunde, ne?
1: Nein, ich sag's ja nur. Ich fand das cool, dass er das gemacht hat. Hat aber auch nichts gebracht.
0: Nee. So, nächster aktuelle Hit mit Disco Lines und Tina Shea, No Broke Boys.

0: Morgen, 8.10 Uhr, ihr hört Ostseewelle, heute am Tag der kreativen Eissorte. Und da haben wir heute schon so einiges von euch gehört. Wir lassen eurer Fantasie freien Lauf. Moin.
1: Ja, hallo, hier ist Mario aus Greifswald.
0: Na?
1: Ich habe noch eine ganz verrückte Mischung an Eis.
0: Ja.
1: Und zwar, in meiner Jugend habe ich sehr viel die Zeit in der damaligen Tschechoslowakei verbracht, auch in der Hohen Tatra. Und da kann ich mich erinnern, mein Vater und ich waren auf dem Bahnhof in Strepsgepleso und wir haben Bananenkümmeleis gegessen. Es hat so geschmeckt, wie es sich anhört.
2: Ach ehrlich, Bananenkümmeleis, na nicht schlecht.
1: Ja, Banana Kümmelrover. Das hat mich geprägt.
0: Weil Kümmel allgemein ist ja höchstens als Schnaps zu ertragen, ne? Also.
1: Ja, das kann gut schmecken als Schnaps.
2: Aber Mario, vielleicht hast du jetzt viele Eishersteller wieder auf eine neue Idee gebracht mit deinem Eisvorschlag. Vielleicht gibt's das bald wieder.
1: Na, ich hoffe. Ich würde es dann nochmal probieren.
0: Dann auf jeden Fall Dankeschön und reingehauen.
1: Danke, gleichfalls. Schönen Tag auch.
2: Und was habt ihr denn schon für verrückte Eissorten probiert oder auch gegessen? Vielleicht gibt es ja auch ein Eis, was nach Käsefüße schmeckt. 0381 49 78 110.

0: Gut gelaunt geht's hoffentlich rein in diesen Mittwoch. Ihr hört Ostseewelle, 1. Juli und wir hören mal, wie sich das guten Morgenwetter entwickelt.
1: Also da kracht's heute vom Himmel, da gibt's einige Gewitter und stellenweise auch starke Schauer bis 24 Grad.
0: So, Sani hat noch was, moin.
2: Guten Morgen, ihr Lieben. Von Patendorf kommen nach Rostock rein. An der Kreuzung Sildemow gab es gerade einen Unfall, da wird es zu Behinderungen kommen.
0: Okay, danke. Habt ihr auch noch was entdeckt, ruft er durch. 0381 49 78 110. Wir haben für euch jetzt den aktuellen Hit von Michael Schulte.

A18 Ostseewelle, der beste Verkehrsservice für unser Land, immer sofort, wenn etwas passiert. Da müssen wir mal ganz kurz rüber auf die B105 im Landkreis Nordwestmecklenburg. Zwischen Dassow und Selmsdorf, wenn wir sehr gut sind. Schafe auf der Fahrbahn, Vorsicht bitte. 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

0: Es ist 8.21 Uhr und wenn dieser Mann auf die Bühne kommt, meine Lieben, dann gibt es einfach nur Extreme, ne? Roland Kaiser, der Hammer, was da abgeht bei diesen Konzerten. Die Tickets sind immer heiß begehrt für das große Ostseewelle Sommer Open Air jetzt am Wochenende. Aber ihr kennt uns ja.
1: Und dieser Mann, der altert auch nie, der ist immer noch genauso cool wie vor 100 Jahren. 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

0: allen aktuellen Hits. Jeden Tag, den ganzen Tag. Nächste halbe Stunde mit Taylor Swift. Die Queen of Pop ist mit dabei. Opalite, Loy, Red Ice gibt's. Und was Schönes von Phil Collins. Ordentlich peppige Nummer. Don't lose my number.
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1: Es ist 8.30 Uhr, Ostseewelle hier mit dem Guten Morgen-Update von Yvonne Siegert-Machotzek.
2: Lösung in Sicht für das Betonbrockenproblem auf der A19. Nachdem wir von Ostseewelle darüber berichtet haben, dass auf der Strecke Wittstock-Röbel immer wieder Betonbrocken aus der Fahrbahn brechen, soll die A19 ab August saniert werden. Der Tatverdächtige nach den Todesschüssen von Stade in der Nähe von Hamburg sitzt seit dem Abend in Untersuchungshaft. Eine Mordkommission ermittelt jetzt. Es gab in Stade eine Andacht für die 6 Opfer. Sie wurden am Montag in einer Jugendhilfeeinrichtung erschossen.
3: Hier bei uns, zwischen Rostock und Rügen.
2: In Rostock soll heute die Ausbesserungsbaustelle am Hohlbeinplatz fertig werden, nach einem Wasserrohrbruch im Kreuzungsbereich mit der Hamburger Straße. Da steht in beide Richtungen seit Tagen nur eine Fahrspur zur Verfügung. Deswegen staut es sich vor allem im Rostocker Berufsverkehr. Trinkwasser haben die Anwohner da aber.
1: Alle wichtigen Infos hört ihr jederzeit nochmal nach in der Ostseewelle-App. Und alles ausführlich gibt's wieder um 9. Wir sind da mit einem guten Morgenwetter.
4: Und das wird heute definitiv ungemütlicher. Wir haben viele Wolken, immer mal wieder Regen und teilweise sind das richtig kräftige Schauer heute. Und da entladen sich dann auch ein paar Gewitter. Dazwischen gibt es auch Sonne, gerade Richtung Vorpommern und im Westen des Landes zeigt sie sich relativ häufig. Die Sonnenscheindauer? Um die 2 bis 11 Stunden. 21 bis 24 Grad erwarten wir am Nachmittag. Morgen dann so teilweise um die 22 bis 25 Grad und es bleibt wechselhaft. Am Freitag wird es dann kühler, 19 bis 22 Grad nur noch. Und wir haben neben Sonne auch wieder einzelne Schauer.
1: 8.32 Uhr, Ostseewelle, der beste Verkehrsservice für unser Land. Moin.
5: Moin, geil Name. Ich bin gerade unterwegs auf der B105 von Dassow nach Selmsdorf. Und an dem alten ehemaligen DDR-Grenzturm ist eine Schafsherde ausgesetzt. Und da waren jetzt 5 Schafe auch auf der B105 drauf. Aber ich habe das gerade der Polizei auch gemeldet.
1: Okay, danke schön nochmal fürs Bescheid sagen. Dann Stadtverkehr Rostock, Tessiner Straße, stadteinwärts, Höhe Verbindungsweg, Liegenbleiber auf der rechten Spur. Werftstraße Richtung Werftdreieck sind wir so bei 5 bis 10 Minuten. Hamburger Straße statt Einwärtsklemms auch immer so bei 5 bis 10 und Rennbahnallee auch. Dann Landkreis Rostock zwischen Abzweig Sildemow und Rostock Südblick. Ein schwerer Unfall, da ist jetzt eine Vollsperrung. Umleitungsempfehlung über die Schwaner Landstraße und Tüxenstraße dann reinfahren. Und Landkreis Uckermark, Nico meldet, 4 Pferde sind unterwegs zwischen Wilmine und Gerswalde bei Templin, da bitte aufpassen. Blitzer. Von euch gemeldet auf der A24 Richtung Hamburg zwischen Zarentin und Gudow und im Dreieck Wittstock auf beiden Seiten. B5 Ortseingang Ludwigslust aus Beutzenburg kommend und Verlahn Richtung Prizier. B96 Rügenzubringer Richtung Autobahn, Höhe Rastplatz Rügenblick, dann Richtung Stralsund, Höhe Abfahrt Grünhufe. Zwischen Neustrelitz und Fürstenberg Abzweig Pripert auch noch. B103 Rostocker Stadtautobahn, stadteinwärts Höhe Evershagen. B109 Ortseingang Greifswald aus Anklam kommend und Rollwitz Richtung Prenzlau. B110 Görke bei Zirchow, 70er Strecke und Ortsausgang Stadt Usedom Richtung Albeck. B192 zwischen Karow und Altschwerin stehen sie am Campingplatz. B196 in Bergen auf Rügen, kurz vor der Eisenbahnbrücke, 70 sind da erlaubt. In Eulenkrug Richtung Wohlenberg, zwischen Schönberg und Dassow. Zwischen Quilzow und Großbuchholz in der Prignitz, Straßburg, Schönhauser Straße. Stuppendorf Richtung Gnewitz und zwischen Tesefitz und Parchtitz auf Rügen. Habt ihr noch irgendwo was entdeckt? Ruft da durch 0381 49 78 110, denn keiner meldet mehr aktuelle Flitzerblitzer.
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1: Ja, Gerüchte um die Hochzeit von Taylor Swift, die halten sich ja nun hartnäckig, wann, wo, wie und so. Und jetzt ist wohl rausgekommen, die soll den Madison Square Garden für morgen und Freitag gemietet haben.
4: Da muss man vorstellen, einfach mal den Madison Square Garden mieten. Ja. Ich weiß gar nicht, wie viele Millionen das kostet, aber die hat's ja.
1: Ja, Taylor Swift gibt's auf jeden Fall gleich. Opalite, Aktualate. Leute noch vorne weg, Red Ice und Coldplay gibt's auch noch. 8.34 Uhr ist es. Wir starten durch in diesem Mittwoch. Guten Morgen.
4: Moin. Moin.

0: 8.40 Uhr.
1: Andrea?
0: Ja?
1: Heute geht's bei unserem Kollegen Jan Zerbst unter anderem um dich.
0: Um mich? Wieso? Ja. Um tolle, kluge Frauen oder wie meinst du das?
1: Ja, um Blondinen geht es bei ihm.
0: Ich weiß schon, wohin das führt.
1: Nein, ich finde, er geht damit sehr schön um mit diesem Klischee.
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3: Wir müssen uns mit allen kleinen Speckröllchen doch einfach nur selbst gefallen. Das ist Body Positivity. Und wenn wir clever sind, dann können wir da auch einfach stolz drauf sein. Manche Männer neigen ja dazu, ihrer sehr hübschen Partnerin zu sagen:
4: Nee, Schatz, du bist nicht dumm. Du bist sogar sehr hübsch.
3: Eigentlich sagt ja die Haarfarbe so gar nichts über den IQ aus.
4: Ja, die ist blond und sehr hübsch, hat aber auch Abi.
3: Wir sollten die Blondinenwitze ja nicht wegwerfen, aber wir könnten sie ja einfach mal anwenden auf Männer mit braunen Haaren.
5: Ja, pass auf. Was macht ein Braunhaariger, wenn er zu viel Wasser gekocht hat? Einfrieren. Heißes Wasser kann man ja immer gebrauchen.
3: Oder wir sagen sogar, blond sein heißt schlau sein.
5: Und wie nennt man einen blond gefärbten Braunhaarigen? Ja, künstliche Intelligenz.
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0: Da konnte man aus den Ohren gerade wieder rausgucken. André hat richtig schön herzhaft gegähnt.
1: Das muss auch mal sein, hat einen kleinen Durchhänger. Und wenn ihr einen Durchhänger habt, vielleicht ein Stück Schokolade essen, das hilft ja. Ich gebe immer so Gesundheitstipps am Morgen.
0: Wahnsinn, das ist Wahnsinn. Ja. Ihr hört aus der Welle, es ist 8.46 Uhr. Wie sieht's aus mit dem guten Morgenwetter?
1: Also auf der einen Seite können wir uns gerade im Westen des Landes und auch Richtung Vorpommern schon nochmal von der Sonne verwöhnen lassen. Auf der anderen Seite zieht es sich ordentlich zu und es gibt auch, wenn es regnet, teilweise richtig kräftige Schauer, heute bis 24 Grad.
0: Zwischen dem Abzweig Sildemow und Rostock Südblick gab es einen Unfall, da im Moment die Straße Richtung Rostock gesperrt. Umleitung geht am besten über die Schwaner Landstraße und Tüxenstraße. Richtung A20 geht es jetzt gerade langsam dran vorbei. Moin!
2: Moin aus die Welle, Mitch von der Insel Rügen mal wieder hier.
0: Hey Mitch!
2: Wegen Einwärtsausstraßung kommt oben auf der Eisenbahnbrücke, stellen Sie gerade den Blitzer auf.
0: Danke, moin!
3: Moin, hier ist der Jens. Hey. Folgendes, Blitzer wird gerade aufgebaut und zwar am Flugplatz Mückenburg in Wismar. Ja. Und zwar in Richtung Lüttmoor fahrend.
0: Dankeschön. Habt ihr auch noch was entdeckt? Meldet ihr euch auf der 0381 49 78 110. Und Leute, das dürfte die wohl gruseligste Ampel Norddeutschlands werden. Die Stadt Wismar diskutiert nämlich über ein neues Ampelmännchen am alten Hafen. Und welche Kultfigur dort künftig leuchten könnte, das hört ihr gleich nach Jamilia mit Superstar. Moin!

0: Morgen, 9:10 und ihr hört Ostseewelle.
1: Ja, und wer sagt eigentlich, dass Ampeln langweilig aussehen müssen? Ich meine, dass Petermännchen in Schwerin oder Karlchen in Rövershagen, Landkreis Rostock oder auch Otto Walkes in Emden, die zeigen ja auch, dass es anders gehen kann. Und jetzt könnte Wismar nachziehen mit einem echten Gruselklassiker auf so einer Ampel. Die Stadt diskutiert nämlich gerade, ob es am Wassertor am Alten Hafen eine Nosferatu-Ampel geben soll.
0: Ja, viele denken jetzt, hä, eine Spinne, was hat das damit auf sich? Nee, ist nicht damit gemeint, sondern es geht um diesen einen Vampir, der ja Kult ist, ne, schon seit 100 Jahren.
1: Vor über 100 Jahren wurde der Film ja zum Teil in Wismar gedreht, auf dem Boden dort, genau am Wassertor gibt es ja auch diese Bodenplakette, die darauf hinweist. Und dann kennt ihr vielleicht auch die offiziellen Nosferatu-Stadtführungen. Und wer weiß, vielleicht kommt dann auch bald so eine neue Fußgängerampel hin mit dieser Nosferatu-Figur, so große Ohren, hässliche Zähne drauf. Worum es nun geht, ist natürlich erstmal gucken, ob das Geld reicht dafür. Wie immer. 9:09, Ostseewelle hier.
2: Zimmer!

0: Yo, moin, ihr hört Ostseewelle. Wir starten mal durch hier in diesen Mittwoch. Wir haben es jetzt 9:03 und eine alternative Rockband aus Israel gibt es gleich in der nächsten halben Stunde mit Temper City, Self-Aware, aktuelle Nummer und noch mehr aktuelle Musik, zum Beispiel mit Felix Jen und Cascada, Boy You Turn Me oder auch Hertz und Purple Disco Machine.
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19: Lösung in Sicht für Betonbrockenprobleme auf A19. Änderungen bei Steuern, Flügen und Online-Shopping. Das Guten Morgenwetter mit Andrea.
20: Heute Regen bis 24 Grad.
19: Guten Morgen, ich bin Yvonne Siegert-Machotzek. Lösung in Sicht für das Betonbrockenproblem auf der A19. Nachdem wir von Ostseewelle darüber berichtet haben, dass auf der Strecke Wittstock-Röbel immer wieder Betonbrocken aus der Fahrbahn brechen, wird dort demnächst doch saniert. Ostseewelle-Reporter Alexander Stut.
21: Nach Ostseewelle-Informationen beginnen die Sanierungsarbeiten auf der A19 im Süden des Landes am 3. August. Dann soll die Fahrbahn abgefräst und eine 4 cm dicke neue Betonschicht aufgetragen werden. Immer wieder brechen auf dem Autobahnstück zwischen Landesgrenze Brandenburg und Röbel Betonteile aus der Fahrbahn. Allein gestern wurden über 80 Schlaglöcher aufgenommen. Erst vergangene Woche löste sich ein gut 80 cm breites Betonstück. Die Fahrbahn wurde seit Monaten immer wieder geflickt, die Geschwindigkeit herabgesetzt. Während der Bauarbeiten wird der Verkehr über die Gegenspur der A19 geleitet.
19: Kameratechnik auf dem Gelände hat in der Nacht ein mögliches Großfeuer auf einem Recyclinghof in der Nähe von Parchim verhindert. Das System schlug an und Feuerwehren rückten nach Domsöl aus. Dort hatte sich Hausmüll entzündet. Durch den frühen Kameraalarm waren die Flammen dann schnell unter Kontrolle.
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19: Jetzt im Juli gibt es einige Änderungen. Für Millionen von uns ist die Steuererklärung mit einem Klick per App möglich. Wir müssen weniger Ticketsteuer auf Flüge zahlen. Ob Airlines das an uns weitergeben, ist allerdings fraglich. Und Online-Shopping in Nicht-EU-Ländern wird teurer. Für alles über 150 Euro Warenwert kommen pauschal Zoll und eine Servicegebühr drauf. Mal ein Beispiel, eine Handyhülle im Ausland bestellt für 7 Euro, kostet jetzt schnell 20. Das waren die Nachrichten und jetzt zum Sport.
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19: Mexiko hat es ins Achtelfinale der Fußball-WM geschafft durch das 2:0 gegen Ecuador heute früh. Frankreich hat 3:0 gewonnen gegen Schweden, trifft dann am Samstag auf Deutschland-Bezwinger Paraguay und Norwegen gewann auch 2:1 gegen die Elfenbeinküste, am Samstag dann das Spiel gegen Brasilien. Wann immer etwas Wichtiges passiert, ihr hört es sofort bei Ostseewelle und jetzt das Guten Morgen Wetter mit Andrea.
20: Dankeschön, Yvonne. Und das ist heute ein sehr durchwachsener Tag mit vielen Wolken, Schauer. Die fallen mancherorts auch recht kräftig aus. Teilweise bilden sich dann auch ein Gewitter. Es gibt auch trockene Abschnitte mit ein bisschen Sonne. Und gerade in Vorpommern und im Westen des Landes haben wir ganz viel Sonne davon. Die Sonnenscheindauer liegt zwischen 2 und 11 Stunden. 21 Grad werden es auf Usedom, bis zu 24 Grad direkt an der Elde. Morgen am Donnerstag ist es erst freundlich, später setzt dann Regen ein bis 25 Grad und dann wird es auch windiger. Am Freitag wird es noch kühler, dann haben wir nur noch 19 bis 22 Grad. Teilweise haben wir dann über 15 Grad Temperaturunterschied, ne? Muss man mal sich vorstellen. Und es bleibt regnerisch.
0: 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Stadtverkehr Rostock-Werftstraße Richtung Werftdreieck haben wir 15 Minuten plus. Und dann nochmal Moin.
3: Moin, Ostseewelle, am Werftdreieck Richtung Innenstadt ist auch gleichzeitig ein Liegenbleiber in der, im Stau drin. Ja, also da wird sich wahrscheinlich jetzt noch ein bisschen länger hinziehen. Ja. Bus vom Neptun-Center steht da, ein weißer Caddy, der ist stehen geblieben.
0: Okay, danke schön. Dann zwischen Abzweig Sildemo und Rostock-Südblick gab es einen Unfall. Richtung Rostock ist die Straße noch gesperrt. Umleitung geht hier am besten über Schwaner Landstraße und Tüxenstraße. Und Richtung A20 geht es langsam vorbei. Blitzer, Blitzer stehen auf der A24 Richtung Hamburg zwischen Zarentin und Gudo und beidseitig im Dreieck Wittstock-Dosse. Auf der B96 Rügenzubringer Richtung Autobahn, Höhe Rastplatz Rügenblick und Richtung Inselhöhe Abfahrt Grünhufe. Dann stehen sie auch nochmal zwischen Neustrelitz und Fürstenberg am Abzweig Pripert. B103 Rostocker Stadtautobahn, stadteinwärts Höhe Evershagen. Sie stehen auf der B110 Ortsausgang Stadt Usedom Richtung Ahlbeck. B192 zwischen Karow und Altschwerin am Campingplatz. B196 Bergen auf Rügen vor der Eisenbahnbrücke, 70 sind hier erlaubt. Eulenkrug Richtung Wohlenberg. Dann zwischen Quilzow und Großbuchholz in der Prignitz, in Schwerin, Benno-Völkner-Straße beidseitig, Straßburg-Schönhauser-Straße, Stubbendorf Richtung Newitz, zwischen Tesefitz und Parchtitz auf Rügen und moin noch.
4: Hier ist Marion aus Greifswald, guten Morgen. Bis dann, Greifswald, aus Richtung Anklam kommend.
0: Danke, und Diana noch?
5: Guten Morgen, einmal ein Blitzer und zwar in Kleinfeld, Schönberg Richtung Dassow in der 60-Zone.
0: Jawohl. Habt ihr auch noch was entdeckt, ruft er durch 0381 49 78 110, denn keiner meldet mehr aktuelle Flitzerblitzer.
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0: Und in dieser Stunde garantiert mit Freitickets für den Ostseewelle Open Air Sommer mit Roland Kaiser im Igerpark in Rostock jetzt am Wochenende. Also unbedingt weiter dranbleiben. Es ist 9.05 Uhr. Guten Morgen, alle Mann.
20: Moin. Moin.

0: Er wollte eigentlich Berufspilot werden und gar kein Sänger, aber manchmal kommt es eben doch anders. Und am Wochenende gehen wieder Tausende zu seinen Konzerten. Wir sprechen von Roland Kaiser, meine Lieben. Es ist 9.15 Uhr und der Ostseewelle Open Air Sommer läuft.
1: Er hat über 500 verschiedene Songs veröffentlicht. Und mit seinen 74 ist er wirklich topfit. Hatte ja auch eine große Lungentransplantation, da hat er sich aber gut von erholt. Und jetzt gibt er allein von Juni bis August 24 Konzerte. Zwei davon jetzt am Wochenende im Igerpark Rostock, Samstag und Sonntag. Und für Sonntag haben wir noch Tickets für euch. Also anrufen jetzt schnell auf der 0381 49 78 110.
0: Und währenddessen aktuell vom Temper City, Self-Aware, 9.16 Uhr.

0: bevor jetzt hier die Studio-Hotline ganz abraucht, lass uns mal rangehen hier. Es ist noch 9.18 Uhr.
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0: Es geht um den Ostseewelle Open Air Sommer mit Roland Kaiser im Igerpark in Rostock. Jetzt am Wochenende, Samstag, Sonntag ist er da. Und an Leitung Nummer 1 ist Philipp aus Greifswald. Moin.
2: Moin, hallo.
3: Hallo Philipp, bist du Roland Kaiser-Fan?
2: Ich nicht, aber meine Mutter ist riesen Roland Kaiser-Fan.
3: Aber wenn du deiner Mutter noch mehr eine Freude machen willst, dann kommst du einfach mit. Und Roland Kaiser ist für jung und alt was dabei. Also er ist wirklich Kult bei jedermann und deswegen kriegt ihr für Sonntag Tickets. Herzlichen Glückwunsch.
2: Dankeschön.
0: Jawohl.
2: Cool.
0: Und es geht weiter. Susi aus Rostock ist auch noch in der Muschel. Moin.
4: Hallo.
0: Ja, da ist ein ganz großer Fan dran, oder?
4: Ja, mit meiner Nachbarin.
3: Ja. Und Susi, du kannst bestimmt laut schreien und das musst du auch bei Roland Kaiser, damit er euch alle hört. Auch du bekommst frei Tickets. Glückwunsch.
4: Sehr schön, wir freuen uns. Danke.
0: Jawohl. Dann bleib auch du dran und heute Nachmittag zwischen 17 und 18 Uhr habt ihr dann nochmal die Chance auf Freitickets, der Ticketalarm mit Roland Kaiser. Hier ist er übrigens zusammen mit Maite Kelly. Warum hast du nicht Nein gesagt? Moin!

0: gesagt.
1: Fans zählen schon die Tage rückwärts. Noch zwei sind's bis zum Ostseewelle Open Air Sommer mit Roland Kaiser. Also drei sogar. Drei Tage sind's noch, dann ist er im IKA Park in Rostock. Wir präsentieren euch den guten Mann dort auf der Bühne und wir freuen uns da selber sehr drüber, dass er wieder nach Rostock kommt. Und heute Nachmittag zwischen 17 und 18 Uhr habt ihr nochmal die Chance auf Freitickets hier bei Ostseewelle. 9.23 Uhr. Moin.

0: Rostzwelle 9:26 ist es. Wir verbreiten gute Laune, die meiste Musik mit allen aktuellen Hits, immer den ganzen Tag hier bei Rostzwelle. Jennifer Lopez und David Guetta gibt es da gleich. Ein paar schöne sonnige Beats, Save Me Tonight. Und was cool ist aus den 90ern ist auch dabei, was Sonne zumindest erstmal so in Gedanken auftreibt. Ricky Martin und Dos Tres Maria.
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0: Es ist 9.30 Uhr, Ostseewelle hier mit dem Guten Morgen-Update von Yvonne Siegert-Machotzek.
15: Lösung in Sicht für das Betonbrockenproblem auf der A19. Nachdem wir von Ostseewelle darüber berichtet haben, dass auf der Strecke Wittstock-Rübel immer wieder Betonbrocken aus der Fahrbahn brechen, soll die A19 ab August saniert werden. Jetzt im Juli gibt es einige Änderungen. Für Millionen von uns ist die Steuererklärung mit einem Klick per App möglich. Wir müssen weniger Ticketsteuer bei Flügen zahlen. Ob Airlines das weitergeben, ist fraglich. Und Online-Shopping in Nicht-EU-Ländern wird teurer.
10: Hier bei uns, zwischen Rostock und Rügen.
15: Riesenglück hatten Eigenheimbesitzer in Grimmen. Zwischen Häusern und Geschäftshäusern in der Nordpromenade gab es einen Flächenbrand. Weil die Feuerwehr schnell da war, konnte die Hecke aber gelöscht werden, bevor sich die Flammen da gestern ausbreiteten. Sie drohten direkt auf ein Haus überzuschlagen.
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16: Auf der einen Seite bleibt es heute richtig schön sonnig, gerade im Westen des Landes, auch Richtung Vorpommern. Auf der anderen Seite, im Osten und Süden des Landes, zieht es sich mehr zu und stellenweise gibt es auch Regen, teilweise sogar kräftige Schauer und Gewitter, die da noch anstehen. 21 bis 24 Grad erwarten wir dann tagsüber. Morgen am Donnerstag starten wir zuerst mit Sonne in den Tag, ab Nachmittag dann wieder Regen, teilweise bis 25 Grad. Und am Freitag kühlt es sich ab, 19 bis 22 Grad, neben Sonne hin und wieder auch einzelne Regenschauer und es bleibt windig.
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0: Stadtverkehr Rostock, zwischen dem Abzweig Sildemow und Rostock Südblick gab es einen Unfall. Richtung Rostock kommt ihr nicht durch.

0: fahrt ihr am besten über die Schwaner Landstraße und die Tüxenstraße. Richtung A20 geht's langsam vorbei. Und die A11 Richtung Stettin, da schon mal die Vorabmeldung, die wird in einer halben Stunde gesperrt, und zwar die Anschlussstelle Penkun hier, wegen Reparaturarbeiten U35, das ist die Umleitung. Dann Flitzerblitzer stehen auf der A24 Richtung Hamburg zwischen Zarrentin und Gudow und beidseitig im Dreieck Wittstock. B5 Ortseingang Ludwigslust aus Bolzenburg kommend und Verlahn Richtung Prizier. B96 Richtung Inselhöhe, Abfahrt Grünhufe und zwischen Neustrelitz und Fürstenberg Abzweig Pripert. B103 Rostocker Stadtautobahn stadteinwärts Höhe Evershagen. B109 Ortseingang Greifswald aus Anklam kommend und Rollwitz Richtung Pasewalk. Auf der 110 Ortsausgang Stadt Usedom Richtung Albeck. B192 stehen sie zwischen Karow und Altschwerin am Campingplatz. B196 Bergen auf Rügen vor der Eisenbahnbrücke 70 erlaubt hier. Blowatz Richtung Stove, dann stehen sie in Jürgeshof Richtung Rostock, zwischen Quilzow und Großbuchholz in der Prignitz, zwischen Schönberg und Dassow, Schwerin-Benno-Völkner-Straße beidseitig, Straßburg-Schönhauser-Straße, Stubbendorf Richtung Gnewitz, zwischen Tesefitz und Parchtitz auf Rügen. Und dann geht's noch weiter. Moin!
1: Guten Morgen, liebes Ostseewelle-Team. Hier ist die Arne aus Neubrandenburg. Hey. Ich wollte einen Blitzer melden. Und zwar Ortsausgang Neubrandenburg, Monkeshof Richtung Ehrenfeld. Da stehen sie im Wald und lesern. Schönen Tag euch noch. Jo. Tschüss.
0: Danke, moin.
2: Hallo, liebes Ostseewelle-Team. Robert hier. Robert. In Sahnitz-Ribnitzer Straße in der 30er-Zone. Da blitzen sie. Richtung Ribnitz raus.
0: Danke. Und Arne noch?
3: Moin, Ostseewelle. Blitzer in Ahlberg Richtung Grenze Stettin. In der 50er-Zone stehen sie mit einem Blitzer.
0: Na, Grüße auf die Insel. Habt ihr noch mehr, ruft er durch. 0381 49 78 110.
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0: Ja, heute am Tag der kreativen Eissorten und wir suchen heute mit morgen bei euch danach, was ihr schon mal so vertilgt habt an verrückten Eissorten und welche da so richtig gefloppt ist bei einer Eismanufaktur. Das hört ihr bei uns in der nächsten halben Stunde. Schönen guten Morgen.
5: Moin.
6: Moin.

0: Weil wir schon mal fußballig geworden sind, habt ihr vielleicht weltmeisterlich gerade zu Ricky Martin getanzt? Also Uwe, dein sexy Hüftschwung war ja gerade eine Wucht, du hier.
1: Ich hab mein Bestes gegeben.
0: Ostseewelle hier, wir haben 13 Minuten vor 10 und heute ist übrigens Tag der kreativen Eissorten. Mhm. Wir Deutschen lieben es eher klassisch, also so Schoko, Vanille und Stracciatella. Aber heutzutage gibt's auch echt verrückte Kombis in der Waffel. Da haben wir euch heute Morgen mal gefragt, welche verrückten Eissorten habt ihr denn schon mal probiert?
2: Guten Morgen, hier ist Ingo aus Schwerin. Wir hatten mal ein sehr cooles Cuba Libre Eis in der Eismanufaktur in Schwerin-Müß. Einfach nur lecker da.
3: Ich habe gestern auch Eis selbst gemacht. Schön Magerquark-Leberwurst.
4: In Von Damitz bei Stralsund gab es eine kleine Eisdiele. Die hat immer abgefahrenes Eis gemacht, mal Lebkuchen und so. Das eine Jahr gab es Gurkeneis. Und das war so hammergeil erfrischend.
5: Ein Softeis aus Vanille und Biergeschmack. Das gab es bei uns in Zarendorf zum Herrentag für die Männer.
6: Ja, schon abgefahren, ne? Was ihr so habt.
0: Aber mit Leberwurst, das finde ich schon hart.
6: Ja. Gibt auch eine Eismanufaktur, die mega erfolgreich ist mit ungewöhnlichen Eissorten. Das ist Jekyll und Heidi in Neubrandenburg. Allerdings zündet nicht jede Idee, hat uns Franzi verraten.
7: Ich habe gleich eine unserer ersten Stieleise im Kopf. Nee, es waren zwei. Mojito und Hugo. Und wir haben gedacht, ey, wirklich Cocktails am Stiel oder Longdrinks am Stiel. Das muss doch total zünden. Wie geil ist das denn? Wer hat denn handgemachtes Eis am Stiel? Dann ist es noch ein Cocktail für eine Sommerparty, ein totales Ding. Und das ist, finde ich, sein gefloppt. Doch, kann man eigentlich sagen. Also die Hugo-Variante ist definitiv gefloppt, weil die Leute gedacht haben, was soll das?
6: Nicht schlecht, oder? Hätte ich
0: doch
6: nicht.
0: Ne? Ja.
6: Franzi von Jekyll und Heidi aus Neubrandenburg zu den verrückten Eissorten. Weiß nicht, vielleicht holt ihr euch heute auch noch ein Eis. Seid mutig bei der Wahl. Und

0: 4 Minuten vor 10 ist es, ihr hört Ostseewelle, einen schönen guten Morgen. Unser Schneidi hält den Rüssel schön in die Sonne, hat sich ein bisschen Urlaub gegönnt und dafür übernimmt Christian Renz jetzt. Einen schönen guten Morgen.
1: Einen wunderschönen guten Morgen, ihr zwei. Ja, die Sommerferien stehen vor der Tür und wie eure Kiddies in den Ferien was erleben können und warum sich da auch ein Praktikumsplatz lohnt, finanziell, das hören wir heute Nachmittag gegen 14.45 Uhr natürlich hier bei Ostseewelle.
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1: Neuer Abschnitt im Fabian-Mordprozess beginnt. Änderungen bei Steuern, Flügen und Online-Shopping. Guten Tag, ich bin Yvonne Siegert-Machotzek. Im Mordprozess Fabian aus Güstrow beginnt heute ein neuer Abschnitt. Es geht jetzt um die Persönlichkeit der Angeklagten. Da sagen vor allem Bekannte von Gina H. aus. Vorher stand ja die Rekonstruktion des Verbrechens im Vordergrund. Ostseewelle-Reporter Axel Prokopf.
2: 8 Zeugen sagen heute im großen Saal des Rostocker Landgerichts aus. Fast alle aus dem persönlichen Umfeld der Mordangeklagten, darunter ihr Ex-Chef aus Güstrow. Wegen eines möglichen Diebstahls wurde sie dort entlassen. Eine Tierärztin soll erzählen, wie Gina H. mit ihren Pferden umging. Auch der Arbeitgeber von Fabians Vater wird befragt. Das soll helfen, sich ein Bild von der Frau zu machen. Gina H. soll Fabian entführt und an einem Tümpel ermordet haben. Bisher ging es im Prozess hauptsächlich darum, den Ablauf der Tat zu rekonstruieren.
1: Kameratechnik hat in der Nacht ein mögliches Großfeuer auf einem Recyclinghof bei Parchim verhindert. Das System schlug an und Feuerwehren rückten nach Domsel aus. Der Hausmüll dort konnte schnell gelöscht werden.
0: Deutschland und die Welt.
1: Es gibt im Juli einige Änderungen. Für Millionen von uns ist die Steuererklärung mit einem Klick per App möglich. Wir müssen weniger Ticketsteuer auf Flüge zahlen. Und Online-Shopping in Nicht-EU-Ländern wird teurer. Ein Beispiel, eine Handyhülle im Ausland bestellt für 7 Euro, kostet jetzt schnell 20. Gründe sind eine neue pauschale Zoll- und auch eine Servicegebühr. Das waren die Nachrichten und jetzt zum Sport.
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1: Bundestrainer Nagelsmann ist zurück aus den USA. Heute Morgen gut gelaunt in Deutschland gelandet. Nach dem WM-Aus für die deutsche Elf macht er jetzt Urlaub. Und beim DFB laufen seit dem Morgen bundesweit Razzien in Zusammenhang mit der EM 2024. Da geht es um mögliche Bestechung in den damaligen Spielorten. 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
3: Ja, dann messen wir in Kühlungsborn West am Molli-Bahnhof 20 Grad, Selin am Bahnhof vom rasenden Roland 21. 24 Grad sind hier und da noch drin und es bleibt heute sehr, sehr wechselhaft. Stellenweise immer wieder Schauer und Gewitter, hin und wieder aber auch trockene Ecken und ein bisschen Sonne dabei. Der 2-Tage-Trend. Morgen anfangs freundlich und trocken, im Verlauf wieder Schauer und Gewitter bei höchstens 25 Grad. Übermorgen Sonne und Wolken im Wechsel, nur vereinzelt Regen bei 22 Grad maximal. 10.03 Uhr gleich, Ostseewelle hier mit dem besten Verkehrsservice für unser Land. Da schauen wir in den Stadtverkehr Rostock, Werftstraße Richtung Werftdreieck, aktuell 15 Minuten on top. Und zwischen Abzweig Sildemow und Rostock Südblick, da gab es einen Unfall, Richtung Rostock aktuell noch gesperrt. Umleitung über Schwaner Landstraße und Tüxenstraße. Richtung A20 geht es aber langsam dran vorbei. A11 Richtung Stettin, ab 10 Uhr, also sprich ab jetzt, ist die Anschlussstelle Penkun gesperrt wegen Reparaturarbeiten. U35 ist für euch ausgeschildert. Die Flitzerblitzer, die stehen
4: auf der L14 von Glasewitz Richtung Platz, unmittelbar hinter der Autobahn im 80er-Bereich.
3: Nehmen wir auf jeden Fall mit. Dann stehen sie A24 Richtung Hamburg zwischen Sarrentin und Gudow und beidseitig im Dreieck Wittstock. B5 Ortseingang Ludwigslust aus Bolzenburg kommend und in Verlahn Richtung Pritzier. B96 Rügenzubringer Richtung Autobahn, Höhe Rastplatz Rügenblick, dann Richtung Stralsund, Höhe Abfahrt Grünhufe und zwischen Neustrelitz und Fürstenberg am Abzweig Pripert. B109 Ortseingang Greifswald aus Anklam kommend und Rollwitz Richtung Pasewalk. B110 in Görke bei Zirchow in der 70er. B196 Bergen auf Rügen, kurz vor der Eisenbahnbrücke in der 70er. B198 am Abzweig Weselitz Richtung Prenzlau. B321 in Slate Richtung Parchim. In Ahlbeck Richtung Grenze. In Blowatz machen sie Richtung Stowe ein paar Bilder. Dann habt ihr wieder ein.
5: In Neubrandenburg steht der Blitzer auf dem Ring. Höhe Kulturpark.
3: Danke, Ina. Dann in Jürgishof Richtung Rostock, in Letzin Siedlung Richtung Buro. Lübeck, Ratzeburger Allee beidseitig, in Mückenburg Richtung Wismar. In Neumukran Richtung Sassnitz, Ortsausgang Neubrandenburg Richtung Ihlenfeld im Wald, zwischen Quitzow und Großbuchholz in der Prignitz, zwischen Schönberg und Dassow, in Sahnitz, Ribnitzer Straße. Ihr?
6: Hier ist Frank aus Stralsund und ich wollte melden, in der Rudolf-Virchow-Straße wird gerade die Blitzertonne aufgebaut.
3: Sensationell, danke dir. Schwerin, Benno-Völkner-Straße beidseitig, Straßburg-Schönhauser Straße in Stuppendorf Richtung Gnewitz und...
7: Moin, hier ist Eggers. Ich möchte Blitzer melden in Groß-Godem. Das scheint beidseitig zu blitzen, also vom Parchim rein nach Groß-Godem.
3: Wunderprächtig. Habt ihr auch noch was entdeckt? Dann ruft gerne durch. Studio-Hotline ist die 0381 49 78 110, denn keiner meldet mehr aktuelle Flitzerblitzer. Schönen Mittwoch, ich bin Christian Renz. Hey, hey.
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Wir heizen euch auch während der Arbeitszeit ordentlich ein. Das machen wir mit euren Musikwünschen. Der nächste ist von Ostseewelle Stammhörer Rico aus Ludwigslust. Er hat sich über unsere knallrote App einen 80er Kultklassiker von Eddie Grant bestellt und möchte auf der Baustelle gerne Give Me Hope Joanna mit den Jungs hören. Liebe Grüße.

0: Ja, Hälfte der Woche fast geschafft. Mittwochvormittag und auch bei euch läuft für mehr Spaß bei der Arbeit Ostseewelle. Gleich geht's ab mit den Killers und Human aus den 2000ern. Und vorher machen wir Platz für den nagelneuen Superhit Drop Dead von Olivia Rodrigo. Die meiste Musik mit allen aktuellen Hits, alles gleich nach halb.
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2: Ja, und da messen wir am Rügener Puppen- und Spielzeugmuseum in Putbus aktuell 21 Grad. Bis zu 24 können es hier und da noch werden. Ansonsten bleibt es heute sehr, sehr wechselhaft. Hin und wieder luschert auch mal ganz kurz die Sonne durch. Örtlich Schauer und Gewitter, gibt aber auch ein paar trockene Ecken. Der Zwei-Tage-Trend, morgen starten wir noch sonnig und trocken in den Tag. Hinten raus dann wieder Schauer und Gewitter bei höchstens 25 Grad. Übermorgen bekommen wir dann einen Mix aus Sonne und Wolken. Einzelne Schauer nicht ganz ausgeschlossen bei 22 Grad maximal. 10.30 Uhr genau, halb elf, Ostseewelle hier mit dem besten Verkehrsservice für unser Land. A11 Richtung Stettin, dort ist die Anschlussstelle Penkun wegen Reparaturarbeiten gesperrt. Umleitung ist ausgeschildert. Stadtverkehr Rostock, da gab es einen Unfall zwischen Abzweig Sildemow und Rostock Südblick. Richtung Rostock aktuell noch gesperrt, Umleitung über die Schwaner Landstraße und Tüxenstraße. In Richtung A20 geht's langsam dran vorbei. Die Flitzerblitzer, die stehen A24 Richtung Hamburg zwischen Sarrentin und Gudow und beidseitig im Dreieck Wittstock. B5, Ortseingang Ludwigslust aus Beutzenburg kommend, sowie in Verlahn Richtung Prizier. B96, Rügenzubringer Richtung Autobahn, Höhe Rastplatz Rügenblick, Richtung Stralsund, Höhe der Abfahrt Grünhufe und zwischen Neustrelitz und Fürstenberg am Abzweig Pripert. B104 in Neubrandenburg auf dem Ring, Höhe Kulturpark. B109 in Rollwitz Richtung

0: Schwarzwald. B110 in Görke bei Zirchow stehen sie in der 70er-Strecke. B196 Bergen auf Rügen, kurz vor der Eisenbahnbrücke, dort 70 erlaubt. B198 am Abzweig Weselitz Richtung Prenzlau. B321 in Slate Richtung Parchim. In Ahlbeck Richtung Grenze, in Blowatz Richtung Stove. Dann stehen sie Glasewitz Richtung Platz, Höhe der A19. Ortseingang Groß-Godems aus Parchim kommend, beidseitig sogar, Vorsicht. In Jürgishof Richtung Rostock. In Letzin-Siedlung Richtung Buro. Lübeck, Ratzeburger Allee beidseitig. Detti meldet Ortsausgang Lübbersdorf in Richtung Autobahn. In Mückenburg Richtung Wismar. Neumukran Richtung Sassnitz. Dann Ortsausgang Neubrandenburg Richtung Ihlenfeld im Wald. In Prerow in der Langstraße zwischen Quitzow und Großbuchholz in der Prignitz. Zwischen Schönberg und Dassow machen sie Bilder. In Sahnitz, Ribnitzer Straße, Schwerin, Benno-Völkner Straße beidseitig. Claudi hat einen in Stralsund entdeckt, in der Rudolf-Virchow-Straße. Und in Straßburg, Schönhäuser Straße. Habt ihr auch noch was entdeckt? Dann ruft gerne durch. Studio-Hotline ist die 0381 49 78 110. Denn keiner meldet mehr aktuelle Flitzerblitzer. Entspannte Schicht, ich bin Christian Renz. Yippie-yay.
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14: Fabians Vater aktuell als Besucher beim Mordprozess dabei. Online-Shopping wird teurer und Tankrabatt fällt weg. Guten Tag, ich bin Yvonne Siegert-Machotzek. Im Mordprozess Fabian aus Güstrow geht es seit dem Vormittag um die Persönlichkeit der Angeklagten und überraschend ist aktuell auch Fabians Vater als Besucher am Rostocker Landgericht dabei. Eine Gerichtshelferin, die Gina H. in der U-Haft befragt hat, erzählte vor Gericht gerade von der schwierigen Kindheit der Mordangeklagten und dass sie bei vielen Themen überraschend sachlich war. Ostseewelle-Reporter Axel Prokopf.
15: 8 Zeugen sagen heute im großen Saal des Rostocker Landgerichts aus, fast alle aus dem persönlichen Umfeld der Mordangeklagten, darunter ihr Ex-Chef aus Güstrow. Wegen eines möglichen Diebstahls wurde sie dort entlassen. Eine Tierärztin soll erzählen, wie Gina H. mit ihren Pferden umging. Auch der Arbeitgeber von Fabians Vater wird befragt. Das soll helfen, sich ein Bild von der Frau zu machen. Gina H. soll Fabian entführt und an einem Tümpel ermordet haben. Bisher ging es im Prozess hauptsächlich darum, den Ablauf der Tat zu rekonstruieren.
14: Den besten Live-Ticker zum Fall Fabian aus Güstrow findet ihr bei uns im Internet bei ostseewelle.de. Der Kreis Ludwigslust-Parchim rüstet für die Bekämpfung des Eichenprozessionsspinners deutlich auf. In Bäumen gibt es dort trotz der Sprühaktionen mit Hubschraubern weite viele der Raupen mit den Brennhärchen. Künftig werden deswegen auch noch Drohnen und Sprühkanonen eingesetzt. Bei der letzten Aktion hat der Wind das Bekämpfungsmittel teilweise weggeweht.
0: Deutschland und die Welt.
14: Jetzt im Juli gibt es Änderungen in vielen Bereichen. Das Bürgergeld heißt jetzt Grundsicherung und für Bezieher gelten damit strengere Regeln. Die Steuererklärung wird für Millionen von uns durch eine App leichter. Tanken ist wieder teurer. Der Tankrabatt der Bundesregierung von 17 Cent pro Liter fällt weg. Und wer online in Nicht-EU-Ländern bestellt, der muss beim Online-Shopping mehr zahlen. Auch auf Billigbestellungen wird zollfällig. Rente, Steuern, Gesundheit, Pflege. Die schwarz-rote Bundesregierung will ein großes Reformpaket schnüren und die Spitzen von Union und SPD starten im Koalitionsausschuss am Nachmittag mit den Beratungen. Wie lange das dauert, das ist offen. 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Und jetzt das Wetter.
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2: 21 Grad aktuell am Naturelbezentrum auf Rügen. Wollgast an der Peenewerft sind wir schon bei 22 angekommen. 24 Grad sind heute das höchste der Gefühle. Ansonsten bleibt es heute sehr, sehr wechselhaft. Stellenweise immer wieder Schauer und Gewitter. Hin und wieder aber auch trockene Ecken mit ein bisschen Sonne. Der Zwei-Tage-Trend. Morgen anfangs freundlich und trocken, im Verlauf wieder Schauer und Gewitter bei höchstens 25 Grad. Übermorgen Sonne und Wolken im Wechsel, dann nur vereinzelt ein bisschen Regen bei 22 Grad maximal. 11.03 Uhr gleich, Ostseewelle hier mit dem besten Verkehrsservice für unser Land. A11 Richtung Stettin, dort ist die Anschlussstelle Penkun wegen Reparaturarbeiten gesperrt. Umleitung ist ausgeschildert. Landkreis Ludwigslust-Parchim, B191, Vorsicht zwischen Lutheran und Rom, da steht ein Pannen-LKW. Und Stadtverkehr Rostock, die Werftstraße Richtung Werftdreieck, aktuell 15 Minuten Zeitverlust. Die Flitzerblitzer, die stehen von euch gemeldet. Hi.
9: Hallöchen, die Susi hier. Sie stehen mal wieder auf der Stadtautobahn Richtung Schuttower Kreuz zwischen Lüttenklein und Ebershagen.
2: Danke, Susi. A24 mit dabei, Richtung Hamburg zwischen Zarentin und Gudow und beidseitig im Dreieck Wittstock. B5, Ortseingang Ludwigslust aus Bolzenburg kommend und in Verlahn Richtung Prizier. B96, Rügenzubringer Richtung Autobahn, Höhe Rastplatz Rügenblick. Richtung Stralsund, Höhe der Abfahrt Grünhufe und zwischen Neustrelitz und Fürstenberg am Abzweig Pripert. B104, Neubrandenburg, Friedrich-Engels-Ring, Höhe Kulturpark. B109 in Rollwitz, machen sie Richtung Pasewalk-Bilder. B110 in Görke bei Zilchow in der 70er. B196, Bergen auf Rügen, kurz vor der Eisenbahnbrücke in der 70er. B198 am Abzweig Weselitz Richtung Prenzlau. B321 in Slate Richtung Parchim. In Ahlbeck stehen sie Richtung Grenze, in Blowatz Richtung Stove. Terminhöhe Altes Kühlhaus. Ihr habt noch einen?
16: Hallo, liebes Ostseewelle-Team. Ich habe gerade einen Blitzer gesehen, der wurde eingemessen. Und zwar aus Richtung Klüt in Ollenkrug.
2: Sehr schön. Nehmen wir mit. Glasewitz stehen Sie Richtung Platz, Höhe der A19. Ortseingang Groß-Godems aus Parchim kommend. In Jürgishof Richtung Rostock. Letzin-Siedlung Richtung Buro. Lübbersdorf raus Richtung Autobahn. In Mückenburg Richtung Wismar. In Neumukran Richtung Sassnitz. In Prerow in der Langstraße. In Sahnitz, Ribnitzer Straße. Schwerin, Benno-Völkner Straße. Beidseitig in Seelen auf Rügen in der 30er, Stralsund, Rudolf-Virchow-Straße und in Straßburg, Schönhäuser Straße und dann nochmal steineinwärts Höhe der Rettungswache. Habt ihr auch noch was entdeckt? Dann ruft gerne durch. Studio Hotline ist die 0381 49 78 110, denn keiner meldet mehr aktuelle Flitzerblitzer. Schönen Mittwoch, ich bin Christian Renz. Hey, hey.
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Ja, die einen freuen sich auf die nahenden Sommerferien. Für die anderen beginnt die arbeitsreichste Zeit des Jahres. Ihr hört Ostseewelle. Und die Ernte bei uns ist schon angelaufen. Ne? Das erste Getreide wird geerntet auf den Feldern von der Seenplatte bis Westmecklenburg. Und weil wir ja wissen, dass es auch oft und lange mal regnen kann, wird jede trockene Minute von den Landwirten zum Ernten genutzt. Da ist teilweise tagelang nichts mit 8 Stunden. Deshalb ein dickes Dankeschön an alle Landwirtinnen und Landwirte bei uns für euren Einsatz in den nächsten Wochen. Danke, dass ihr dafür sorgt, dass später Brot, Kartoffeln und Co. bei uns auf dem Tisch landen. Volle Power schicken wir euch jetzt mit einem Superkracher von Miles Smith. Hier ist er mit Stay am Mittwochvormittag. Geht los.

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1: Jetzt alle Farben featuring René Miller mit Body Talk.

0: David Guetta und Sia. Kendra am Leim für die meiste Musik mit allen aktuellen Hits.
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0: Das Wetter hier bei Ostseewelle und da messen wir am Salzmuseum in Bad Sülze. Aktuell 22 Grad, 24 Grad sind heute hier und da noch drin. Ansonsten bleibt es heute sehr, sehr wechselnd bewölkt. Hin und wieder guckt auch mal ganz kurz die Sonne vorbei. Örtlich Schauer und Gewitter, gibt aber auch ein paar trockene Ecken. Der Zwei-Tage-Trend, morgen anfangs noch sonnig und trocken. Hinten raus dann wieder Schauer und Gewitter bei höchstens 25 Grad. Übermorgen bekommen wir dann so einen Mix aus Sonne und Wolken. Einzelne Schauer nicht ganz ausgeschlossen bei 22 Grad maximal. 11.30 Uhr, genau halb 12, Ostseewelle hier mit dem besten Verkehrsservice für unser Land. A11 Richtung Stettin, dort ist die Anschlussstelle Penkun wegen Reparaturarbeiten gesperrt, Umleitung ist ausgeschildert. Landkreis Ludwigslust-Parchim, B191, ein Pannen-LKW zwischen Lutheran und Rom, geht vorsichtig dran vorbei. Die Flitzerblitzer, die stehen...
14: Ja, hier ist Frank. Wollt nur Bescheid sagen, auf der Umgehung Schwerin von Lankow Richtung Neumühle stellt sich die Polizei gerade hin und will lesen.
0: Dankeschön fürs Verpetzen. Dann A24 Richtung Hamburg zwischen Zarentin und Gudow und beidseitig im Dreieck Wittstock. B5 Ortseingang Ludwigslust aus Bolzenburg kommend in Verlahn Richtung Prezier. B96 Rügenzubringer Richtung Autobahnhöhe Rastplatz Rügenblick und zwischen Neustrelitz und Fürstenberg am Abzweig Pripert. B103 Stadtautobahn Rostock Richtung Schutower Kreuz Höhe Lüttenklein. B104 Neubrandenburg auf dem Ringhöhe Kulturpark. B106 in Görke bei Zirchow in der 70er Strecke. B198 am Abzweig Weselitz Richtung Prenzlau. B321 machen sie ins Late Richtung Parchimbilder, in Ahlbeck Richtung Grenze, in Blowatz Richtung Stowe, in Demmin Höhe Altes Kühlhaus, dann in Eulenberg aus Klütz kommend, Ortseingang Groß-Godems aus Parchim kommend, beidseitig. In Görke auf Usedom beidseitig. In Jürgishof Richtung Rostock. Dann Letzin-Siedlung Richtung Buro und Schlutupper Straße Richtung Selmsdorf. Dann Lübbersdorf raus Richtung Autobahn. In Mückenburg Richtung Wismar. Neubrandenburg auf dem Ring. Dann Höhe Kulturpark hinter der letzten Villa. In Neumukran Richtung Sassnitz. Ortsausgang Neubrandenburg.

0: Oldenburg Richtung Ihlenfeld im Wald, Prerow, Lange Straße, Sahnitz, Ribnitzer Straße, Schwerin, Benno-Völker Straße beidseitig, dann in Seelen auf Rügen in der 30er, Stralsund, Rudolf-Virchow Straße, in Straßburg, Schönhäuser Straße und stadteinwärts Höhe der Rettungswache. Ihr habt noch einen?
1: Hallo, die Ina hier. Ich wollte noch einen Tester melden zwischen Glaswitz und Platz auf der Autobahnbrücke Richtung Platz.
0: Dankeschön und?
2: Guten Tag, hier ist Laura. Und zwar Lust am Penny steht der Blitzeranhänger immer noch von Krummel kommt.
0: Sensationell. Habt ihr auch noch was entdeckt? Dann ruft gerne durch. Studio Hotline ist die 0381 49 78 110. Denn keiner meldet mehr aktuelle Flitzerblitzer. Ich bin Christian Renz. Schönen Mittwoch.
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Ja, der Sommer ist in vollem Gange, egal ob im Urlaub, bei der Arbeit oder in der Freizeit. Ostseewelle versüßt euch die Jahreszeit mit den coolsten Sommerhits. Und hier kommt schon der nächste 90er-Klassiker, Radio Laut. Hier ist Summer Dreaming von Kate Janai. Starke

Ja, bekannt geworden, nicht nur durch seinen Maskenpulli, den er immer trägt, wenn er auflegt, sondern auch zu Recht wegen seiner guten Musik. Aus Skandinavien gibt's ja Sound von Alan Walker auf die Ohren. Hier ist er mit Faded bei Ostseewelle.

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6: Hoffnung auf Ende des Müllstreiks für mehrere Kreise. Online-Shopping wird teurer und Schluss mit Tankrabatt. Guten Tag, ich bin Yvonne Siegert-Machotzek. Im Müllstreit, der mehrere Kreise betrifft, ist eine Lösung in Sicht. Im Tarifkonflikt bei der Entsorgungsfirma in Rosenow bei Staffenhagen soll es diesen Monat die Schlichtung geben. Darauf haben sich Unternehmen und die Gewerkschaft Verdi geeinigt. Es geht da um einen Tarifvertrag für die Müllwerker. In Rosenow wird Müll aus Vorpommern-Greifswald, Vorpommern-Rügen und aus dem Kreis Mecklenburgische Seenplatte entsorgt. Ohne Einigung könnte der liegen bleiben. Im Mordprozess Fabianus Güstrow geht es heute darum, dass die Persönlichkeit der Angeklagten beleuchtet werden soll. Und auch der Vater des ermordeten Jungen ist als Zuschauer am Rostocker Landgericht dabei. Ostseewelle-Reporter Adrian Mützel.
7: 8 Zeugen werden heute befragt. Die meisten aus dem Umfeld der Mordangeklagten im Fall Fabian aus Güstrow. Die Tierärztin, die die Pferde von Gina H. behandelt hat, erzählte gerade, dass es am 10. Oktober, der Tag, an dem Fabian zu Hause verschwunden ist, auffällige Funkstille gab. Die Angeklagte hätte an diesem Tag zuerst mit der Behandlung der Pferde gedrängelt und sich dann nach 11 Uhr lange nicht gemeldet. Sonst hätten nur Minuten zwischen den Antworten gelegen. Zu dieser Zeit soll Gina H. Fabian aus Güstrow getötet haben. Auch die Tierärztin war damals überrascht davon, wie emotionslos die Angeklagte nach dem Verschwinden des Jungen war.
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6: Jetzt im Juli gibt es für uns Änderungen in vielen Bereichen. Das Bürgergeld heißt jetzt Grundsicherung, für Bezieher gelten strengere Regeln. Die Steuererklärung wird für Millionen von uns durch eine App leichter, tanken ist wieder teurer, der Tankrabatt der Bundesregierung von 17 Cent pro Liter fällt weg. Und wer online in Nicht-EU-Ländern bestellt, der muss mehr zahlen, denn auch auf billige Bestellungen wird jetzt zollfällig. Das wohl berühmteste Rätsel vom Mount Everest ist nach rund 30 Jahren gelöst. Ein Toter, der dort seit 1996 liegt, ist identifiziert worden. Ein Bergsteiger aus Indien. Für die Bergung der Leiche mit auffälligen grünen Stiefeln wird gerade noch ein Unternehmen gesucht. Green Boots war für viele Everest-Bergsteiger seit Jahrzehnten ein makaberer Orientierungspunkt. 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Und jetzt das Wetter.
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8: In Rostock am Kulturhistorischen Museum 21 Grad, an der Sandskulpturenausstellung in Ahlbeck in der Mittagspause 22. 24 Grad sind heute das höchste der Gefühle. Es bleibt sehr, sehr wechselhaft, stellenweise immer wieder teils kräftige Schauer und Gewitter. Hin und wieder aber auch trockene Ecken mit ein bisschen Sonne dabei. Der Zwei-Tage-Trend, morgen anfangs freundlich und trocken, im Verlauf dann aber auch wieder Schauer und Gewitter bei höchstens 25 Grad. Übermorgen Sonne und Wolken im Wechsel, nur vereinzelt Regen bei 22 Grad maximal. 12.03 Uhr, Mahlzeit, liebe Autofahrer. 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A11 Richtung Stettin, dort ist die Anschlussstelle Penkun wegen Reparaturarbeiten noch gesperrt. Umleitungen sind ausgeschildert. Landkreis Ludwigslust-Parchim, B191, da steht noch ein Pann-LKW zwischen Lutheran und Rom, geht aber vorsichtig dran vorbei. Die Flitzerblitzer, die stehen A24 Richtung Hamburg zwischen Zarentin und Gudo und im Dreieck Wittstock sogar beidseitig. B5 Ludwigslust, Ortseingang aus Beutzenburg kommend und in Verlahn Richtung Prizier. B96 Rügenzubringer Richtung Autobahn Höhe Rastplatz-Rügenblick und zwischen Neustrelitz und Fürstenberg am Abzweig Pripert. B103 Stadtautobahn Rostock Richtung Schurtower Kreuz Höhe Littenklein. B106 Schweriner Umgehung zwischen Lankow und Neumühle. B110 in Görke bei Zirchow in der 70er versteckt. B198 am Abzweig Weselitz Richtung Prenzlau. B321 ins Lahd Richtung Parchim. In Ahlbeck stehen sie Richtung Grenze. Ihr habt ein?
0: Hallo, hier ist die Carola. Ich wollte einen Flitzerblitzer melden. Die bauen gerade so einen Flitzerwagen auf Brüssel Richtung Lötnitz.
8: Danke, Carola. In der Minstehense, Höhe Altes Kühlhaus in Ollenburg aus Klütz kommend. Glasewitz Richtung Platz, Höhe der A19. Ortseingang Groß-Godems aus Parchim kommend, beidseitig. In Görke auf Usedom beidseitig. In Jürgeshof Richtung Rostock, Krebsförden, Benno-Völkner-Straße beidseitig Höhe der Bushaltestelle, in der Zinsiedlung Richtung Buro und Schlutober Straße Richtung Selmsdorf. Lübsdorf raus Richtung Autobahn, in Ludwigslust von Kummer kommend Höhe Penny, Mückenburg Richtung Wismar, Neubrandenburg auf dem Ring Höhe Kulturpark, in Neumukran Richtung Sassnitz, Nienhagen Richtung Rostock in der 50er, in Prerow Lange Straße, in Seelen auf Rügen in der 30er, Straßburg Schönhauser Straße und stadteinwärts Höhe der Rettungswache. Und einen habt ihr noch?
9: In Straße und in der Rudolf-Virchow-Straße wird geblitzt.
8: Wunderbar, haben wir mit. Habt ihr auch noch was? Dann ruft gerne durch. Studio-Hotline ist die 0381 49 78 110, denn keiner meldet mehr aktuelle Flitzerblitzer. Ihr Lieben, schöne Mittagspause. Ich bin Christian Renz. Guten.
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0: von Garcia, eben gehört Vamanos, gleich 12:30 am Montagmittag, Mittwochmittag, nicht Montag, sondern Mittwoch. Ostseewelle in der Mittagspause, gleich mit schmackhaften Sound aus Nordwest-Mecklenburg, mit von der Partie Felix Jehn mit Ain't Nobody und den Startschuss geben Miles Smith und Niall Horan mit dem brandneuen Song Drive Safe. Schöne Mittagspause mit der meisten Musik mit allen aktuellen Hits.
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11: Ja, dann schauen wir doch mal. An der Schmetterlingsfarm in Trassenheide messen wir zum Mittag aktuell 22 Grad bis zu 24 Cent. Maximal noch drin. Ansonsten bleibt es heute wechselnd bewölkt. Hin und wieder luschert auch mal ganz, ganz kurz die Sonne durch. Örtlich aber auch Schauer und Gewitter. Gibt hier und da auch ein paar trockene Ecken. Der zweite Tagetrend. Morgen starten wir noch sonnig und trocken in den Tag rein. Hinten raus dann schon wieder Schauer und Gewitter. Höchstwerte 25 Grad. Übermorgen bekommen wir dann einen Wechsel aus Sonne und Wolken. Einzelne Schauer möglich bei dennoch 22 Grad maximal. 12.30 Uhr genau.
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11: A11 Richtung Stettin. Die Anschlussstelle Penkun wegen Reparaturarbeiten gesperrt. Umleitung ist ausgeschildert. A20 Richtung Lübeck. Zwischen Dummersdorf und Kreuz Rostock noch bis morgen Nachmittag gesperrt. Die Flitzerblitzer. Die stehen A24 Richtung Hamburg zwischen Zarentin und Gudow. B5 Ortseingang Ludwigslust aus Beutzenburg kommend. B96 Rügenzubringer Richtung A20 Höhe Raspalz-Rügenblick. B106 Schweriner Umgehung zwischen Lankow und Neumühle. Und Stadtautobahn Rostock Richtung Schutower Kreuzhöhe Lüttenklein. B198 am Abzweig Weselitz Richtung Prenzlau. In Ahlbeck Richtung Grenze, Ortsausgang Brüssow Richtung Löckwitz, in der Minhöhe Altes Kühlhaus, in Glasewitz Richtung Platz stehen sie Höhe der A19, in Görke auf Usedom beidseitig sogar, in Jürgishof Richtung Rostock, in Krebsförden Benno-Völkner-Straße beidseitig Höhe der Bushaltestelle, in Letzin-Siedlung Richtung Buro, in Ludwigslust von Kummer kommend Höhe Penny, in Mückenburg Richtung Wismar, Neubrandenburg auf dem Ring Höhe Kulturpark, in Neumukran Richtung Sassnitz, in Nienhagen Richtung Rostock in der 50er, in Seelen auf Rügen in der 30er, Stralsund, Rudolf-Virchow-Straße, in Straßburg, Schönhauser Straße und einen habt ihr noch?
12: Moin Ostseewelle, es steht auch noch ein Blitzer zwischen Karow und Altschwerin, direkt am Campingplatz.
11: Dankeschön, das ist die B192. Danke fürs Verpetzen. Habt ihr auch noch was? Ruft gerne durch. Studio-Hotline ist die 0381 49 78 110, denn keiner meldet mehr aktuelle Flitzerblitzer. Guten Hunger, ich bin Christian Renz. Hey, hey.
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Yeah, heute strahlen wieder die Augen von Pferdefans auf unserer Insel Rügen. Ihr hört Ostseewelle total regional vor uns in der Küstenregion. Heute ist endlich Saisonstart beim Pferdetheater auf der Insel Rügen. In Zirko gibt es ja jetzt immer mittwochs und freitags tolles Programm für die ganze Familie. Heute zum Beispiel die Freilichtshow Barock und eine Show mit Pferden. Tolle Musik und ganz besondere Atmosphäre. Los geht's um 19.30 Uhr. Außerdem können wir ab heute beim Training mit den Pferden dabei sein. Das wird bestimmt ein toller Sommer beim Pferdetheater in Zirko.

0: Ihr macht es genau richtig und genießt eure Mittagspause mit der meisten Musik, mit allen aktuellen Hits. Bleibt bei Ostseewelle, geht sofort weiter mit dem 2000er Banger Give a Little Bit von den Goo Goo Dolls. Und dazu wird's bunt mit DJ Aleph Ham und seinem aktuellen Charterfolg Baby Goodbye. Wenn ihr das nicht verpassen wollt, einfach dranbleiben.
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12: Fabian-Prozess beleuchtet Persönlichkeit der Angeklagten. Spritpreise heute Mittag kräftig gestiegen. Guten Tag, ich bin Ingo Lorenz. Im Rostocker Fabian-Mordprozess geht es heute um die Persönlichkeit der angeklagten Freundin des Vaters, Gina H. Eine Mitarbeiterin der Gerichtshilfe hat als erste ausgesagt. Die Angeklagte hatte ihr von einer schwierigen Kindheit berichtet. Die Mutter hatte oft wechselnde Partner, sie wurde in der Schule gemobbt und hat eine Lehre zur Lackiererin abgebrochen nach einer angezeigten Vergewaltigung. Ihre Beziehungen zu Männern waren oft problematisch mit Gewalt. Tiere seien ihr einziger Halt gewesen, so Gina H. Gleich mehrmals sind in Güstrow Scheiben von Fenstern und Türen eingeworfen worden. Besonders eine Schule war schon zweimal Zielscheibe seit dem Wochenende. Dazu auch ein Ärztehaus. Die Polizei hat 3 junge Männer im Visier zwischen 17 und 20 Jahren und alle 3 schon polizeibekannt. Die Zeugenbeschreibung passt.
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12: Die erste Erhöhung nach Ende des Tankrabatts. Und an den Tankstellen stehen wieder Preise, die wir seit 2 Monaten nicht mehr so gesehen haben. Deutlich über 2 Euro. Im Bundesdurchschnitt haben die Ölmultis heute Mittag 18 oder auch 20 Cent aufgeschlagen. Innerhalb der letzten gut 48 Stunden sind es damit teils 40 Cent. Denn vorher war es auch schon hochgegangen. Das waren die Nachrichten. Jetzt zum Sport.
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12: Bundestrainer Nagelsmann ist zurück in Deutschland seit heute Morgen. Der Wetterwechsel spiegelt den Stimmungswechsel. Start bei Sonne und Wärme, Ankunft in München im Regen. Der war so stark, dass nicht nur das Flugzeug in den Böen gewackelt hat, auch die Abfertigung wurde zeitweise unterbrochen. In Bayern wurden teils Straßen überflutet und Bäume im Gewittersturm umgeweht. Reporter berichten aber, Nagelsmann habe mit seiner Lena schon wieder viel gelacht nach der Landung. Wann immer etwas Wichtiges passiert, ihr hört es sofort bei Ostseewelle und jetzt das Wetter.
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13: Ja, in Wismar am Bürgerpark 21 Grad, in Bad am Wasserturm 22 und so richtig aus dem Knick kommt das Wetter heute irgendwie nicht, ne? 24 Grad sind maximal noch drin. Ansonsten bleibt es heute sehr, sehr wechselhaft. Stellenweise immer wieder Schauer und Gewitter, hin und wieder aber auch trockene Ecken mit ein bisschen Sonne. Der Zwei-Tage-Trend sieht nicht wirklich viel besser aus. Morgen zwar anfangs noch freundlich und trocken, aber im Verlauf auch da Schauer und Gewitter bei höchstens 25 Grad. Übermorgen Sonne und Wolken im Wechsel, nur vereinzelt Regen bei 22 Grad maximal. 13.03 Uhr gleich, Ostseewelle hier mit dem besten Verkehrsservice für unser Land. A11 Richtung Stettin, dort ist die Anschlussstelle Penkun wegen Reparaturarbeiten gesperrt. Umleitungen sind ausgeschildert. A20 Richtung Lübeck, zwischen Dummersdorf und Kreuz Rostock noch bis morgen Nachmittag gesperrt. Und Landkreis Vorpommern-Greifswald. In Greifswald selbst, da gibt es einen liegen gebliebenen LKW, Anklammer Landstraße, kurz vorm Elisenpark, stadteinwärts. Plant da mal ein bisschen mehr Zeit mit ein. Die Flitzerblitzer, die stehen A24 beidseitig im Dreieck Wittstock, B5 in Verlahn Richtung Prizier, B96 zwischen Neustrelitz und Fürstenberg am Abzweig Pripert, B106 Schweriner Umgehung zwischen Lankow und Neumühle und Stadtautobahn Rostock Richtung Schuttower Kreuzhöhe Lüttenklein, B192 zwischen Altschwerin und Karo Höhe Campingplatz, B198 am Abzweig Weselitz Richtung Prenzlau, in Ahlbeck Richtung Grenze, in Demmin Höhe Altes Kühlhaus, in Ollenburg aus Klütz kommend, dann in Görke auf Usedom beidseitig, in Jürgeshof Richtung Rostock, in Letzin-Siedlung Richtung Buro, dann in Ludwigslust von Kummer kommend Höhe Penny. Dann habt ihr da noch einen.
14: Hallo, liebe Ostseewelle, hier ist euer Taxi Kalle von Ludwigslust Richtung Neustadt-Lewe, gleich hinter dem Ortsausgang Ludwigslust im Wald. Da steht er.
13: Wunderbar. Kalle, danke fürs Verpetzen. Dann Neubrandenburg auf dem Ring, Höhe Kulturpark, in Nienhagen Richtung Rostock in der 50er, in Seelen auf Rügen in der 30er und Stralsund Rudolf-Virchow-Straße. Habt ihr auch noch was entdeckt? Dann gerne her damit. Studio Hotline ist die 0381 49 78 110. Denn keiner meldet mehr aktuelle Flitzerblitzer. Schöne Mittagspause. Ich bin Christian Renz. Guten.
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0: Gleich weiter mit Musik in unserer Muttersprache. Da können wir uns auf 1000 Tattoos von Rapper Sido aus Berlin freuen. Vor gibt's was Leichtes zum Schmunzeln.
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0: Langsam geht's zurück auf die Baustelle, in die Praxis oder ins Büro. 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Aus Schweden dreht gleich Top-DJ Eric Pritz an den Knöpfen. Ihn hören wir mit seinem Gassenhauer Call on Me. Und vorneweg machen wir Platz für Superstar Leonie und ihre aktuellen Hymne Don't Worry. Nicht weglaufen, geht rucki-zucki weiter.
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5: Das Wetterchen hier bei Ostseewelle und da messen wir am Kick-In und Wunderdie-Museum in meiner Heimatstadt Malchow. Aktuell 22 Grad. 24 sind heute das höchste der Gefühle. Ansonsten immer wieder viele dicke Wolken mit dabei. Hin und wieder guckt auch mal ganz kurz die Sonne durch. Örtlich aber auch Schauer und Gewitter. Gibt hier und da auch ein paar trockene Phasen. Der Zwei-Tage-Trend. Morgen anfangs noch sonnig und trocken. Dann hinten raus wieder Schauer und Gewitter bei höchstens 25 Grad. Übermorgen bekommen wir dann so einen Mix aus Sonne und Wolken. Aber auch da einzelne Schauer nicht ganz ausgeschlossen bei 22 Grad maximal. 13.30 Uhr haben wir es, halb zwei, Ostseewelle mit dem besten Verkehrsservice für unser Land. A20 Richtung Lübeck zwischen Dummersdorf und Kreuz Rostock noch bis morgen Nachmittag gesperrt. Stadtverkehr Greifswald, da haben wir einen Pannen-LKW, Anklammer Landstraße, kurz vorm Elisenpark stadteinwärts, Vorsicht bitte. Die Flitzerblitzer, die stehen A24 Richtung Hamburg zwischen Tarentin und Gudow. B5, Ortseingang Ludwigslust aus Beutzenburg kommt. B96 Rügenzubringer Richtung Autobahn, Höhe Rastplatz Rügenblick. B106 Stadtautobahn Rostock. Richtung Schuttower Kreuz, Höhe Lüttenklein. B110 zwischen Usedom und Mellenthin, Höhe Sportplatz. B192 zwischen Altschwerin und Karow, Höhe Campingplatz. Ihr habt noch einen?
6: Im Blitzer ist der B196 und zwar kurz vor Bergen in der Siegfertzone von Stralsund kommt.
5: Super. B198 mit dabei am Abzweig Weselitz Richtung Prenzlau, in Arlberg Richtung Grenze, in Termin Höhe Altes Kühlhaus. Dann Glasewitz Richtung Platz, Höhe der A19, in Görke auf Usedom beidseitig, in Jürgeshof Richtung Rostock, in Krebsförden, Benno-Völkner-Straße beidseitig, Höhe der Bushaltestelle, dann Lübbersdorf raus Richtung Autobahn, Ludwigslust, kurz hinterm Ortsausgang Richtung Neustadt-Lewe, in Neubrandenburg auf dem Ring, Höhe Kulturpark, in Neumukran Richtung Sassnitz, in Prerow in der Langen Straße. Dann ihr noch?
7: Ja, hallo, ich wollte einen Blitzer durchgeben. Mhm. Schwerin vor Schwerin, Ortsausgang, Güstrower Tor, Richtung Rampe.
5: Danke, Claudi. In Seelen stehen sie auf der Rügen. In Seelen auf Rügen, in der 30er. In Straßburg, Schönhauser Straße und stadteinwärts Höhe der Rettungswache. Habt ihr auch noch was entdeckt? Da macht's wie Claudi. Bimmelt gerne durch. Studio-Hotline ist die 0381 49 78 110. Denn keiner meldet mehr. Aktuelle Flitzerblitzer. Schönen Mittwoch. Ich bin Christian Renz. Kuckuck.
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eure Musikwünsche schickt ihr uns immer fleißig über unsere knallrote App oder im Web bei ostseewelle.de. Hier hat sich auch die Lydia aus Pasewalk gerade reingeklickt, möchte beim Medikamentenstellen im Schwesternzimmer gerne den 80er-Klassiker I'm Not Scared von 8 Wonder hören und nebenbei ihre Kollegen grüßen. Grüße sind raus, Musikwunsch empfehlen wir dir direkt hinterher. Entspannte Schicht und später dann einen wohlverdienten Feier.

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18: Fabian-Prozess beleuchtet Persönlichkeit der Angeklagten. Spritpreise heute Mittag kräftig gestiegen. Guten Tag, ich bin Ingo Lorenz. Im Rostocker Fabian-Mordprozess geht es heute um die Persönlichkeit der angeklagten Freundin des Vaters, Gina H. Eine Mitarbeiterin der Gerichtshilfe hat als erste ausgesagt, die Angeklagte hatte ihr von einer schwierigen Kindheit berichtet. Die Mutter hatte oft wechselnde Partner, sie wurde in der Schule gemobbt und hat eine Lehre zur Lackiererin abgebrochen nach einer angezeigten Vergewaltigung. Ihre Beziehungen zu Männern waren oft problematisch, mit Gewalt. Tiere seien ihr einziger Halt gewesen, so Gina H. Babys? Nein, danke. Das ist der Trend in Deutschland und Mecklenburg-Vorpommern, aber hier noch stärker. Im Bundesdurchschnitt liegt die Geburtenrate bei 1,32, hier bei 1,21. Noch schlechter sind nur Thüringen, Berlin und Sachsen. Und hier sinkt dieser Wert auch noch schneller als in allen anderen Bundesländern.
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18: Die erste Erhöhung nach Ende des Tankrabatts und an den Tankstellen stehen wieder Preise, die wir 2 Monate lang so nicht mehr gesehen haben, deutlich über 2 Euro. Im Bundesdurchschnitt haben die Ölmultis heute Mittag teilweise 20 Cent aufgeschlagen. Innerhalb der letzten gut 48 Stunden sind es damit teils 40 Cent, denn vorher war es auch schon hochgegangen. Wenn wir online einkaufen in Nicht-EU-Ländern, dann kommt uns das nun teuer. In der EU gilt ab heute ein neuer Zoll. Pro Bestellung beträgt der mindestens 3 Euro je Produktkategorie. Für ein Päckchen mit einem T-Shirt und einer Haarspange werden also 6 Euro fällig. Die EU will damit die Paketflut von Billiganbietern wie Temu oder Shein eindämmen. 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
4: Ja, dann messen wir in Bad Doberan am Münster 20 Grad, Burg Stargard an der Pinguin-Eisdiele. Liebe Grüße, 22 Grad. 24 sind ja heute maximal noch drin, ansonsten viele dicke Wolken mit dabei. Stellenweise immer wieder auch ein paar Schauer und Gewitter. Hin und wieder aber auch ein paar trockene Ecken mit ein bisschen Sonne. Der Zwei-Tage-Trend. Morgen anfangs freundlich und trocken. Hinten raus dann schon wieder Schauer und Gewitter bei höchstens 25 Grad. Übermorgen Sonne und Wolken im Wechsel. Nur vereinzelt mal ein bisschen Regen möglich bei 22 Grad maximal. 14.03 Uhr gleich, Ostseewelle hier mit dem besten Verkehrsservice für unser Land. A11 Richtung Stettin, dort ist die Anschlussstelle Penkun wegen Reparaturarbeiten noch gesperrt. Umleitung ist ausgeschildert. Dann ebenfalls gesperrt A20 Richtung Lübeck zwischen Dummersdorf und Kreuz Rostock. Das Ganze noch bis morgen Nachmittag. Stadtverkehr Rostock, die Werftstraße Richtung Werftdreieck, aktuell eine Viertelstunde mehr einplanen. Die Flitzerblitzer, die stehen A24 Richtung Hamburg zwischen Zarrentin und Gudow. B96 Rügenzubringer Richtung Autobahn, Höhe Raspalsrügenblick. B110 zwischen Usedom und Mellentin, Höhe Sportplatz. B196 kurz vor Bergen aus Stralsund kommend. In Ahlbeck Richtung Grenze. Ortsausgang Brüssow Richtung Löckwitz. Heiligendamm Richtung Vorderbollhagen steht jetzt auch einer. Zwischen Holdorf und Godenswege. In Krebsförden, Benno-Völkner-Straße beidseitig, Höhe Bushaltestelle. In Ludwigslust, kurz hinterm Ortsausgang Richtung Neustadt-Lewe. Nienhagen Richtung Rostock in der 50er. Ihr habt noch einen. Hi.
19: Hallöchen, und hier ist die Petra. Und ich gebe euch einen ganz frischen Blitzer, der wird gerade aufgebaut, in Picher Richtung Bresegard.
4: Petra, danke dir fürs Melden. Ortsausgang Schwerin Richtung Rampe und Stralsund, Rudolf-Virchow-Straße auch noch einer. Habt ihr auch noch was entdeckt? Dann macht's wie Petra. Ruft gerne durch. Studio-Hotline ist die 0381 49 78 110, denn keiner meldet mehr aktuelle Flitzerblitzer. Schönen Mittwoch, ich bin Christian Renz. Hey, hey.
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0: Could You Be Loved aus den goldenen 80ern von The One and Only Bob Marley. Gleich weiter mit dem, was wir am besten können. Die meiste Musik mit allen aktuellen Hits für euch spielen. Mit in der Ostseewelle-Playlist Harry Styles mit seinem frischen neuen Hit American Girls. Vorher habt ihr noch was auf der 0381 49 78 110. Der Krischi hier, Kuckuck.
1: Ja, hallöchen, Krischi Linda hier von der Eisscholle in Rostock, der Eismanufaktur in der Waldemarstraße.
0: Ja.
1: Ja, ich habe heute Morgen im Radio gehört, im Auto, dass ihr verrückte Eissorten sucht, beziehungsweise Berichte davon. Da seid ihr bei uns ja total an der richtigen Adresse.
0: Ja, okay, Eisscholle in Rostock, da gehe ich jetzt mal von aus, da habt ihr hoffentlich nicht nur Stracciatella, Vanille und Schoko mit dabei.
1: Nee, richtig. Natürlich haben wir das auch, aber zum Beispiel heute ist dann auch sowas wie Schoko-Himbeer drin. Also wir mixen auch Basics sozusagen noch mit anderen Sachen.
0: Okay.
1: Ja, und dann wird es natürlich noch verrückter.
0: Okay, erzähl mal, was heißt verrückt? Ich bin gespannt.
1: Ja, also wir versuchen wirklich jeden Tag oder wenigstens ein paar Mal die Woche auch herzhafte Sorten mit reinzunehmen. Das heißt, da ist dann sowas im Tresen wie Gurkensalat, wie Ziegenkäsefeige oder was haben wir noch? Jetzt hatten wir Tomate Basilikum, jetzt die Woche machen wir, wie heißt es, Chili Cheese zum Beispiel. Also das ist dann schon was Außergewöhnliches, ne? Die kleine Süßkartoffel war auch dabei.
0: Aber Linda Marie, jetzt mal eine ganz ehrliche Frage. Ist das nur so ein PR-Gag oder ist das wirklich so Eis, was auch die Leute kaufen und vielleicht auch nachfragen?
1: Nee, das geht wirklich. Also was wirklich sehr beliebt war, war Tomate Basilikum. Gurke Minze haben wir auch fast jeden Tag im Sortiment. Das ist auch wirklich das Lieblingseis unserer Fans.
0: Ja.
1: Also ja, das läuft.
0: Na, dann hoffen wir doch, dass nach Feierabend nachher noch ein paar Gäste vorbeikommen und sich dann bei euch vielleicht so Chili-Cheese-Eis oder Gurkensalat-Eis irgendwie abholen und sich das dann auf jeden Fall noch gönnen im Feierabend.
1: Genau, ja, wenn noch was da ist. Ne? Das ist immer so lange der Vorrat reicht. Ne?
0: Das hoffen wir doch. Dann ganz liebe Grüße in die Eismanufaktur Eisscholle in Rostock und ja, habt eine schöne Sommerzeit mit ganz vielen positiven Gästen natürlich.
1: Ja, ihr auch. Vielen, vielen Dank.

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0: die meiste Musik mit allen aktuellen Hits hört ihr 24/7 hier bei eurem Heimatsender Ostseewelle. Gleich mit an Bord das Underdog Project mit dem 2000er Sommerhit Summer Jam. Startfrei für den aktuellen Superhit Red Eyes von Loy. Und wie sich eure Kiddies in den Sommerferien pro Woche ordentlich Taschengeld dazu verdienen können, das hören wir gleich gegen 14.45 Uhr. Ihr merkt, es lohnt sich dran zu bleiben.
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6: Sagt die Bohne, sind wir schon zurück hier bei Ostseewelle mit dem Blick aufs Wetterchen und da messen wir am Knopfmuseum in Wismar. Aktuell 22 Grad. Ja, 24 können es hier und da noch werden. Ansonsten heute dicke bewölkt, hin und wieder mal ganz kurz die Sonne auch mit dabei. Örtlich auch Schauer und Gewitter. Gibt hier und da auch ein paar trockene Phasen. Der Zwei-Tage-Trend. Morgen anfangs noch sonnig und trocken, aber hinten raus dann schon wieder Schauer und Gewitter. Höchstwerte 25 Grad. Übermorgen bekommen wir einen Wechsel aus Sonne und Wolken, aber auch da immer wieder einzelne Schauer, nicht ganz ausgeschlossen, bei 22 Grad maximal. 14.31 Uhr, Ostseewelle hier mit dem besten Verkehrsservice für unser Land. A11 Richtung Stettin, dort ist die Anschlussstelle Penkun wegen Reparaturarbeiten gesperrt. Umleitungen sind ausgeschildert. Und A20 Richtung Lübeck zwischen Dummersdorf und Kreuz Rostock ebenfalls noch bis morgen Nachmittag gesperrt. Vor den Flitzerblitzern haben wir noch eine Vermisstenmeldung der Polizei in Schwerin. Gesucht wird der 16-jährige Raphael Michel Groß aus Schwerin. Zuletzt hat man ihn am Dienstagabend in seiner Wohngruppe im Bereich des Demmler Platzes in der Schweriner Paulstadt gesehen. Raphael ist ca. 1,75 groß und schlank. Vermutlich ist er mit einem schwarzen T-Shirt, einer kurzen dunklen Hose, einer dunkelblauen Baseballmütze und weißen Turnschuhen bekleidet. Er könnte sich auch im Raum Berlin aufhalten. Wenn ihr ihn gesehen habt, meldet bitte der Polizei. Ein Bild von ihm findet ihr auch nochmal gleich im Web bei ostseewelle.de. Die Flitzerblitzer, die stehen B5, Ortseingang Ludwigslust aus Beutzenburg kommend. B96 zwischen Neustrelitz und Fürstenberg am Abzweig Pripyat. B110 in Görke bei Zirchow in der 70. B196 kurz vor Bergen aus Stralsund kommend, in Albeck Richtung Grenze, Heiligendamm Richtung Vorderbollhagen, zwischen Holdorf und Godenswege, in Krebsförden in der Benno-Völkner-Straße, beidseitig Höhe Bushaltestelle, in Ludwigslust kurz hinterm Ortsausgang Richtung Neustadt-Lewe, in Picher Richtung Briesegard, in Prenzlau am Durchbruch in der 30er, dann Ortsausgang Schwerin Richtung Rampe und Stralsund Rudolf-Virchow-Straße. Habt ihr auch noch was entdeckt? Dann ruft gerne durch. Studio-Hotline ist die 0381 49 78 110, denn keiner meldet mehr aktuelle Flitzerblitzer. Schönen Mittwochnachmittag. Ich bin Christian Renz. Kuckuck.
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0: die Ferien nutzen, um Kohle zu verdienen. Ihr hört Ostseewelle und egal ob der Hammer, Sägen oder Strom. Jeder Schüler in Mecklenburg-Vorpommern, der in den Sommerferien ein Praktikum im Handwerk macht, kann sich 120 Euro pro Woche dazu verdienen. Ja, die Handwerkskammer Schwerin und Rostock verteilen auch diese Sommerferien wieder die Praktikumsprämie. Ob Tischler, Elektriker, Maler, Installateur oder Mechaniker. Philipp Kühn von der Handwerkskammer Schwerin hat uns verraten, davon profitieren Schüler und Handwerksbetriebe im Land.
1: Ja, die Beweggründe sind natürlich zu sagen, hey, wir sind vom Handwerk, wir tun was, wir wollen mit euch arbeiten, kommt zu uns und wenn ihr Ferienzeit opfert, dann bekommt ihr von uns auch noch eine Prämie dafür, weil das Handwerk euch braucht. Wir machen das wieder, weil wir denken, dass es eine sehr gute Vorbereitung ist fürs Berufsleben, wenn man vorher ein Praktikum besucht hat. Das heißt, die jungen Menschen wissen danach, entweder sie möchten diesen Beruf ausüben oder sie möchten ihn nicht ausüben und das verringert natürlich die Abbruchquoten hinten raus.
0: Ja, ist eine tolle Sache, wenn dem ein oder anderen 6 Wochen Sommerferien doch zu viel sind.
1: Ja, wenn die Ferien zu lang sind, dem können, also die Leute, bei denen das wirklich so ist, die können wir natürlich alle im Handwerk beschäftigen. 3 Wochen lang 120 Euro dazu verdienen pro Woche ist doch eine schöne Sache, um vielleicht die letzten 3 Wochen Ferien dann noch ein bisschen Partygeld zu haben.
0: Ja, eintauchen in die Arbeitswelt und Kohle abstauben. 6 Stunden am Tag, ohne sich zu sehr abzuraggern.
1: Wenn man als Praktikant in einen Betrieb kommt, dann ist es ja so, dass man meistens die Abläufe noch nicht so richtig kann und auch noch so richtig mitarbeiten kann. Das heißt, man wird rangeführt, es wird einem mehr erklärt, mehr gezeigt. Ich denke, es ist einfach eher Spaß. Das geht in ganz Mecklenburg-Vorpommern. Wir können also, ich sag mal, von Beutzenburg bis Usedom dieses Praktikum anbieten. Und wenn man den Betrieb gefunden hat, zu dem man gerne gehen möchte, dann kann man das bei der jeweiligen Handwerkskammer beantragen und die Prämie abgreifen.
0: Ja, danke Philipp Kühn von der Handwerkskammer Schwerin. Ja, wer mindestens 15 ist, in Mecklenburg-Vorpommern wohnt und zur Schule geht, kann bis zu 3 Wochen 120 Euro Praktikumsprämie pro Woche abstauben. Reinschnuppern beim Tischler, Mechatroniker oder Friseur. Liebe Eltern, gebt euren Kids gerne Bescheid. 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
15: Junger Autofahrer kracht in Sicherungsanhänger. Razzia wegen Bestechungsverdacht zur Fußball-EM24. Guten Tag, ich bin Ingo Lorenz und wieder einmal ist jemand auf der Autobahn in einen Baustellensicherungsanhänger gekracht, obwohl der 4 Meter hoch ist, rot-weiß und blinkt und blitzt. Diesmal ist es einem 18-Jährigen auf der A24 passiert bei Hagenow. Er ist auf der Standspur am stockenden Verkehr vorbeigezogen, direkt in den Blinkanhänger hinein. Womöglich war er auch zu schnell. Immerhin wurde in seinem VW niemand verletzt. Schaden 50.000 Euro. Gleich mehrmals sind in Güstrow Scheiben von Fenstern und Türen eingeworfen worden. Besonders eine Schule war schon zweimal Zielscheibe seit dem Wochenende. Dazu auch ein Ärztehaus. Die Polizei hat 3 junge Männer im Visier zwischen 17 und 20 Jahren und alle 3 schon polizeibekannt. Die Zeugenbeschreibung passt.
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15: Die Justiz ermittelt wegen Bestechungsverdacht im Zusammenhang mit der Fußball-Europameisterschaft 24 in Deutschland. Heute Morgen wurden bei Razzien die DFB-Zentrale in Frankfurt durchsucht, dazu noch mehrere Stadtverwaltungen in ganz Deutschland. Es geht um den Vorwurf der Vorteilsnahme und Vorteilsgewährung, so die Polizei und die Staatsanwaltschaft Bochum. Mitarbeiter von Gastgeberstädten sollen tausende EM-Tickets billiger bekommen haben. Eine Badehose hat einem 12-jährigen Jungen in den Bahamas wohl das Leben gerettet. Davon sind Ärzte überzeugt. Ein Hai hatte sich ins Bein von Parker Roll verbissen. Sein älterer Bruder Jack hat sich danach sofort die Badehose runtergerissen und als provisorischen Druckverband angelegt. Das hat die Blutung gestoppt. Ins Krankenhaus ging es erst nach einer längeren Bootsfahrt, denn am Unglücksort haben weder Funk noch Handy funktioniert. Wann immer etwas Wichtiges passiert, ihr hört es sofort bei Ostseewelle und jetzt das Wetter.
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2: Am Dassower See in Nordwestmecklenburg haben wir aktuell 21 Grad. Am Tollense See in Neubrandenburg 22. Sehr wechselhaft geht's heute in den Feierabend. Es gibt Ecken mit viel Sonnenschein, aber auch Ecken mit vielen Wolken. Und streckenweise geht's immer mal wieder ein bisschen Regen auf den Kopf. In der Nacht sind die letzten Schauer dann erstmal ab bei 17 bis 11 Grad tiefstens. Und der Zwei-Tage-Trend, morgen erst freundlich, später wieder Regen möglich bei 25 Grad. Übermorgen gibt's auch so ein Mischmasch aus Sonne, Wolken, Regen. Nur noch 22 Grad. Wahnsinn, vor ein paar Tagen hatten wir noch fast 40, wa? 15:02 Ostseewelle, der beste Verkehrsservice für unser Land. A11 in Richtung Stettin, die Anschlussstelle Penkun ist wegen Bauarbeiten gesperrt, Umleitung ist ausgeschildert. Dann A20 Richtung Lübeck, zwischen Dummersdorf und Kreuz Rostock noch bis morgen Nachmittag gesperrt. Landkreis Vorpommern-Greifswald, in Greifswald Liegenbleiber-LKW, Anklammer Landstraße direkt an der Kreuzung Hansering statt einwärts Stau. Moment, das gehört nicht zusammen, nochmal. Greifswald Liegenbleiber-LKW, Anklammer Landstraße direkt an der Kreuzung und Hansering statt einwärts. Stau wegen Bauarbeiten, ihr braucht also 20 Minuten länger. Stadtverkehr Rostock staut es sich, Werftstraße Richtung Werftdreieck, ihr braucht da 30 Minuten länger. Und vor den Flitzerblitzern haben wir eine Vermisstenmeldung der Polizei in Schwerin. Gesucht wird der 16-jährige Raphael Michael Groß aus Schwerin. Zuletzt hat man ihn am Dienstagabend in seiner Wohngruppe im Bereich des Demmlerplatzes an der Schweriner Paulstadt gesehen. Raphael ist sogar 1,75 Meter groß, schlank. Vermutlich ist er bekleidet mit einem schwarzen T-Shirt, einer kurzen dunklen Hose, einer dunkelblauen Baseballmütze und weißen Turnschuhen. Er könnte auch im Raum Berlin sein. Ein Foto von ihm findet ihr im Web bei ostseewelle.de und wenn ihr wisst, wo er ist, informiert bitte die Polizei. Die Flitzerblitzer, die stehen an der A24 Richtung Hamburg zwischen Zarrentin und Gudow und beidseitig im Dreieck Wittstock-Dosse. B5 Ortseingang Ludwigslust aus Bolzenburg kommend und in Verlahn Richtung Prezier. B96 Rügenzubringer Richtung Autobahn, Höhe Rastplatz Rügenblick und zwischen Neustrelitz und Fürstenberg am Abzweig Priepert. B192 zwischen Altschwerin und Karow am Campingplatz. B196 kurz vor Bergen aus Stralsund kommend. B321 in Slate Richtung Parchim. In Ahlbeck Richtung Grenze kann es euch erwischen. Außerdem in Brüssow am Ortsausgang Richtung Löckwitz. Heiligendamm Richtung Vorderbollhagen haben wir einen. Dann zwischen Holdorf und Godenswege. Jürgeshof Richtung Rostock. Krebsförden, Benno-Völkner-Straße beidseitig. In Letzin-Siedlung Richtung Burow. Außerdem Ludwigslust kurz hinterm Ortsausgang Richtung Neustadt-Lewe. In Mögenburg in Richtung Wismar. Neumukran Richtung Sassnitz, in Nienhagen Richtung Rostock, außerdem Picher Richtung Bresegard, Prenzlau am Durchbruch, am Ortsausgang Schwerin Richtung Rampe und Stralsund Rudolf-Virchow Straße. Habt ihr auch noch welche gesehen? Dann ruft an. Studio-Hotline ist immer die 0381 49 78 110, denn keiner meldet mehr aktuelle Flitzerblitzer.
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0: Dankeschön, dass wir euch durch den ganzen Tag begleiten dürfen. Die meisten hier im Land hören vom Aufstehen bis zum Schlafen gehen Ostseewelle. Gleich nach dem Wecker klingeln geht's ja los mit Mecklenburg-Vorpommerns beliebtester Morgensendung. Der Gute Morgen mit Andrea Sparmann und Uwe 1,69,5 Wollitzer. Und auch morgen früh ist wieder viel für euch am Start. WhatsApp kam rein vom Kurzen.
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1: BTS mit Swim.

0: bei den letzten Handgriffen auf der Arbeit greift euch Ostseewelle gerne unter die Arme mit motivierenden Hits. Mit dem aktuellen von Michael Schulte 5 AM flutscht auch der restliche Arbeitstag. Und dazu gibt's Shabusi und Miles Smith in der nächsten halben Stunde. 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

0: Sie sei vom Tod ihres Lieblingspferdes schwer getroffen gewesen, die Angeklagte, bei Fabian aber nicht. Sprit ist heute Mittag wieder deutlich teurer geworden, um rund 20 Cent je Liter. Viele Tankstellen hatten aber auch gestern schon erhöht, um einen ähnlichen Betrag. Heute war die erste Preisrunde nach Ende des Tankrabatts.
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0: Steakliebhaber in Rostock sind aufgeschreckt. Das bekannte Kultrestaurant Old Western hat Insolvenz angemeldet. Gerade mal ein Jahr nach der Übernahme durch einen neuen Pächter. Geldnot ist nach Medienberichten der Grund. Er selbst schweigt. Dafür deuten die Eigentümer und vorigen Betreiber an, es soll weitergehen im Old Western. Womöglich kehren sie selbst aus dem Ruhestand zurück.
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2: Das Ostseewelle-Feierabendwetter für uns in Mecklenburg-Vorpommern. Die Temperaturen liegen zwischen Mecklenburger Bucht und Salzhaft bei 21, 22 Grad. Dazu bleibt es heute sehr wechselhaft, stellenweise wird es auch immer mal wieder nass. Und im Zwei-Tage-Trend geht es genauso weiter. 15.31 Uhr.
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2: A11 in Richtung Stettin. Die Anschlussstelle Penkun ist wegen Bauarbeiten gesperrt. Umleitung ist ausgeschildert. Dann haben wir die A20 dabei Richtung Lübeck. Zwischen Dummersdorf und Kreuz Rostock noch bis morgen Nachmittag gesperrt. A24 Richtung Berlin. Kurz hinter der Abfahrt Neustadt-Kleve staute sich wegen der Bauarbeiten. Und in diesem Stau haben wir noch einen Unfall zwischen LKW und Auto. Hier braucht er so 20 Minuten länger. Landkreis Vorpommern-Greifswald. Einmal in Greifswald. Pannen-LKW an Klammerlandstraße an der Kreuzung. Und dann am Hansering statt einwärts Stau an der Baustelle. Stelle. Hier 20 Minuten on top. Und vor den Flitzerblitzern. Vorsicht, stopp, einmal zurückspulen. Stadtverkehr Rostock fast übersehen. Stadtverkehr Rostock haben wir auch einen Stau. Und zwar Werftstraße Richtung Werftdreieck. Hier 30 Minuten Zeitverlust. Und von Schmal über dem Fischereihafen haben wir auch einen Stau. Hier plant er mal so 20 Minuten mehr mit ein. Vor den Flitzerblitzern noch eine Vermisstenmeldung der Polizei in Schwerin. Gesucht wird der 16-jährige Raphael Michel Groß aus Schwerin. Zuletzt hat man ihn am Dienstagabend in seiner Wohngruppe im Bereich des Demmlerplatzes in der Schweriner Paulsstadt gesehen. Raphael ist ca. 1,75 Meter groß und schlank. Vermutlich ist er mit einem schwarzen T-Shirt, einer kurzen dunklen Hose, einer dunkelblauen Baseballmütze und weißen Turnschuhen bekleidet. Könnte sich im Raum Berlin aufhalten, vielleicht aber auch genau hier in Schwerin. Foto von ihm findet ihr im Web bei ostseewelle.de und wenn ihr wisst, wo er ist, informiert bitte die Polizei. Die Flitzerblitzer, die stehen an der A20 Richtung Stettin an der Abfahrt Grimmen-Ost. A24 Richtung Hamburg zwischen Zarentin und Gudo und beidseitig im Dreieck Wittstock-Dosse. B5 am Ortseingang Ludwigslust aus Beutzenburg kommend und in Verlahn Richtung Prezier. B96 Rügenzubringer Richtung Autobahn am Rastplatz Rügenblick und zwischen Neustrelitz und Fürstenberg am Abzweig Priepert. B110 in Görke bei Zürich, verstehen Sie. Dann B192 zwischen Altschwerin und Karow am Campingplatz. B196 kurz vor Bergen aus Stralsund kommend. B321 in Slate Richtung Parchim. In Ahlbeck Richtung Grenze, am Ortsausgang Brüssow Richtung Löckwitz, Heiligendamm in Richtung Vorderbollhagen, zwischen Holdorf und Godenswege, in Jürgeshof Richtung Rostock, Krebsförden, Benno-Völkner-Straße beidseitig an der Bushaltestelle, in Letzin-Siedlung Richtung Buro, Flitzerblitzer in Ludwigslust hinterm Ortsausgang in Richtung Neustadt-Lewe, in Mückenburg Richtung Wismar, Neumukran in Richtung Sassnitz, Nienhagen Richtung Rostock, Pecher Richtung Bresegard, Prenzlau am Durchbruch, außerdem Ortsausgang Schwerin und zwar Richtung Rampe und Stralsund, Rudolf-Virchow-Straße. Habt ihr auch noch welche gesehen? Ruft an, Studio-Hotline ist die 0381 49 78 110, denn keiner meldet mehr aktuelle Flitzerblitzer.
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0: Gestern noch lange Schlangen an den Zapfsäulen, heute riesengroße Augen. Ihr hört Ostseewelle am 1. Juli. Ab heute gibt's ja keinen 17 Cent Tankrabatt mehr. War ja angekündigt. Schlagartig schossen also um 12 Uhr die Spritpreise nach oben. Hängen jetzt wieder jenseits der 2-Euro-Marke. Wir haben uns mal bei den Autofahrern hier bei uns im Land umgehört. Wie sehr schmerzt denn heute dieser Griff zur Zapfpistole?
1: Sehr. Also ich habe mich dann erstmal sehr geärgert, dass ich nicht gestern noch mal tanken war.
2: Und das merkt man auf der Autobahn, die fahren nur noch mit 80, 90.
3: Ja, es ist schon grausam. Also ich hatte vorhin geguckt, 2,13 jetzt. Meine Fresse, das ist schon happig.
4: Ja, also ich bin noch in Ausbildung tatsächlich. Deswegen ist es schon schwierig, da irgendwie klarzukommen. Gerade wenn auch die Ausbildungsstelle ein bisschen weiter entfernt ist und ich fahre eine gute Stunde. Und das geht natürlich leider auch auf den Tank.
5: Man überlegt sich schon genau, wie fährt man, wie beschleunigt man, lässt man das Fahrzeug ausrollen. Tut schon weh.
0: Absolut. Ab heute müssen wir Autofahrer wieder tiefer in die Tasche greifen. Der Tankrabatt der Bundesregierung ist Geschichte. Die Spritpreise damit wieder astronomisch hoch. Ihr kommt mit Ostseewelle hoffentlich trotzdem gut in euren Feierabend.

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1: Auf geht's in Richtung Feierabend. Ihr hört Ostseewelle. Hier gibt's jeden Tag, den ganzen Tag die meiste Musik mit allen aktuellen Hits. Anthem von Glockenbach und Norma Jean mit Teenie zum Beispiel in der nächsten halben Stunde. Und einer der Überflieger in diesem Jahr ist ja Alex Warren mit Fever Dream. Apropos in diesem Jahr. Ist schon wieder Halbzeit, ne? Heute ist der 1. Juli. Halbes Jahr schon wieder rum. Mein Gott, die Zeit rennt.
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12: Zeugen sprechen über Persönlichkeit von Gina H. Spritpreise meist weit über 2 Euro. Guten Tag, ich bin Ingo Lorenz. Auch heute hat es wieder keinen eindeutigen Beweis für die Schuld oder Unschuld der Angeklagten Gina H. gegeben, die den 8-jährigen Fabian aus Güstrow umgebracht und verbrannt haben soll. Das Gericht hat Zeugen aus ihrem Umfeld gehört, um das Bild abzurunden. Ostseewelle-Reporter Alexander Stut.
13: Unter anderem hat die Tierärztin gesprochen, die die 5 Pferde von Gina H. betreut hat. Sie hat gesagt, beim Tod ihres Lieblingspferdes Tiffy sei sie total aufgelöst gewesen, bei Fabian nicht. Dann hat ein früherer Arbeitgeber aus Güstrow berichtet, er habe sie entlassen. Sie hat im Lager seines Reitsportgeschäftes gearbeitet und war mit einem ganzen Rucksack voller Pferdezubehör erwischt worden. Die Anklage sieht auch Geldnot als Mordmotiv. Sie sei von Fabians Vater abhängig gewesen und Fabian habe ihrer Rückkehr zu ihm im Wege gestanden.
12: Was sonst heute noch zu erfahren war über Gina H., das hört ihr gegen 16.45 Uhr hier bei uns im Programm im ausführlichen Prozessbericht von Alex. Wassereinbruch, Maschine ist ausgefallen. Nach diesem Notruf sind die Seenotretter der Station Dassau-Prerow am Abend einer Segeljacht vor Hiddensee zu Hilfe geeilt mit ihrem Rettungskreuzer Nies Randers. Vor Ort hat sich dann gezeigt, ganz so schlimm war der Wassereinbruch nicht. Trotzdem hat der Kreuzer die Yacht in den nächsten Hafen begleitet.
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12: Ein Ende des Tankrabatts? Zweimal hochgeschraubt, haben die Ölmultis die Spritpreise. Schon gestern haben viele Tankstellen um 18 Cent angezogen, heute Mittag nochmal bei der ersten Preisrunde nach Ende der Steuersenkung. Weit über 2 Euro kosten Super und Diesel damit an vielen Stationen. Die Bundesregierung hat heute 2 Gesetze auf den Weg gebracht, die die Bundeswehr stärken sollen. Zum einen soll das Militärgebäude schneller bauen können, zum anderen sollen Reservisten künftig auch außerhalb von Krisenzeiten zu Übungen und Dienstleistungen verpflichtet werden können. Bisher dürfen sie nur dann herangezogen werden, wenn sie selbst und der Arbeitgeber zustimmen. Wann immer etwas Wichtiges passiert, ihr hört es sofort bei Ostseewelle und jetzt das Wetter.
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1: Auf unseren Inseln Hiddensee und Ummerns haben wir aktuell 21 Grad. In der Schweriner Seenlandschaft auch 21 Grad. Sehr wechselhaft heute. Viele dicke Wolken, nur ganz wenig Sonne mal am Start. Streckenweise gibt es heute auch immer mal wieder ordentlich Regen. In der Nacht ziehen die letzten Schauer dann erstmal ab bei 17 bis 11 Grad tiefstens. Und der Zwei-Tage-Trend bleibt erstmal so ein bisschen durcheinander. Morgen erst freundlich, später wieder Regen möglich bei 25 Grad. Übermorgen gibt es auch so einen Mischmasch aus Sonne, Wolken, Regen, 22 Grad. 16:02 Uhr. 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A11 Richtung Stettin, Anschlussstelle Penkun ist wegen Bauarbeiten noch gesperrt. Umleitung ist ausgeschildert. Dann haben wir die A20 Richtung Lübeck zwischen Dummersdorf und Kreuz Rostock noch bis morgen Nachmittag gesperrt. A24 Richtung Berlin, kurz hinter der Abfahrt Neustadt-Lewe staute sich an der Baustelle. In diesem Stau gab es auch einen Unfall zwischen LKW und Auto. Also hier ein bisschen mehr Zeit mitbringen, so 20 Minuten obendrauf. Landkreis Vorpommern-Greifswald, in Greifswald Pannen-LKW an Klammerlandstraße an der Kreuzung und Hanseringen-Greifswald haben wir statt Einwärtsstau an der Baustelle, hier 20 Minuten Zeitverlust. Stadtverkehr Rostock, Werftstraße Richtung Werftdreieck, 30 Minuten Zugabe und von Schmal über den Fischereihafen staut es sich, hier plus 20 Minuten. Vor den Flitzerblitzern, Vermisstenmeldung der Polizei in Schwerin, gesucht wird der 16-jährige Raphael Michel Groß aus Schwerin, zuletzt gesehen am Dienstagabend in seiner Wohngruppe im Bereich des Demmlerplatzes in der Schweriner Paulstadt. Raphael ist sogar 1,75 Meter groß und schlank, vermutlich mit einem schwarzen T-Shirt, einer kurzen dunklen Hose, einer dunkelblauen Baseballmütze und weißen Turnschuhen bekleidet. Foto von ihm findet ihr im Web bei ostseewelle.de und wenn ihr wisst, wo er ist, informiert bitte die Polizei. Die Flitzerblitzer stehen an der A20 Richtung Stettin, Höhe Abfahrt Grimmen Ost. A24 Richtung Hamburg zwischen Zarentin und Gudow und beidseitig im Dreieck Wittstock-Dosse. Flitzerblitzer steht aktuell an der B5, Ortseingang Ludwigslust aus Beutzenburg kommend und in Villaren Richtung Pretzier. B96 Rügenzubringer Richtung Autobahn am Rastplatz Rügenblick und zwischen Neustrelitz und Fürstenberg am Abzweig Priepert. B110 in Görke bei Zirchow. B196 kurz vor Bergen aus Stralsund kommend, dann B321 in Slate Richtung Parchim, Heiligendamm Richtung Vorderbollhagen. Ihr habt auch was?
14: Moin, ich möchte die Blitzer mir melden zwischen Holloff und Godenswege, Richtung Godenswege.
1: Dankeschön, außerdem Jürgeshof in Richtung Rostock, Letzin-Siedlung Richtung Buro, in Ludwigslust kurz hinterm Ortsausgang stehen sie Richtung Neustadt-Lewe, in Mögenburg Richtung Wismar, Neumukran in Richtung Sassnitz, Nienhagen Richtung Rostock, Picher Richtung Bremen. Resegard, Prenzlau am Durchbruch und am Ortsausgang Schwerin in Richtung Rampe. Habt ihr auch noch welche gesehen? Immer her damit. Ruft an, Studio-Hotline ist die 0381 49 78 110, denn keiner meldet mehr aktuelle Flitzerblitzer.
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0: dem Weg nach Hause, Ostseewelle. Und damit ihr immer ohne Probleme durchkommt, warnen wir uns hier gegenseitig. Ran an die Studio-Hotline 0381 49 78 110. Hallo.
1: Hallo, hier ist Reno. Ich wollte noch einen Blitzer durchsagen. Ja. Die bauen gerade auf, wenn man aus dem Bahnhoftunnel kommt und Richtung Rostock fährt, in der 50er-Zone bei der Hansemesse dort.
0: Alles klar, neuer Feierabend, Flitzer, Blitzer in Rostock. Dankeschön und gute Fahrt jetzt mit Purple Disco Machine und All

0: Euren Pop von Milo, AO Technology. Ihr hört Ostseewelle auf dem Weg in Richtung Feierabend. Auch in der nächsten halben Stunde alles dabei, was Spaß macht. Wir entdecken brandneu Temper City mit Self-Aware. Das ist ein richtig cooler aktueller Hit. Dazu gibt es einen aktuellen Knaller von Olivia Rodrigo, Drop Dead. Das Ding feiere ich ja immer wieder hoch und runter zu Hause. Und gleich hier mit euch gemeinsam. Das ist die meiste Musik mit allen aktuellen Hits.
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0: gejagt werden. Der Bund hat das Jagdgesetz geändert. Ziel ist es, Weidetiere besser vor Wölfen zu schützen. Aktuell sitzen CDU, CSU und SPD im Koalitionsausschuss zusammen und beraten über die Rentenreform und Steuersenkungen für kleine und mittlere Unternehmen. Die Sitzung dürfte bis tief in die Nacht gehen.
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0: Steakliebhaber in Rostock sind aufgeschreckt. Das bekannte Kultrestaurant Old Western hat Insolvenz angemeldet. Gerade mal ein Jahr nach der Übernahme durch einen neuen Pächter. Geldnot ist nach Medienberichten der Grund. Er selbst schweigt. Dafür deuten die Eigentümer und vorigen Betreiber an, es soll weitergehen im Old Western. Womöglich kehren sie selbst aus dem Ruhestand zurück.
2: 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Das Ostseewelle-Feierabendwetter für uns in Mecklenburg-Vorpommern. Im Gespensterwald bei Heiligendamm aktuell 21 Grad, am HKW in Neubrandenburg 24. Zwischen den dicken Wolken gibt es heute auch immer wieder ein paar Sonnenstrahlen, aber auch Regen. Und genauso geht's auch erstmal weiter. 16.31 Uhr, Ostseewelle, der beste Verkehrsservice für unser Land. A24 Richtung Berlin, kurz hinter der Abfahrt Neustadt-Lewe staute sich an der Baustelle. In diesem Stau gab es auch noch einen Unfall, plant hier so 15 Minuten mehr ein. Landkreis Vorpommern-Greifswald. In Greifswald, Pann-LKW, Anklammer-Landstraße an der Kreuzung und Hansering stadteinwärts Stau an der Baustelle. 15 Minuten Zeitverlust. Und Rostock, Stadtverkehr Rostock auch zugestaut. Werftstraße Richtung Werftdreieck brauchte 50 Minuten länger. Nachschmal über den Fischereihafen, 35 Minuten Zeitverlust. Warneufer Richtung Werftdreieck dauert es 20 Minuten länger und Mühlendamm stadteinwärts plus 10 Minuten. Vor den Flitzerblitzern. Vermisstenmeldung der Polizei in Schwerin. Gesucht wird der 16-jährige Raphael Michel Groß aus Schwerin. Zuletzt hat man ihn am Dienstagabend in seiner Wohngruppe in der Schweriner Paulstadt gesehen, Demmlerplatz. Raphael ist ca. 1,75 Meter groß und schlank, vermutlich mit einem schwarzen T-Shirt, einer kurzen dunklen Hose, einer dunkelblauen Baseballmütze und weißen Turnschuhen bekleidet. Foto von ihm findet ihr im Web bei ostseewelle.de und wenn ihr wisst, wo er ist, informiert bitte die Polizei. Jede Menge Flitzerblitzer warten auf euch an der A20 Richtung Stettin, Abfahrt Grimmen-Ost. A24 Richtung Hamburg zwischen Zarentin und Gudo und beidseitig im Dreieck Wittstock-Dosse. B5 Ortseingang Ludwigslust aus Beutzenburg kommend und in Villan Richtung Prezier. B96 Rügenzubringer Richtung Autobahn am Rastplatz Rügenblick und zwischen Neustrelitz und Fürstenberg im Abzweig Priepert. B105 Richtung Rostock kurz hinterm Warnow-Tunnel. Dann habt ihr was?
3: Hallo Ostseewelle. Im Wald hinter Hanshagen, B109, baut die Polizei gerade radarvolle Richtung Anklammer auf.
2: Dankeschön, gleich der Nächste.
4: Ich grüße euch, Basti hier. In Remershof, Fahrt Richtung in Dagun diesmal auf der B110. Da stehen sie und machen teure Fotos.
2: Dankeschön, außerdem auf der 110 in Görke bei Zirchow bitte aufpassen. B196 kurz vor Bergen aus Stralsund kommend. B321 in Slate Richtung Parchim. Heiligendamm Richtung Vorderbollhagen zwischen Holdorf und Godenswege, Jürgeshof Richtung Rostock, Letzin-Siedlung Richtung Buro. In Ludwigslust, kurz hinterm Ortsausgang, stehen sie in Richtung, habe ich mir nicht aufgeschrieben. Achso, doch, Neustadt-Lewe, mein Gott. In Neumukran Richtung Sassnitz, bitte aufpassen. Nienhagen Richtung Rostock, Picher Richtung Bresegard, Prenzlau am Durchbruch und am Ortsausgang Schwerin Richtung Rampe. Gerade mal eine Zeile verrutscht. Habt ihr auch noch was gesehen? Immer her damit. Ruft an, Studio-Hotline ist die 0381 49 78 110, denn keiner meldet mehr aktuelle Flitzerblitzer.
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2: Jawohl, ich bin Mike Ross, das Ross im Radio. Macht euch einen richtig schönen Mittwochnachmittag und das natürlich mit richtig guter Musik im Ohr. Aktueller Hit von Olivia Rodrigo. Hier wird's jetzt laut im Studio, bei euch vielleicht auch. Ich feiere das Ding. Das hier ist Drop Dead.

0: Wie tickt die Angeklagte? Das war heute eine der zentralen Fragen im Fabian-Mordprozess am Rostocker Landgericht. Ihr hört Ostseewelle und unser Chefreporter Alexander Stuth hat die spannenden Antworten.
1: Ja, zum einen gab es heute eine große Überraschung im Rostocker Landgericht, denn Fabians Vater war zum ersten Mal als Besucher im Gerichtssaal. Das Motiv, warum er da war, das kann man nicht voraussagen oder auch nicht sagen. War es einfach nur der Kontakt zu Gina H., den er haben wollte. Aber ich glaube, es könnte auch gewesen sein, ein sehr guter Freund von ihm hat nämlich heute ausgesagt. Da ging es um Jugendfreundschaft, da ging es aber auch um Fabians Verhältnis zu Angeklagten. Das Verhältnis aber auch von Fabians Vater zu Angeklagten, dass er regelrecht überwacht wurde, hat der Zeuge auch dort berichtet. Und jetzt kommt das Interessante. Am 14.10. ist dieser Zeuge mit Fabians Vater zu Gina H. nach Reimershagen gefahren. Und an diesem 14.10. wurde ja die Leiche von Fabian gefunden. Und Fabians Vater hat damals gegenüber seinem Freund geäußert, dass er Verdacht hat, dass Gina H. was mit dem Mord zu tun haben könnte. Heute wissen wir, denkt er komplett anders. Aber es wurde auch noch zum Beispiel eine Zeugin gehört, dass eine Mitarbeiterin der Gerichtshilfe, sie hatte mit der Angeklagten im Januar in der JVA Bütze gesprochen. Da ging es um die Kindheit, um eine abgebrochene Lehre, um Gewalt in einer früheren Beziehung und dann auch um Pferdeliebe natürlich.
0: Kurz zwischengefragt, wie kam er auf diesen Verdacht, dass sie da was mit zu tun hat?
1: Na, das hat er damals gleich so geäußert, gegenüber dem Freund zumindest. Warum? Das kann man im Endeffekt jetzt noch nicht sagen oder das kann man nicht sagen mehr. Der Zeuge konnte sich auch nicht mehr dran erinnern. Mhm. Er hat halt nur damals gesagt, ich habe die Vermutung, der hat was damit zu tun, wir müssen da hinfahren. Und das haben sie dann auch gemacht.
0: Und dann war ja noch ein ehemaliger Arbeitgeber der Angeklagten da und der hat auch nochmal ganz interessante Dinge über Gina H. preisgegeben.
1: Ja, so einen kleinen Einblick in das Leben von Gina H., denn sie hat im Frühjahr 2025 in dem Reitshop in Güstrow dort gearbeitet. Das Arbeitsverhältnis wurde allerdings schon nach 3 Monaten wieder gekündigt, hing damit zusammen, sie hat geklaut und wurde dort erwischt, wie sie mit einem ganzen Rucksack voller Pferdezubehör dort quasi das Lager verlassen wollte. Und da hat man natürlich auch nochmal so einen kleinen Einblick in das Leben von Gina H. gehört, dass es immer wieder finanzielle Probleme gab, dass Pferde natürlich ganz weit vorne standen und das war natürlich heute auch wieder Thema am Rostocker Landgericht. Morgen geht es übrigens weiter mit dem 17. Verhandlungstag. 5 Zeugen sind geladen, alles Bekannte und Nachbarn der Angeklagten.
0: Dankeschön, Ostseewelle, Chefreporter Alexander Stuth. Die ganze Chronologie des Fabian-Prozesses findet ihr in unserem Nachrichtenportal im Web bei ostseewelle.de.

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6: Wolfsabschuss erleichtert. Koalitionsausschuss debattiert Rente und Steuern. Guten Tag, ich bin Ingo Lorenz. Ab heute darf der Wolf leichter gejagt werden. Die Jagdzeit hat begonnen und damit greift zum ersten Mal die Regelung zum Schutz von Weidetieren. Ostseewelle-Reporter Adrian Mützel.
7: Der Bund hat das Jagdgesetz geändert und jetzt können die Behörden schneller auf Wolfsrisse reagieren. Das Landwirtschaftsministerium hier in Mecklenburg-Vorpommern hat die Behörden nun über die neuen Regelungen informiert. Mit dem Ziel, Nutztiere wirksam zu schützen. Aber es geht auch darum, den Wolf in der Natur zu erhalten. Laut Umwelt- und Landwirtschaftsminister Till Backhaus ist es wichtig, dass in jedem Fall genau geprüft wird, ob ein Wolf für verursachte Schäden verantwortlich ist.
6: Im Rostocker Fabian-Mordprozess ging es heute um die Persönlichkeit der Angeklagten Gina H. Dazu wurden eine ganze Reihe von Zeugen gehört. Eine Mitarbeiterin der Gerichtshilfe hat gesagt, die Angeklagte habe ihr von einer schweren Kindheit berichtet. Die Mutter hatte oft wechselnde Partner, sie wurde in der Schule gemobbt. Gleich mehrmals ist aufgekommen, dass Gina H. engere Beziehungen zu Tieren hatte als zu Menschen.
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6: Rentenreform und Steuersenkungen für kleine und mittlere Unternehmen. Darum geht es gerade im Koalitionsausschuss zwischen CDU, CSU und SPD. Thema ist dabei das Vorschlagspaket der Rentenkommission. Kanzler Merz hat vorher gesagt, er erwarte von dem Treffen einen großen Sprung bei der Modernisierung von Deutschland. Die Sitzung dürfte sich bis tief in die Nacht hinziehen. Das waren die Nachrichten. Jetzt zum Sport.
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6: Vom Sport wieder zum Sport. Wer sich jetzt noch traut, ein Deutschland-Trikot anzuziehen, bekommt es extra günstig. Beim Anbieter 11 Team Sports sind die Preise schwer abgerutscht. Das DFB Deutschland Authentic Trikot Langarm Home WM 2026 Weiß kostet nicht mehr 160 Euro, sondern nur noch 80. Auch andere Händler bieten Rabatt. Noch nicht runtergegangen sind übrigens die Shops vom DFB selbst und von Ausstatter Adidas. 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Und jetzt das Wetter.
8: 23 Grad aktuell in der Mecklenburgischen Schweiz, 22 in den Teterower Heidbergen und es bleibt weiter sehr, sehr wechselhaft. Sonne müssen wir ein bisschen suchen. Zwischendurch reißen die Wolken mal ein bisschen auf für ein paar Sonnenstrahlen, aber zwischendurch werden wir auch immer wieder von Regen überrascht. Das geht genauso wechselhaft den ganzen Nachmittag, den ganzen Abend weiter. Erst in der Nacht ziehen die letzten Schauer dann erstmal ab bei 17 bis 11 Grad tiefstens. Erstmal deshalb, weil im Zwei-Tage-Trend geht es erstmal genauso weiter. Morgen sonnig. Später wieder mehr Regen mit dabei bei 25 Grad. Übermorgen Sonne, Wolken, Regen, 22 Grad. 17.02 Uhr. 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A24 Richtung Berlin. Kurz hinter der Abfahrt Neustadt-Lewe staute sich an der Baustelle. In diesem Stau noch ein paar Behinderungen wegen Unfall. 10 Minuten Zeitverlust. Landkreis Vorpommern Greifswald, wir schauen in den Stadtverkehr Greifswald, Anklammer Landstraße, am Pannen-LKW an der Kreuzung und Hansaring Stadt einwärts staute sich an der Baustelle hier 15 Minuten on top. Und Stadtverkehr Rostock braucht auch viel Geduld, heute viel Stau. Werftstraße Richtung Werft Dreieck, 3/4 Stunde Zeitverlust. Dann nach Schmal über den Fischereihafen plus 20 Minuten. Bahnhofufer Richtung Werft Dreieck, 15 Minuten Zugabe. Und Tierfelder Straße, Parkstraße Stadt einwärts dauert auch so 15 Minuten länger. Die Flitzerblitzer. Die stehen an der A20 Richtung Stettin an der Abfahrt Grimmen Ost. A24 Richtung Hamburg zwischen Zarentin und Gudow und beidseitig im Dreieck Wittstock-Dosse. B5 Ortseingang Ludwigslust aus Beutzenburg kommend und in Verlahn Richtung Brezier. B96 Rügenzubringer Richtung Autobahn Höhe Rastplatz Rügenblick und zwischen Neustrelitz und Fürstenberg am Abzweig Priepert. Ihr habt auch was?
9: Moin, hier ist der Chris aus Rostock. Ich möchte einen Flitzerblitzer verpetzen. Ja. Und zwar aus dem Tunnel kommt Richtung Lüttenklein.
8: Bahnhoftunnel. Alles klar, dankeschön. Dann B109, kurz hinter Hanshagen im Wald Richtung Anklam, bitte aufpassen. B110, Höhe Riemershof in Richtung Dagun. B196, kurz vor Bergen aus Stralsund kommend, Heiligendamm Richtung Vorderbollhagen, zwischen Holdorf und Godenswege. In Ludwigslust, kurz hinterm Ortsausgang in Richtung Neustadt-Lewe haben wir einen. In Neumukran in Richtung Sassnitz, Picher Richtung Bresegard, Prenzlau am Durchbruch und am Ortsausgang Schwerin Richtung Rampe. Habt ihr auch noch welche gesehen? Dann ruft an, Studio-Hotline ist die 0381 49 78 110, denn keiner meldet mehr aktuelle Flitzerblitzer.
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Ihr hört Ostseewelle. Viele von euch sind schon angekommen im Feierabend und machen zu Hause jetzt mit der zweiten Schicht weiter. Bisschen Haushalt, Hausaufgaben mit den Lütten, Gassi-Runde und da ist der Tag auch schon fast wieder rum. Wir begleiten euch durch den Mittwoch mit all euren Lieblingshits.

0: Ihr macht's wie die meisten hier im Land. Ihr hört jeden Tag, den ganzen Tag Ostseewelle. Dankeschön. Ihr wisst ja, hier gibt's vom Aufstehen bis zum Schlafen gehen immer die meiste Musik mit allen aktuellen Hits und zwischendurch auch immer wieder richtig coole Musiküberraschungen. In der nächsten halben Stunde geht's mal zurück ins Jahr 1990 mit Won't Forget These Days, Fury in the Slaughterhouse. Dazu haben wir alle aktuellen Hits am Start, unter anderem Baby Rexha und New Religion.
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0: Es ist 17.30 Uhr, ihr hört Ostseewelle mit dem Feierabend-Update für 17:30. Ingo Lorenz hat die Schlagzeilen für euch.
16: Im Fabian-Mordprozess haben heute mehrere Zeugen aus dem Umfeld der Angeklagten ausgesagt. Eine Tierärztin hat gesagt, Gina H. sei vom Tod ihres Lieblingspferdes schwer getroffen.

0: Wohngebiet. Für die Linien E1 und E2 gibt es Ersatzbusse. Teils werden Straßen hier gesperrt. Es dürfte viel Stau geben.
1: 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Das Ostseewelle-Feierabendwetter für uns in Mecklenburg-Vorpommern. Die Temperaturen liegen zwischen Mecklenburger Bucht und Salzhaft bei 21, 22 Grad. Dazu bleibt es heute sehr wechselhaft. Stellenweise wird es auch immer mal wieder nass. Und im Zwei-Tage-Trend geht es genauso weiter. 17:32 Uhr, Ostseewelle, der beste Verkehrsservice für unser Land. Landkreis Vorpommern-Greifswald, Hansaringstadt einwärts in Greifswald. Haben wir Stau an der Baustelle, hier 15 Minuten Zeitverlust. Und Stadtverkehr Rostock, auch hier staut er sich in allen Richtungen. Werftstraße Richtung Werftdreieck braucht er aktuell 45 Minuten länger. Nach Schmal über den Fischereihafen plus 20 Minuten. Warnow-Ufer Richtung Werftdreieck, Viertelstunde draufpacken. Und Tierfelder Straße, Parkstraße statt einwärts auch so 15 Minuten mehr. Die Flitzerblitzer. Die stehen jetzt an der A20 Richtung Stettin, Abfahrt Grimmen Ost, A24 Richtung Hamburg zwischen Sarrentin und Godo und beidseitig im Dreieck Wittstock-Dosse. B96 haben wir einmal den Rügenzubringer Richtung Autobahnhöhe Rastplatz Rügenblick, dann auch nochmal kurz hinter der Abfahrt Brandshagen und zwischen Neustrelitz und Fürstenberg am Abzweig Pribert. B105 Richtung Rostock, kurz hinterm Warnow-Tunnel kann es euch erwischen. B109 kurz hinter Hanshagen im Wald Richtung Anklam. B110 Höhe Remershofen Richtung Dagun. B321 ins Lahnter Richtung Parchim. Heiligendamm Richtung Vorderbollhagen zwischen Holdorf und Godenswege. Jürgeshof in Richtung Rostock, außerdem in Ludwigslust kurz hinterm Ortsausgang in Richtung Neustadt-Lewe, in Mückenburg in Richtung Wismar, Neumokran Richtung Sassnitz, Nienhagen in Richtung Rostock, 50er Strecke, in Picher Richtung Bresegard, Prenzlau am Durchbruch und am Ortsausgang Schwerin in Richtung Rampe. Habt ihr auch noch welche gesehen? Dann ruft an, Studio-Hotline ist die 0381 49 78 110, denn keiner meldet mehr aktuelle Flitzerblitzer.
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0: Kulthit aus den 90ern von Fury in the Slaughterhouse. Won't forget these days. Und noch kultiger wird's jetzt am Wochenende. Das werden Momente, die ihr auch nie vergessen werdet.
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0: Ja, da kommt ein richtig fettes Ostseewelle Open Air Wochenende auf euch zu und wir laden euch ein. Jetzt Sonntag. Roland Kaiser live im Igerpark Rostock in einer der wohl schönsten Konzert-Open Air Kulissen unseres Landes. Studio Hotline 0381 49 78 110. Wer will hin?
2: Hallo, hier Susanne aus Jam.
0: Hallo nach Jamen, Susanne. Du bist ein großer Fan von Roland Kaiser?
2: Oh, auf jeden Fall.
0: Welches ist dein Lieblingslied?
2: Oh Gott, alle eigentlich.
0: Sing mal Extreme.
2: Oh nee, ich kann nicht singen.
0: Dann lass mal ihn singen, du bist mit dabei.
2: Ja, super, danke.
0: Sag kurz dran, ja?
2: Ja, danke.
0: So, und hier machen wir natürlich weiter. Wir sind da noch dran.
3: Ja, hier ist die Anna Rowold, hallo.
0: Die Anna, ich glaube, Roland zieht nur Frauen an, oder?
3: Ja, ich glaube auch.
0: Warum musst du ihn unbedingt live erleben?
3: Weil ich glaube, live er noch mal richtig, also noch besser rüberkommt, als wenn man ihn immer nur so im Radio hören würde.
0: Davon kannst du dich auch live wirklich überzeugen. Du bist mit dabei.
3: Oh, vielen Dank, geil.
0: Yay, bleib dran.
3: Ja.
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7: Zeugen sprechen über Persönlichkeit von Gina H. Spritpreise meist weit über 2 Euro. Guten Abend, ich bin Ingo Lorenz. Auch heute hat es wieder keinen eindeutigen Beweis für die Schuld oder auch Unschuld der Angeklagten Gina H. gegeben, die den 8-jährigen Fabian aus Güstrow umgebracht und verbrannt haben soll. Das Gericht hat Zeugen aus ihrem Umfeld gehört, um das Bild abzurunden. Ostseewelle-Reporter Alexander Stuth.
8: Unter anderem hat die Tierärztin gesprochen, die die 5 Pferde von Gina H. betreut hat. Sie hat gesagt, beim Tod ihres Lieblingspferdes Tiffy sei sie total aufgelöst gewesen, bei Fabian nicht. Dann hat ein früherer Arbeitgeber aus Güstrow berichtet, er habe sie entlassen, sie hat im Lager seines Reitsportgeschäftes gearbeitet und war mit einem ganzen Rucksack voller Pferdezubehör erwischt worden. Die Anklage sieht auch Geldnot als Mordmotiv, sie sei von Fabians Vater abhängig gewesen und Fabian habe ihrer Rückkehr zu ihm im Wege gestanden.
7: Die Landesverfassung von Mecklenburg-Vorpommern wird nicht geändert. SPD, Linke und Grüne wollten erreichen, dass die Wahl von Richtern für das Landesverfassungsgericht im Landtag nicht blockiert werden kann. Hintergrund ist, dass die AfD immer mehr Zustimmung in den Umfragen bekommt. Aber die nötige Zweidrittelmehrheit für die Änderung der Verfassung wurde heute im Landtag nicht erreicht.
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7: Ein Ende des Tankrabatts, zweimal hochgeschraubt, haben die Ölmultis die Spritpreise. Schon gestern haben viele Tankstellen um 18 Cent angezogen, heute Mittag nochmal bei der ersten Preisrunde nach Ende der Steuersenkung. Weit über 2 Euro kosten Super und Diesel damit an vielen Stationen. Das waren die Nachrichten, jetzt zum Sport.
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7: 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Und jetzt das Wetter.
9: Und das ist eher so lala. Wir haben 20 Grad in der Dobbertiner Seenlandschaft, 22 Grad in der Feldberger Seenlandschaft. Viele dicke Wolken über uns, ganz vereinzelt kommt auch ordentlich was an Regen runter. Und ja, wir haben sogar an einigen Ecken, vor allem so im Süden Mecklenburgs, gerade kräftige Gewitter am Start. Das ganze Gebiet zieht einmal Richtung Osten weiter, könnte auch in Vorpommern gleich mal nass werden. Erst in der Nacht sind die letzten Schauer dann erstmal verschwunden, bei 17 bis 11 Grad tiefstens. Und der 2-Tage-Trend bleibt wechselhaft. Da gibt es mal Sonne, mal Wolken, mal Regen. Morgen bei 25 Grad, übermorgen bei 22. 18.04 Uhr, Ostseewelle hier mit dem besten Verkehrsservice für unser Land. Schauen wir mal den Stadtverkehr. Greifswald, Hansering, stadteinwärts, da gibt es ja die Baustelle. Und hier gibt es auch Stau vor der Baustelle. 15 Minuten Zeitverlust. Stadtverkehr Rostock, Werftstraße Richtung Werftdreieck, 25 Minuten on top. Nach Schmalen über den Fischereihafen staut es sich hier 10 Minuten mehr ein Plan. Und Warnow-Ufer Richtung Werftdreieck, 15 Minuten. Die Flitzerblitzer, die stehen an der A20 Richtung Stettin, Abfahrt Grimmen Ost. A24 Richtung Hamburg zwischen Zarentin und Gudow. B5, Ortseingang Ludwigslust aus Beutzenburg kommend und in Villaren Richtung Prezier. B96 Rügenzubringer Richtung Autobahn am Rastplatz Rügenblick. Dann ein Stückchen weiter Richtung Autobahn hinter der Abfahrt Branshagen. Außerdem zwischen Neustrelitz und Fürstenberg am Abzweig Priebert. Ihr habt auch noch was?
10: Hallo, liebes Ostwendchen, hier ist Sven aus Rostock. Ich grüße euch. Ich wollte Blitzer melden, und zwar vom Bahnhoftunnel kommend Richtung Lüttenklein.
9: Alles klar, das ist Rostock. Dankeschön. B109, kurz hinter Hanshagen im Wald Richtung Anklam. B110, Görke bei Zürchow und Höhe Remershof in Richtung Dagun. B321 haben wir noch einen in Slate Richtung Parchim. Heiligendamm in Richtung Vorderbollhagen. Zwischen Holdorf und Godenswege. In Jürgeshof in Richtung Rostock. Letzin-Siedlung Richtung Buro. Müggenburg Richtung Wismar. Außerdem in Neumukran in Richtung Sassnitz. Nienhagen Richtung Rostock kann es euch erwischen. In Picher Richtung Bresegau. Prenzlau am Durchbruch und zwischen Vorderbollhagen und Wittenbeck beidseitig. Habt ihr auch noch welche gesehen? Dann ruft an. Studio-Hotline ist die 0381 49 78 110, denn keiner meldet mehr aktuelle Flitzerblitzer.
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9: Ich bin mal groß, das raus im Radio. Guten Appetit allen, die es mit der Familie Abendessen. Wir servieren Wonderful Life 25. Wir sind Hörns und Purple Disco Machine.

ordentlichen Beats geht's durch den Mittwochabend. Ihr hört Ostseewelle. Hier ist immer alles dabei, was Spaß macht in der Musik. Klar, die meiste Musik mit allen aktuellen. Jetzt gleich Carter und John mit Turn the Lights Off. Und auch der hier ist aktuell von Michael Patrick Kelly. Das ist Run Free.

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0: Ihr macht's wie die meisten hier bei uns im Land. Ihr hört jeden Tag den ganzen Tag Ostseewelle. Dankeschön dafür. Hier gibt's die meiste Musik mit allen aktuellen Hits, auch in der nächsten halben Stunde. Da entdecken wir gemeinsam alle Farben und René Miller mit Body Talk. Das ist so eine hammergeile Hymne. Wirklich, man muss das unterstreichen. Bleibt auf jeden Fall bei uns, gleich wird's richtig laut hier.
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0: Es wird 18.30 Uhr. 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Ingo Lorenz hat die Schlagzeilen für euch.
6: Ab heute dürfen Wölfe leichter gejagt werden. Der Bund hat das Jagdgesetz geändert. Ziel ist es, Weidetiere besser vor Wölfen zu schützen. Aktuell sitzen CDU, CSU und SPD im Koalitionsausschuss zusammen und beraten über die Rentenreform und Steuersenkungen für kleine und mittlere Unternehmen. Die Sitzung dürfte bis tief in die Nacht gehen.
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6: Massive Änderungen gibt es im Rostocker Straßenbahnverkehr in den Sommerferien. Vom 13. Juli bis 21. August baut die Straßenbahn AG massiv an den Gleisen am Werftdreieck. Die werden verlegt für das neue Wohngebiet. Für die Linien E1 und E2 gibt es Ersatzbusse. Teils werden Straßen hier gesperrt. Es dürfte viel Stau geben.
0: 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Das Ostseewelle-Feierabendwetter für uns in Mecklenburg-Vorpommern. Im Gespensterwald bei Heiligendamm aktuell 21 Grad. Am HKB in Neubrandenburg 24. Zwischen den dicken Wolken gibt's heute auch immer wieder ein paar Sonnenstrahlen, aber auch Regen. Und genauso geht's auch erstmal weiter. 18.31 Uhr, Ostseewelle, der beste Verkehrsservice für unser Land. Schauen wir in den Stadtverkehr Rostock, Werftstraße Richtung Werftdreieck, braucht da noch so eine halbe Stunde länger, hier staut es sich wegen der Baustellen. Und die Flitzerblitzer, die stehen an der A20 in Richtung Stettin, Abfahrt Grimmen-Ost. A24 Richtung Hamburg zwischen Zarentin und Gudow und beidseitig im Dreieck Wittstock-Dosse. B5, Ortseingang Ludwigslust aus Beutzenburg kommend und in Verlahen Richtung Prezier. B96 Rügenzubringer Richtung Autobahn, Höhe Rastplatz Rügenblick. Und außerdem ein bisschen weiter, kurz hinter der Abfahrt Branshagen.

0: Gruß vom Ortsausgang.
1: Dankeschön. Außerdem zwischen Holdorf und Godenswege, Jürgeshof in Richtung Rostock, Mückenburg Richtung Wismar, Neumokran Richtung Sassnitz, Nienhagen Richtung Rostock. Außerdem zwischen Vorderbollhagen und Wittenbeck. Hier stehen sie beidseitig. Habt ihr auch noch welche gesehen? Dann ruft an. Studio Hotline ist die 0381 49 78 110. Denn keiner meldet mehr aktuelle Flitzerblitzer.
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1: Ich bin Mike Ross, das Ross im Radio. Kommt gut durch den Mittwochabend mit all euren Lieblingshits. Gleich Mr. President, Coco Jumbo und hier Teddy Swims. Aktueller Hit heißt Mr. Know-It-All.

0: Schön, dass wir euch durch den ganzen Tag begleiten dürfen. Die meisten hier im Land hören ja vom Aufstehen bis zum Schlafen gehen Ostseewelle. Gleich nach dem Wecker klingeln geht's los. Immer mit den mit Mecklenburg-Vorpommerns beliebtester Morgensendung. Mit dem guten Morgen mit Andreas Sparmann und Uwe 169,5 Wollitzer. Auch für morgen früh eine ganze Menge für euch geplant. WhatsApp kam rein vom Kurzen.
1: 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Ich wünsche euch einen wunderbaren Feierabend heute, auch wenn der vielleicht ein bisschen verregnet ist. 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
0: Machen wir genau so. Kommt jetzt erstmal gut durch den Mittwochabend mit brandneuer Musik bei Ostseewelle von Alle Farben und René Miller. Das hier ist ein Brett. Machen wir schön laut, das ist Body Talk.

0: Vorkommt da richtig gut durch den Mittwochabend. Ihr hört Ostseewelle. Auch in der nächsten halben Stunde haben wir die meiste Musik mit allen aktuellen Hits für euch am Start und zwischendurch immer wieder richtig coole Musiküberraschungen, wie zum Beispiel von Zweiraumwohnung, 36 Grad. Dazu Homebreaker, brandneu von Somber, und wir können uns freuen auf Jennifer Lopez und David Guetta.
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9: Wolfsabschuss erleichtert. Koalitionsausschuss debattiert Rente und Steuern. Guten Abend, ich bin Ingo Lorenz. Ab heute darf der Wolf leichter gejagt werden. Die Jagdzeit hat begonnen und damit greift erstmals die Regelung zum Schutz von Weidetieren. Ostseewelle-Reporter Adrian Mützel.
10: Der Bund hat das Jagdgesetz geändert und jetzt können die Behörden schneller auf Wolfsrisse reagieren. Das Landwirtschaftsministerium hier in Mecklenburg-Vorpommern hat die Behörden nun über die neuen Regelungen informiert. Mit dem Ziel, Nutztiere wirksam zu schützen. Aber es geht auch darum, den Wolf in der Natur zu erhalten. Laut Umwelt- und Landwirtschaftsminister Till Backhaus ist es wichtig, dass in jedem Fall genau geprüft wird, ob ein Wolf für verursachte Schäden verantwortlich ist.
9: Und wieder einmal ist jemand auf der Autobahn in einen Baustellensicherungsanhänger gekracht, obwohl der 4 Meter hoch ist, rot-weiß und blinkt und blitzt. Diesmal ist es einem 18-Jährigen auf der A24 passiert, bei Hagenow. Er ist auf der Standspur am stockenden Verkehr vorbeigezogen, direkt in den Blinkanhänger hinein. Womöglich war er auch zu schnell. Immerhin wurde in seinem VW niemand verletzt. Schaden 50.000 Euro.
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9: Rentenreform und Steuersenkungen für kleine und mittlere Unternehmen, darum geht es gerade im Koalitionsausschuss zwischen CDU, CSU und SPD. Thema ist dabei das Vorschlagspaket der Rentenkommission. Kanzler Merz hat vorher schon gesagt, er erwarte von dem Treffen einen großen Sprung bei der Modernisierung von Deutschland. Die Sitzung dürfte sich bis tief in die Nacht hinziehen. Das waren die Nachrichten, jetzt zum Sport.
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9: Der Stand in der Partie England gegen Demokratische Republik Kongo, 45. Minute 0:1. Und die Bild-Zeitung berichtet, wie es mit Bundestrainer Nagelsmann weitergeht. Die Stimmung im DFB steht eindeutig auf Feuern und Jürgen Klopp holen. Aber die Führungsriege will ihn vorher nochmal anhören. Und wenn Nagelsmann dann gehen muss, dann fällt er dem Bericht nach weich. Er würde 7 Millionen Euro Abfindung kassieren. Macht rund die Hälfte nach Steuern. 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
0: 21 Grad aktuell am Ostseewelleweg in Rambin auf Rügen, 19 Grad in der Palinger Heide in Nordwestmecklenburg. Das geht noch runter auf 11 Grad heute Nacht. Bis dahin bleibt es sehr durchwachsen. Wir haben viele dicke Wolken über uns, die streckenweise auch aufreißen, aber auch hier und da noch kräftige Schauer und Gewitter mitbringen. Im Laufe des Abends kann es überall noch mal nass werden. Im Laufe der Nacht ziehen die letzten Schauer dann erstmal ab und im 2-Tage-Trend geht es erstmal im Großen und Ganzen so weiter. Es gibt mal Sonne, mal Wolken, mal Regen. Morgen bei 25 Grad, übermorgen bei 22. 19.03 Uhr, Ostseewelle, der beste Verkehrsservice für unser Land. A20 Richtung Stettin, Unfall gab es kurz hinter der Abfahrt Anklam. Die Autobahn ist voll gesperrt, Rettungshubschrauber ist gelandet. Ihr müsst Anklam bitte von der A20 runter. Stadtverkehr Rostock staut es sich noch, Werftstraße Richtung Werftdreieck, braucht also 20, 30 Minuten länger. Und die Flitzerblitzer, die stehen an der A20 Richtung Stettin, Höhe Abfahrt Grimmen Ost. A24 Richtung Hamburg zwischen Sarrentin und Udo und beidseitig im Dreieck für Stockdosse. B5 Ortseingang Ludwigslust aus Beutzenburg kommend und in Verlahn Richtung Pretzier. B96 Rügenzubringer Richtung Autobahn Höhe Rastplatz Rügenblick. Dann ein Stückchen weiter, kurz hinter der Abfahrt Branshagen. B96 zwischen Neustrelitz und Fürstenberg stehen sie am Abzweig Priepert. B104 Ortseingang Schwerin aus Güstrow kommend. B105 Rostock Richtung Lüttenklein, so kurz hinter Bahnhoftunnel. B109 kurz hinter Hanshagen im Wald Richtung Anklam. B110 Höhe Remershof in Richtung Lagun. Zwischen Holdorf und Godenswege haben wir einen. In Letzin-Siedlung Richtung Buro, Neumukran Richtung Sassnitz, Nienhagen Richtung Rostock, Prenzlau am Durchbruch und zwischen Vorderbollhagen und Wittenbeck stehen sie beidseitig. Habt ihr auch noch welche gesehen? Dann ruft an, Studio-Hotline ist die 0381 49 78 110, denn keiner meldet mehr aktuelle Flitzerblitzer.
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0: Ich bin Mike Rostas, Ross im Radio. Kommt gut durch den Mittwochabend hier, wie versprochen, mit Jennifer Lopez und David Guetta und Save Me Tonight.

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1: Gestern noch lange Schlangen an den Zapfsäulen, heute riesengroße Augen. Ihr hört Ostseewelle am 1. Juli. Ab heute gibt's ja keinen 17 Cent Tankrabatt mehr. Schlagartig schossen also um 12 Uhr heute die Spritpreise nach oben, hängen jetzt wieder jenseits der 2-Euro-Marke. Wir haben uns heute mal bei den Autofahrern umgehört. Wie sehr schmerzt denn heute dieser Griff zur Zapfpistole?
2: Sehr. Also ich habe mich dann erstmal sehr geärgert, dass ich nicht gestern noch mal tanken war.
3: Und das merkt man auf der Autobahn, die fahren nur noch mit 80, 90.
4: Ja, es ist schon grausam. Also ich hatte vorhin geguckt, 2,13 jetzt. Meine Fresse, das ist schon happig.
5: Ja, also ich bin noch in Ausbildung tatsächlich. Deswegen ist es schon schwierig, da irgendwie klarzukommen. Gerade wenn auch die Ausbildungsstelle ein bisschen weiter entfernt ist und ich fahre eine gute Stunde. Und das geht natürlich leider auch auf den Tank.
6: Man überlegt sich schon genau, wie fährt man, wie beschleunigt man, lässt man das Fahrzeug ausrollen. Tut schon weh.
1: Absolut. Ab heute müssen wir Autofahrer wieder tiefer in die Tasche greifen. Der Tankrabatt der Bundesregierung ist Geschichte. Die Spritpreise damit wieder astronomisch hoch. Ihr kommt mit Ostseewelle hoffentlich trotzdem gut ans Ziel.

0: ist entspannt durch den Mittwochabend. Ihr hört Ostseewelle. Hier gibt's die meiste Musik mit allen aktuellen Hits und zwischendurch immer wieder richtig coole Musiküberraschungen. Nächste halbe Stunde packen wir euch auch randvoll mit richtig cooler Mucke. Da haben wir gleich Miles Smith mit dabei mit Stay If You Wanna Dance, aktueller Hit. Und wir können uns freuen auf Ray und Where Is My Husband?
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0: Es wird 19.30 Uhr. 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Ingo Lorenz hat die Schlagzeilen für euch.
4: Der Landtag hat die Verbesserung bei der Kinderbetreuung beschlossen, die das Land nach dem Kita-Gipfel angekündigt hatte. Ab dem 1. Januar kommt nun in der Krippe eine Fachkraft auf 5 Kinder statt auf 6. Und ab August nächstes Jahr wird es auch im Hort etwas besser. 21 statt 22 Kinder je Fachkraft. Die Bundeswehr kann künftig neue Unterkünfte und andere Gebäude schneller bauen und sie kann Reservisten auch zwangsweise einziehen, wenn keine Krisenzeit ist. Dafür hat die Bundesregierung heute die Gesetze auf den Weg gebracht.
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4: Steakliebhaber in Rostock sind aufgeschreckt. Das bekannte Kultrestaurant Old Western hat Insolvenz angemeldet. Gerade mal ein Jahr nach der Übernahme durch einen neuen Pächter. Geldnot ist nach Medienberichten der Grund. Er selbst schweigt. Dafür deuten die Eigentümer und vorigen Betreiber an, es soll weitergehen im Old Western. Womöglich kehren sie selbst aus dem Ruhestand zurück.
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0: Ja, das Ostseewelle-Wetter bleibt sehr wechselhaft heute Abend. Da gibt es streckenweise Sonne, streckenweise viele Wolken, ganz vereinzelt auch immer mal wieder Regenschauer. Das geht den ganzen Abend so weiter. In der Nacht ziehen die letzten Schauer dann ab bei 17 bis 11 Grad tiefstens. Und der zwei Tage drin bleibt wechselhaft. Da gibt es mal Sonne, mal Wolken, mal Regen. Morgen bei 25 Grad, übermorgen bei 22. 19.31 Uhr, Ostseewelle, der beste Verkehrsservice für unser Land. A20 Richtung Stettin gab es einen schweren Unfall, kurz hinter der Abfahrt Anklam. Die Autobahn ist gesperrt, Rettungshubschrauber ist gelandet. Ihr müsst Anklam bitte runter und dann fahrt ihr alten Treptow wieder rauf. Die Flitzerblitzer, die stehen. A20 Richtung Stettin, Höhe der Abfahrt Grimmen Ost. A24 Richtung Hamburg zwischen Zarentin und Gudow und beidseitig im Dreieck Wittstock-Dosse. B5 Ortseingang Ludwigslust aus Bolzenburg kommend und in Villaren Richtung Pretzier. B96 haben wir zwei Stück auf dem Rügenzubringer, einmal Richtung Autobahn, Höhe Rastplatz Rügenblick und dann noch ein Stückchen weiter, kurz hinter der Abfahrt Branshagen. B96 zwischen Neustrelitz und Fürstenberg am Abzweig Priepert. B104, Ortseingang Schwerin aus Güstrow kommend. B105 in Rostock, hinterm Warnow-Tunnel Richtung Lüttenklein. B109, kurz hinter Hanshagen stehen sie im Wald Richtung Anklam. Außerdem B110 in Görke bei Zürchow und Höhe Remershof in Richtung Dagun. B321 in Slate Richtung Parchim.

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1: Licht und Schatten ist das Jahresthema im Bibelzentrum Barth und viele Veranstaltungen im Jahresprogramm nehmen Bezug auf dieses Thema. Jetzt im Juli eröffnet das Bibelzentrum außerdem eine Ausstellung mit vielen Werken, die zum Thema Licht passen, erzählt Leiterin Doreen Habermann.
2: Die ist von der Nordkirche konzipiert. Luise Klavs, die ist unsere Ansprechpartnerin. Die hat ganz tolle Bilder für uns zusammengestellt. Bilder zu dem Thema Licht. Unterschiedliche Künstler von Wolfgang Matheuer, Josef Alba, Lionel Feininger, den man vielleicht kennt. Und am Ende wird es auch eine Finissage geben, also ein Abschluss der Ausstellung. Und da freuen wir uns sehr. Da wird ein bisschen musikalische Lichtgestaltung sein, aber es wird eben auch nochmal um die Einzelwerke gehen. Das heißt, spätestens zum Abschluss kann man auf jeden Fall nochmal vorbeikommen oder halt vorher sich die Bilder schon anschauen.
1: Die Finissage findet am 24. September um 18 Uhr statt. Bis dahin könnt ihr euch die neue Ausstellung im Barther Bibelzentrum anschauen zu den Öffnungszeiten. Dienstags bis samstags von 10 bis 17 Uhr und sonntags von 12 bis 17 Uhr. Alle Infos gibt es auf www.bibelzentrum-bad.de. Aus der Ostseewelle Kirchenredaktion, Jana Kaniette.
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7: Landtag beschließt bessere Kinderbetreuung. Bundeswehr soll schneller bauen dürfen. Guten Abend, ich bin Ingo Lorenz. Jetzt hat es auch der Landtag beschlossen. Die Kita-Betreuung verbessert sich leicht. Das hatte die Landesregierung von Mecklenburg-Vorpommern ja nach viel Protest beim Kita-Gipfel beschlossen. Ab nächstem Jahr kommt in der Krippe eine Fachkraft auf 5 Kinder, nicht mehr auf 6 wie jetzt noch. Und ab dem 1. August nächstes Jahr gibt es dann eine leichte Verbesserung in den Horten. Eine Fachkraft auf 21 Kinder statt 22. Das Geld dafür kommt vom Land. Nach den Nord Stream-Anschlägen hat die Bundesanwaltschaft nun Anklage erhoben gegen einen mutmaßlichen Drahtzieher. Das hat der Anwalt des angeklagten Ukrainers bestätigt. Nach Medienberichten lautet diese Anklage auf Kriegsverbrechen, Herbeiführen einer Sprengstoffexplosion und die Zerstörung von Bauwerken. Die Ostsee-Pipelines mit Ende in Lubmin bei Greifswald waren im September 2022 durch Explosionen zerstört worden. Russland hatte seine Gaslieferungen aber vorher schon eingestellt. Die Landesverfassung von Mecklenburg-Vorpommern wird nicht geändert. SPD, Linke und Grüne wollten erreichen, dass die Wahl von Richtern für das Landesverfassungsgericht im Landtag nicht blockiert werden kann. Hintergrund ist, dass die AfD immer mehr Zustimmung in den Umfragen bekommt. Aber die nötige Zweidrittelmehrheit für die Änderung der Verfassung wurde heute im Landtag nicht erreicht.
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7: Die Bundesregierung hat heute zwei Gesetze auf den Weg gebracht, die die Bundeswehr stärken sollen. Zum einen soll das Militär Gebäude schneller bauen können, zum anderen sollen Reservisten künftig auch außerhalb von Krisenzeiten zu Übungen und Dienstleistungen verpflichtet werden können. Bisher dürfen sie nur dann herangezogen werden, wenn sie selbst und die Arbeitgeber zustimmen. Das waren die Nachrichten, jetzt zum Sport.
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7: Und gerade ist die Partie England gegen die Demokratische Republik Kongo auch zu Ende gegangen, und zwar mit einem 2:1 für England. Die Bild-Zeitung berichtet übrigens, wie es mit Bundestrainer Nagelsmann weitergeht. Die Stimmung im DFB steht eindeutig auf Feuern. Und wenn Nagelsmann dann gehen muss, dann fällt er dem Bericht nach weich. 7 Millionen Euro Abfindung würde er bekommen. 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Und jetzt das Wetter.
8: 20 Grad aktuell im Landkreis Ludwigslust-Parchim, 20 im Kreis Vorpommern-Greifswald. Geht noch ein bisschen runter auf 11 Grad heute Nacht. Bleibt wechselnd bewölkt. Streckenweise wird es auch noch mal ordentlich nass. In der Nacht sollen die letzten Schauer dann erstmal abziehen. Im Zwei-Tage-Trend sind es aber wieder da. Es bleibt wechselnd bewölkt. Immer wieder gibt es Sonne, Wolken, Regen. Die ganze Mischung. 25 Grad kriegen wir morgen, übermorgen 22. 20 Uhr 2, Ostseewelle, der beste Verkehrsservice für unser Land. A20 Richtung Stettin, Unfall gab es kurz hinter der Abfahrt Anklam. Autobahn ist gesperrt, ihr müsst Anklam runter und dann fahrt der alten Treptow wieder rauf. Die Flitzerblitzer, die stehen an der A20 Richtung Stettin, Höhe Abfahrt Grimmen Ost. A24 Richtung Hamburg zwischen Zarentin und Gudow und beidseitig im Dreieck Wittstock-Dosse. B5 Ortseingang Ludwigslust aus Beutzenburg kommend und in Verlahn Richtung Pretzier. B96 haben wir zwei Stück auf dem Rügenzubringer Richtung Autobahn, und zwar Höhe Rastplätze Rügenblick und kurz hinter der Abfahrt Branshagen. B96 zwischen Neustrelitz und Fürstenberg stehen sie am Abzweig Prepert. B104 Ortseingang Schwerin aus Güstrow kommend. B105 Richtung Lüttenklein-Rostock kurz hinterm Warnow-Tunnel. B109 kurz hinter Hanshagen im Wald Richtung Anklam. B110 Höhe Remershof in Richtung Dagun. B321 ins Late Richtung Parchim. Am Ortsausgang Brüssow in Richtung Löcknitz. Zwischen Holdorf und Godenswege. In Jürgishof in Richtung Rostock, in Letzin-Siedlung Richtung Buro, außerdem in Mückenburg Richtung Wismar, Neumukran in Richtung Sassnitz und zwischen Vorderbollhagen und Wittenbeck stehen sie beidseitig. Habt ihr auch noch welche gesehen? Dann ruft an, Studio-Hotline ist die 0381 49 78 110, denn keiner meldet mehr aktuelle Flitzerblitzer.
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8: Jo, ich bin Mike Ross, das Ross im Radio, und gleich gibt's wieder
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8: Genau, Ostseewelle ist ja das Mitmachradio hier im Land und gleich macht er wieder ganz aktiv mit. Wir stellen euch einen brandneuen Hit vor und ihr sagt, wie ihr den findet. Live im Radio. Alle klingeln gleich durch. Das ganze Land kommt durch. Studio-Hotline gebe ich euch schon mal. Das ist die 0381 49 78 110. Wir legen gleich los, so ja, 10 Minuten ungefähr. Vorher haben wir noch Olivier Dean, Man I Need. Omi mit Cheerleader ganz entspannt und hier Topic und A7S. Das ist Kernkraft 400.

0: So, dann wollen wir mal. Schönen Mittwochabend wünschen wir. Ihr hört Ostseewelle. Und hier mischt ihr immer ganz aktiv mit. Wir machen euch jetzt wieder zu unseren Musikchefs. Ihr bestimmt über
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0: Die zuckersüße Katy Perry meldet sich mit einer neuen Single zurück. War ja jetzt sehr erfolgreich unterwegs in den vergangenen Monaten. Zur Eröffnung der Fußball-Weltmeisterschaft ist sie aufgetreten. Headlinerin war sie beim restlos ausverkauften Rock in Rio Lisboa von 90.000 Leuten. Auf ihrer ausverkauften The Lifetimes Tour spielte sie 91 Konzerte von mehr als 1 Million Fans weltweit. Jetzt legt sie musikalisch nach. Ihr brandneuer Hit heißt Watch It Burn. Würden wir gern fest in unsere Playlist aufnehmen. Aber nur, wenn euch dieses Ding auch wirklich gefällt. Bringt ja nichts, hier irgendwas zu spielen, was ihr gar nicht hören wollt, ne? Studio-Hotline ist die 0381 49 78 110. Erst hören, dann durchbimmeln und abstimmen über
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0: Katy Perry, Watch It Burn. Jetzt bei Ostseewelle. Bin mal gespannt.

0: ich bin mal gespannt wie eine Wäscheleine, du. Ihr hört Ostseewelle mit Watch It Burn von Katy Perry. Was meint ihr? Ist das für euch persönlich ein Hit? Oder gehört das Ding in die Mülltonne? Eure Meinung ist uns ganz wichtig. Findet ihr das Ding gut oder schlecht? Alle ran ans Telefon. Wir machen das jetzt so, dass einer nach dem anderen durchkommt. Und das live im Radio. Studio Hotline 0381 49 78 110. Ran an die Buletten, wir möchten gerne eure Stimme hören. So, geht schon los hier. Wir springen ran ans Telefon. Guten Abend, wer ist dran?
1: Ja, hallo Mike, ist Christian aus Hagenow.
0: Hallo.
1: Das Ding könnt ihr spielen.
0: Das können wir spielen. Dann machen wir einen Strich bei Hit. Christian, danke wieder fürs Mitmachen. Macht dir einen schönen Abend.
1: Bitte. Ja, du auch. Tschüss.
0: Rananleitung 2. Wen haben wir hier noch dran? Hallöchen.
2: Hallo Mike, hier ist der Thomas aus Süßwehr. Schöne Grüße an Ingo, an Christian und dann ganz kurz Konsorten.
0: Dann mal weiter. So, was sagst du? Hit oder Schild?
2: Daumen nach oben.
0: Daumen nach oben heißt Hit. Machen wir einen Strich. Danke fürs Mitmachen.
2: Alles klar, bis morgen, ne, wünsche ich dir.
0: Bis dahin, tschüss. So, wir machen weiter. 0381 49 78 110. Wer ist dran?
3: Hallo Ninja, hi. Ich mag sie eigentlich sehr, aber den packe ich mal wirklich den Daumen runter. Schrott für mich.
0: Okay, dann machen wir einen Strich auf der anderen Seite bei Shit. Danke fürs Mitmachen. Macht dir einen schönen Abend.
3: Euch auch. Dankeschön. Tschüss.
0: Und ran an die nächste Leitung. Hallöchen.
4: Ja, es ist ein Shit.
0: Das ist ein Shit. Und wer bist du?
4: Ja, also ich finde das nicht so gut.
0: Wie heißt denn du?
4: Ich bin Kuno Schulz.
0: Kuno, danke fürs Mitmachen, ja?
4: Ja.
0: Einen schönen Abend wünschen wir dir.
4: Ja, Ihnen auch.
0: Das Ostsee, wir müssen uns nicht siezen, wir sind ja alle eine Familie. 0381 49 78 110. Rossi hier, wer ist denn da?
5: Ja, hallo, hier ist Mara aus Neustadt-Glewe. Ich würde sagen, in die Tonne kloppen.
0: In die Tonne kloppen heißt Shit. Machen wir einen Strich bei Shit. Danke, Mara. Dir einen schönen Abend.
5: Gleichfalls. Tschüss.
0: Und schon der Nächste. Hallöchen.
6: Hier ist der Jonas aus Hagenow, du kannst ein Taxi rufen, das kann bei euch gespielt werden.
0: Ich kann ein Taxi rufen? Okay, machen wir das. Danke dir fürs Mitmachen. 3-3 unentschieden jetzt hier und ran an die nächste Leitung. Hallo.
7: Hallo, hier ist Thomas aus Neustadt-Glewe.
0: Hi.
7: Ich sage, in die Tonne kloppen, das gehört nicht in Radio.
0: Okay.
7: Und ich möchte nochmal meine ganze Familie aus Ludwigslust grüßen und meine ganzen Freunden.
0: Na dann, schöne Grüße nach Ludwigslust. Ja, mach auch dir einen schönen Abend.
7: Danke dir auch. Tschüss.
0: Tschüss. So, wir machen mal kurz einen Zwischenstand hier. 4-3 für Shit im Moment. Wer ist denn hier noch dran? Hallo.
8: Hallo, hier ist Elsa.
0: Hallo.
8: Ich sag, das ist ein Hit.
0: Das ist ein Hit. Dann machen wir einen Strich auf der Seite. Jetzt haben wir ein Unentschieden von 4-4. Und ich würde vorschlagen, der Nächste, der jetzt durchkommt, der entscheidet. Hit oder Shit? 0381 49 78 110. Wer ist dran?
9: Moin, hier ist Lenny aus Rostock. Ich habe das Lied gerade gehört und ich finde, das passt irgendwie nicht ins Radio, um so in den Tag zu starten.
0: Okay, na gut, dann machen wir ein... Das heißt, morgens nicht spielen, abends schon, oder wie?
9: Ja, so zwischendurch würde das mal gehen, aber so, um so aufzuwachen oder so ein Wacker nach draußen hin, wenn man so von der Arbeit kommt, da passt das nicht rein.
0: Ah, okay, guter Hinweis, Mensch. Dann gehen wir das mal so weiter an die Musikredaktion. Ich mache für dich erstmal einen Strich quasi in der Mitte, ja?
9: Ja. So, sehr gerne.
0: Bleibt das also quasi erstmal beim Unentschieden. Nehmen wir noch einen rein hier in die Sendung. Wen haben wir denn hier noch dran? Hallo?
10: Ja, hier ist Michael. Hallo.
0: Hi, Micha. Enttäusch mich nicht.
10: Nein, eindeutig ein Hit.
0: Eindeutig ein Hit. Gut, dann haben wir eine Entscheidung getroffen hier. So, Micha, danke dir.
10: Ja, gerne.
0: Einen schönen Abend. Tschüss. So, damit haben wir es. 5-4 mit dem Hinweis, nicht morgen spielen, sondern später irgendwann. Das geben wir genauso weiter an die Musikredaktion. Dankeschön, dass ihr mitmacht, so immer so ganz fleißig, denn wir versuchen ja gemeinsam hier das beste Radioprogramm im Land zusammenzustemmen und das geht natürlich nur, wenn wir alle mal gemeinsam arbeiten. Das finden wir toll, dass ihr immer so schön mitmacht. Ja, nächste Runde, Hit oder Shit, morgen Abend wieder gegen 20.15 Uhr. Mal gucken, was wir dann so auf den Tisch kriegen für euch und bis dahin hören wir etwas, was schon längst Bestand hat. Achtung, Take That Fans, jetzt werdet ihr wieder ausflippen. Wir haben nämlich Back for Good am Start. 1995, Riesenhit in den Charts, heute absolut Kult. Das ist Ostseewelle.

0: mit Schwung geht's durch den Mittwochabend. Ihr hört Ostseewelle, aber wir können auch ein bisschen entspannter, wie ihr wisst. Ne, ist immer von allem was dabei. Nächste halbe Stunde zum Beispiel Passenger mit Let Her Go. Dazu gibt's die meiste Musik mit allen aktuellen Hits. Wir entdecken brandneu Bring Your Love von Musiklegende Madonna zusammen mit Sabrina Carpenter und Loy auch gleich mit dabei. Kleinen Ohrenblick.
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0: Schauen wir aufs Abendwetter hier bei Ostseewelle. 20 Grad haben wir rundum, 11 bleiben davon heute Nacht noch übrig. Und ja, es ändert sich erstmal so gut wie gar nichts. Es bleibt wechselnd bewölkt, vereinzelt wird es auch nochmal ordentlich nass. Nicht mehr überall, das ist die gute Nachricht des Abends. Heute Nacht ziehen die letzten Schauer dann erstmal ab. Und der Zwei-Tage-Trend bleibt wechselhaft. Da gibt es mal Sonne, mal Wolken, mal Regen. Morgen bei 25, übermorgen bei 22 Grad. 20.30 Uhr, Ostseewelle, der beste Verkehrsservice für unser Land. A20 Richtung Stettin noch gesperrt, Unfall kurz hinter der Abfahrt Anklam. Autobahn ist dicht, ihr müsst Anklam runter, fahrt am besten deinen alten Treptow wieder rauf. Die Flitzerblitzer, die stehen an der A24 Richtung Hamburg zwischen Zarrentin und Gudo und beidseitig im Dreieck Wittstock-Dosse. B5 Ortseingang Ludwigslust aus Beutzenburg kommend und in Verlahn Richtung Prezier. B104 Ortseingang Schwerin aus Güstrow kommend. B105 Rostock Richtung Lüttenklein. Kurz hinterm Warnow-Tunnel in Görke an der B110 bei Zürichow stehen sie. Also Görke bei Zürichow, ne? B321 ins Slate Richtung Parchim. Brüssow, Ortsausgang in Richtung Löcknitz. In Jürgeshof in Richtung Rostock. In Müggenburg Richtung Wismar. Neumukran in Richtung Sassnitz. Und zwischen Vorderbollhagen und Wittenberg stehen sie beidseitig.
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0: Jawohl, ich bin Mike Ross, das Ross im Radio. Macht euch einen schönen Mittwochabend im Feierabend, bei der Spätschicht, vielleicht auch beim mentalen Fertigmachen für die Nachtschicht, die heute vielleicht noch kommt. Da sind wir immer dabei. Jetzt mit Loy und Red Eyes.

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4: Ich bin Thomas Bleskin. Im Kanzleramt in Berlin läuft der mit Spannung erwartete Koalitionsausschuss. Die Spitzen von Union und SPD wollen die Weichen für gleich mehrere größere Reformen stellen.
5: Auf dem Tisch liegt eine Reform der Einkommensteuer. Kleine und mittlere Einkommen zu entlasten, ist das Vorhaben. Streit gibt es zwischen SPD und CDU/CSU noch darüber, wie es finanziert werden soll. Über einen höheren Spitzensteuersatz etwa? Harter Widerstand von der Union. Ein weiteres kritisches Thema. Soll es statt einer Höchstarbeitszeit pro Tag künftig eher eine pro Woche geben? Vergleichsweise einfach dürfte es dem Koalitionsausschuss fallen, sich auf eine Rentenreform zu einigen. Lea Matschulat, Berlin.
4: Mit dem Ende des Tankrabatts sind die Spritpreise deutlich über die 2-Euro-Marke gestiegen. Nach der heutigen Mittagserhöhung kostete ein Liter Super E10 im bundesweiten Durchschnitt 2,15 Euro, Diesel 2,11 Euro, wie der ADAC mitteilte. Der Automobilclub und die Monopolkommission kritisieren, dass die Mineralölkonzerne die Preise schon vor dem Auslaufen des Tankrabatts kräftig angehoben hätten. Ein großer Teil der Entlastung sei zuletzt nicht mehr bei den Autofahrern angekommen. Noch nie waren die Ozeane in einem Juni so warm wie in diesem Jahr. Die Oberflächentemperatur der Weltmeere hat zum Sommerbeginn einen neuen Rekord erreicht. Das haben die Experten des EU-Klimadienstes Copernicus gemessen.
6: Etwa 21 Grad Wassertemperatur haben die Experten gemessen. Die Adria, das Mittelmeer, wird sich in diesem Sommer für viele Urlauber wohl anfühlen wie eine Badewanne. Zumal in den kommenden Monaten wohl weitere Rekorde gebrochen werden. Grund für die Erwärmung sei der Klimawandel und das Klimaphänomen El Niño, so die Fachleute. Und das bedeutet auch, möglicherweise wird es häufiger Starkregen geben, Sturm und Überschwemmungen. Claudia Wächter, Nachrichtenredaktion.
4: Im Fall der Anschläge auf die Nord Stream Gaspipelines aus dem Jahr 2022 ist erstmals Anklage gegen einen der mutmaßlichen Beteiligten erhoben worden. Nach Medienberichten wirft die Bundesanwaltschaft dem Ukrainer Serhiy K. unter anderem das Herbeiführen einer Sprengstoffexplosion und die Zerstörung von Bauwerken vor. Das Hanseatische Oberlandesgericht in Hamburg muss nun über die Zulassung der Anklage und die Eröffnung eines Prozesses entscheiden. Und zum Fußball. England hat bei der WM das Achtelfinale erreicht. Die Mannschaft von Trainer Thomas Tuchel gewann gegen die Demokratische Republik Kongo mit 2:1.
7: Und hier ist das Abendwetter bei Ostseewelle. Es bleibt wechselnd bewölkt. Ganz vereinzelt müssen wir auch heute Abend immer mal wieder mit so ein paar Regenschauern rechnen. Auch über Nacht dann. Aber dann ziehen die letzten Schauer ab bei 17 bis 11 Grad tiefstens. Der Zwei-Tage-Trend bleibt wechselhaft. Morgen erst freundlich, später wieder Regen möglich bei 25 Grad. Übermorgen Sonne, Wolken, Regen, 22 Grad maximal.
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1: Martin Garrix und Ed Sheeran mit Repeated.

Na, auch mitgesungen? Das war einer eurer Lieblingshits aus den 80ern. Und damit die Mischung stimmt, jetzt wieder ein Hit aus den aktuellen Charts. Hier bei

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2: Ich bin Katrin Müller. Im Kanzleramt in Berlin läuft der mit Spannung erwartete Koalitionsausschuss. Die Spitzen von Union und SPD wollen die Weichen für gleich mehrere größere Reformen stellen.
3: Auf dem Tisch liegt eine Reform der Einkommensteuer. Kleine und mittlere Einkommen zu entlasten, ist das Vorhaben. Streit gibt es zwischen SPD und CDU/CSU noch darüber, wie es finanziert werden soll. Über einen höheren Spitzensteuersatz etwa? Harter Widerstand von der Union. Ein weiteres kritisches Thema. Soll es statt einer Höchstarbeitszeit pro Tag künftig eher eine pro Woche geben? Vergleichsweise einfach dürfte es dem Koalitionsausschuss fallen, sich auf eine Rentenreform zu einigen. Aus Berlin, Lea Matschulat.
2: Nach dem Ende des Tankrabatts sind die Spritpreise stark gestiegen. Nach dem typischen Mittagssprung stiegen die Preise für E10 im bundesweiten Durchschnitt auf 2,15 Euro pro Liter an, bei Diesel auf 2,11 Euro. Der Steuerrabatt in Höhe von etwa 17 Cent pro Liter war zum 1. Juli ausgelaufen. Der ADAC und die Monopolkommission werfen den Mineralölkonzernen vor, das Ende des Tankrabatts schon vor dessen Auslaufen in die Preise eingerechnet zu haben. Die Bundesanwaltschaft hat in Hamburg Anklage gegen einen mutmaßlichen Drahtzieher der Nord Stream-Anschläge im September 2022 erhoben. Das bestätigte die Kanzlei des angeklagten Ukrainers.
4: Die Bundesanwaltschaft wirft dem Mann laut Medienberichten Kriegsverbrechen, das Herbeiführen einer Sprengstoffexplosion und die Zerstörung von Bauwerken vor. Der Ukrainer war im vergangenen Jahr im Italienurlaub gefasst worden. Er wehrte sich monatelang gegen die Auslieferung nach Deutschland. Im November wurde er dann aber überstellt. Hier ist man überzeugt, dass der Mann die Operation damals in der Ostsee koordiniert hat. Dabei waren die beiden Nord Stream Pipelines so sehr beschädigt worden, dass kein Gas mehr durchgeleitet werden konnte. Thomas Brock, Nachrichtenredaktion.
2: Zum Fußball. England hat bei der Weltmeisterschaft mit Mühe das Achtelfinale erreicht. Die Mannschaft von Trainer Thomas Tuchel gewann gegen die Demokratische Republik Kongo nach einem frühen Rückstand mit 2:1. Matchwinner war Harry Kane, der mit 2 Treffern in der Schlussviertelstunde die Partie drehte. Im Achtelfinale trifft England nun auf Co-Gastgeber Mexiko.
5: Hier ist das Abendwetter bei Ostseewelle. Es bleibt wechselnd bewölkt. Ganz vereinzelt müssen wir auch heute Abend immer mal wieder mit so ein paar Regenschauern rechnen. Auch über Nacht dann. Aber dann ziehen die letzten Schauer ab bei 17 bis 11 Grad tiefstens. Der Zwei-Tage-Trend bleibt wechselhaft. Morgen erst freundlich, später wieder Regen möglich bei 25 Grad. Übermorgen Sonne, Wolken, Regen, 22 Grad maximal.
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1: Ich bin Katrin Müller. Nach dem Ende des Tankrabatts sind die Spritpreise stark gestiegen. Nach dem typischen Mittagssprung stiegen die Preise für E10 im bundesweiten Durchschnitt auf 2,15 Euro pro Liter an, bei Diesel auf 2,11 Euro. Der Steuerrabatt in Höhe von etwa 17 Cent pro Liter war zum 1. Juli ausgelaufen. Der ADAC und die Monopolkommission werfen den Mineralölkonzernen vor, das Ende des Tankrabatts schon vor dessen Auslaufen in die Preise eingerechnet zu haben. Die Spitzen von Union und SPD sitzen im Koalitionsausschuss zusammen, der Entscheidungen über ein größeres Reformpaket herbeiführen soll. Zu den Verhandlungen trafen am Nachmittag unter anderem CSU-Chef Markus Söder und die SPD-Vorsitzenden Lars Klingbeil und Bärbel Baas im Kanzleramt ein. Kanzler und CDU-Chef Friedrich Merz hatte sich kurz zuvor optimistisch zu den Aussichten auf eine Verständigung geäußert.
2: Es geht jetzt vor allem darum, die Wettbewerbsfähigkeit unserer Wirtschaft wieder zu stärken. Wir müssen die Rahmenbedingungen verbessern. Dazu wird es Vorschläge geben zum Rückbau der Bürokratie. Es wird weitere Vorschläge geben zur Modernisierung unseres Staatswesens, zur Digitalisierung. Und wir werden auch über das Thema Steuern und Arbeitsmarkt sprechen. Das Ganze ist ein Prozess, der ist gut vorbereitet, aber noch nicht abgeschlossen.
1: Merz erwartet nach eigener Aussage einen wirklich großen Sprung nach vorn bei der Modernisierung des Landes. Mit zwei großen Gesetzesänderungen will die Bundesregierung die Bundeswehr stärken. Es geht um Änderungen im Reservistendienst und um den beschleunigten Bau militärischer Infrastruktur.
3: Die Bundeswehr braucht mehr Personal. Das betrifft die aktive Truppe, wo in den kommenden Jahren möglichst aufgestockt werden soll. Aber es soll auch mehr Reservisten geben. Deshalb sollen unter anderem Übungen verpflichtend werden. Bislang konnten die Reservisten selbst als auch ihre Arbeitgeber das ablehnen, wenn die Einladung der Bundeswehr kam. Außerdem soll deutlich mehr Geld in die Infrastruktur investiert werden, also für den Bau von Unterkünften, Munitionsdepots und Logistik für neue Waffensysteme. Wir brauchen schnellere Prozesse. Und die schaffen wir, sagt Verteidigungsminister Pistorius. Thomas Brock, Berlin.
1: Zum Fußball. England hat bei der Weltmeisterschaft mit Mühe das Achtelfinale erreicht. Die Mannschaft von Trainer Thomas Tuchel gewann gegen die Demokratische Republik Kongo nach einem frühen Rückstand mit 2:1. Im Achtelfinale trifft England nun auf Co-Gastgeber Mexiko.
4: Und hier ist das Abendwetter bei Ostseewelle. Es bleibt wechselnd bewölkt. Ganz vereinzelt müssen wir auch heute Abend immer mal wieder mit so ein paar Regenschauern rechnen. Auch über Nacht dann. Aber dann ziehen die letzten Schauer ab bei 17 bis 11 Grad tiefstens. Der Zwei-Tage-Trend bleibt wechselhaft. Morgen erst freundlich, später wieder Regen möglich bei 25 Grad. Übermorgen Sonne, Wolken, Regen, 22 Grad maximal.
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1: Das sind Another featuring 54 Ultra mit Talk to You.

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1: Ich bin Katrin Müller. Die Spitzen von Union und SPD haben nach 7,5 Stunden ihre Beratungen über das Reformpaket im Koalitionsausschuss am späten Abend beendet. Das wurde aus Teilnehmerkreisen bestätigt. Über die Ergebnisse wurde zunächst nichts bekannt. Darüber soll am Vormittag in einer Pressekonferenz informiert werden. Ein großes Reformpaket der Regierung soll die Wirtschaft wieder in Schwung bringen und die sozialen Sicherungssysteme fit für die Zukunft machen. Das Treffen im Kanzleramt galt als entscheidende Runde.
2: Bei der Rente ist sich Schwarz-Rot weitgehend einig. Die Vorschläge der Rentenkommission sollen vollumfänglich umgesetzt werden. Und bei der Gesundheitsreform sollen die ersten Gesetze schon bis Jahresende fix sein. Streit gibt es dagegen noch bei den Themen Steuern und Arbeitszeit. Die SPD will kleinere Einkommen entlasten und dafür Gutverdiener ab 100.000 Euro und Erben stärker zur Kasse bitten, was die Union in der vorgeschlagenen Form ablehnt. CDU und CSU wollen den 8-Stunden-Arbeitstag dagegen mit einer Wochenarbeitszeit ablösen. Dagegen machen wiederum die Gewerkschaften mobil. Tanja Wagner, Nachrichtenredaktion.
1: Nach dem Ende des Tankrabatts sind die Spritpreise stark gestiegen. Nach dem typischen Mittagssprung stiegen die Preise für E10 im bundesweiten Durchschnitt auf 2,15 Euro pro Liter an, bei Diesel auf 2,11 Euro. Der Steuerrabatt in Höhe von etwa 17 Cent pro Liter war zum 1. Juli ausgelaufen. Der ADAC und die Monopolkommission werfen den Mineralölkonzernen vor, das Ende des Tankrabatts schon vor dessen Auslaufen in die Preise eingerechnet zu haben. Die Bundesanwaltschaft hat in Hamburg Anklage gegen einen mutmaßlichen Drahtzieher der Nord Stream-Anschläge im September 2022 erhoben. Das bestätigte die Kanzlei des angeklagten Ukrainers.
3: Die Bundesanwaltschaft wirft dem Mann laut Medienberichten Kriegsverbrechen, das Herbeiführen einer Sprengstoffexplosion und die Zerstörung von Bauwerken vor. Der Ukrainer war im vergangenen Jahr im Italienurlaub gefasst worden. Er wehrte sich monatelang gegen die Auslieferung nach Deutschland. Im November wurde er dann aber überstellt. Thomas Brock, Nachrichtenredaktion.
1: Zum Fußball. England hat bei der Weltmeisterschaft mit Mühe das Achtelfinale erreicht. Die Mannschaft von Trainer Thomas Tuchel gewann gegen die Demokratische Republik Kongo nach einem frühen Rückstand mit 2:1. Im Achtelfinale trifft England nun auf Co-Gastgeber Mexiko.
4: Kommt gut durch die Nacht. Wir schauen mal aufs Wetter hier bei Ostseewelle. Es bleibt auch in den nächsten Stunden wechselnd bewölkt. Die Regenschauer werden aber immer weniger. Überwiegend ist es schon trocken bei 17 bis 11 Grad. Tiefstens rundherum. Tagsüber kriegen wir erstmal viel Sonne ab. Später immer mehr Wolken und dann gibt es auch Regen bei 25 Grad. Und der Zwei-Tage-Trend bleibt wechselhaft. Da gibt es mal Sonne, mal Wolken, mal Regen bei 22 Grad.
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1: Jetzt alle Farben featuring René Miller mit Body Talk. You're

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1: Neu dabei David Guetta, Alok und Stickfigure mit Run Run River, Angels Above Me.

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1: Ich bin Katrin Müller. Die Spitzen von Union und SPD haben sich im Koalitionsausschuss auf eine Reihe von Reformen verständigt. Das erfuhr die dpa nach 7,5 Stunden Beratungen am späten Abend aus Koalitionskreisen. Über die Inhalte wollen die Vorsitzenden der Regierungsparteien CDU, CSU und SPD am Vormittag auf einer Pressekonferenz informieren. Erste Schritte waren bereits vor dem Treffen erfolgt. Das Sparpaket für die gesetzliche Krankenversicherung ist bereits im parlamentarischen Verfahren. Außerdem wollen Union und SPD die Vorschläge der Rentenkommission 1:1 umsetzen. Nach dem Ende des Tankrabatts sind die Spritpreise stark gestiegen. Nach dem typischen Mittagssprung stiegen die Preise für E10 im bundesweiten Durchschnitt auf 2,15 Euro pro Liter an, bei Diesel auf 2,11 Euro.
2: Genau damit hatten viele Autofahrer gerechnet. Eine Überraschung war das also nicht. Und viele sind am späten Vormittag noch einmal schnell an die Zapfsäule gerollt. Zum Last-Minute-Tanken nach dem Motto, mitnehmen was geht. Auch der ADAC hatte einen Preisanstieg vorhergesagt und Tankstellenbetreiber kritisiert. Denn die hatten bereits die Preise erhöht, als in vielen Tanks noch günstig versteuerter Kraftstoff war. Claudia Wächter, Nachrichtenredaktion.
1: Mit zwei großen Gesetzesänderungen will die Bundesregierung die Bundeswehr stärken. Es geht um Änderungen im Reservistendienst und um den beschleunigten Bau militärischer Infrastruktur.
3: Die Bundeswehr braucht mehr Personal. Das betrifft die aktive Truppe, wo in den kommenden Jahren möglichst aufgestockt werden soll. Aber es soll auch mehr Reservisten geben. Deshalb sollen unter anderem Übungen verpflichtend werden. Bislang konnten die Reservisten selbst als auch ihre Arbeitgeber das ablehnen, wenn die Einladung der Bundeswehr kam. Außerdem soll deutlich mehr Geld in die Infrastruktur investiert werden, also für den Bau von Unterkünften, Munitionsdepots und Logistik für neue Waffensysteme. Wir brauchen schnellere Prozesse, und die schaffen wir, sagt Verteidigungsminister Pistorius. Thomas Brock, Berlin.
1: Zum Fußball. England hat bei der Weltmeisterschaft mit Mühe das Achtelfinale erreicht. Die Mannschaft von Trainer Thomas Tuchel gewann gegen die Demokratische Republik Kongo nach einem frühen Rückstand mit 2:1. Im Achtelfinale trifft England nun auf Co-Gastgeber Mexiko.
4: Kommt gut durch die Nacht. Wir schauen mal aufs Wetter hier bei Ostseewelle. Es bleibt auch in den nächsten Stunden wechselnd bewölkt. Die Regenschauer werden aber immer weniger. Überwiegend ist es schon trocken bei 17 bis 11 Grad. Tiefstens rundherum. Tagsüber kriegen wir erstmal viel Sonne ab. Später immer mehr Wolken und dann gibt es auch Regen bei 25 Grad. Und der Zwei-Tage-Trend bleibt wechselhaft. Da gibt es mal Sonne, mal Wolken, mal Regen bei 22 Grad.
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1: Ich bin Katrin Müller. Die Spitzen von Union und SPD haben sich im Koalitionsausschuss auf eine Reihe von Reformen verständigt. Das erfuhr die dpa nach 7,5 Stunden Beratungen am späten Abend aus Koalitionskreisen. Über die Inhalte wollen die Vorsitzenden der Regierungsparteien CDU, CSU und SPD am Vormittag auf einer Pressekonferenz informieren. Erste Schritte waren bereits vor dem Treffen erfolgt. Das Sparpaket für die gesetzliche Krankenversicherung ist bereits im parlamentarischen Verfahren. Außerdem wollen Union und SPD die Vorschläge der Rentenkommission 1:1 umsetzen. Nach dem Ende des Tankrabatts sind die Spritpreise stark gestiegen. Nach dem typischen Mittagssprung stiegen die Preise für E10 im bundesweiten Durchschnitt auf 2,15 Euro pro Liter an, bei Diesel auf 2,11 Euro.
2: Genau damit hatten viele Autofahrer gerechnet. Eine Überraschung war das also nicht. Und viele sind am späten Vormittag noch einmal schnell an die Zapfsäule gerollt. Zum Last-Minute-Tanken nach dem Motto, mitnehmen, was geht. Auch der ADAC hatte einen Preisanstieg vorhergesagt und Tankstellenbetreiber kritisiert. Denn die hatten bereits die Preise erhöht, als in vielen Tanks noch günstig versteuerter Kraftstoff war. Claudia Wächter, Nachrichtenredaktion.
1: Mit zwei großen Gesetzesänderungen will die Bundesregierung die Bundeswehr stärken. Es geht um Änderungen im Reservistendienst und um den beschleunigten Bau militärischer Infrastruktur.
3: Die Bundeswehr braucht mehr Personal. Das betrifft die aktive Truppe, wo in den kommenden Jahren möglichst aufgestockt werden soll. Aber es soll auch mehr Reservisten geben. Deshalb sollen unter anderem Übungen verpflichtend werden. Bislang konnten die Reservisten selbst als auch ihre Arbeitgeber das ablehnen, wenn die Einladung der Bundeswehr kam. Außerdem soll deutlich mehr Geld in die Infrastruktur investiert werden, also für den Bau von Unterkünften, Munitionsdepots und Logistik für neue Waffensysteme. Wir brauchen schnellere Prozesse, und die schaffen wir, sagt Verteidigungsminister Pistorius. Thomas Brock, Berlin.
1: Zum Fußball. England hat bei der Weltmeisterschaft mit Mühe das Achtelfinale erreicht. Die Mannschaft von Trainer Thomas Tuchel gewann gegen die Demokratische Republik Kongo nach einem frühen Rückstand mit 2:1. Im Achtelfinale trifft England nun auf Co-Gastgeber Mexiko.
4: Kommt gut durch die Nacht. Wir schauen mal aufs Wetter hier bei Ostseewelle. Es bleibt auch in den nächsten Stunden wechselnd bewölkt. Die Regenschauer werden aber immer weniger.